0: 1920 hatten sie nach einem Zerwürfnis mit der königlichen Familie ihre Aufgaben als arbeitende Mitglieder der Königsfamilie aufgegeben. Aus London Franziska Hoppen.
1: Demnach soll die Familie künftig in einer privaten, nicht zum Königshaus gehörenden Residenz außerhalb Londons leben. Die beiden Kinder des Paares, der 7-jährige Prinz Archie und die 5-jährige Prinzessin Lilibet, sollen demnach bereits für den Schulbeginn im September an einer britischen Schule angemeldet sein. König Charles sei am vergangenen Sonntag über den anstehenden Umzug informiert worden, heißt es. Pläne, dass Prinz Harry oder Meghan ihre Aufgaben als aktive Mitglieder der Königsfamilie wieder aufnehmen, gibt es demnach bislang nicht.
0: Das waren die Nachrichten. Das Wetter in Deutschland: gebietsweise trocken, teilweise kräftige Schauer und ein paar Gewitter. Tiefstwerte 19 bis 10 Grad. Am Tage im Süden und Nordwesten Schauer, teils Gewitter. An den Alpen längere Regenfälle, sonst oft trocken. Höchstwerte 20 bis 28 Grad. Am Freitag zeitweise sonnig. Im Nordwesten und im Süden Schauer und Gewitter bei 19 bis 26 Grad. Es ist 2.03 Uhr.
2: Und hier der Verkehrsservice in der ARD-Hitnacht. Die A4 Görlitz Richtung Dresden ist zwischen Kodersdorf und Weißenberg wegen einer Nachtbaustelle noch bis ca. 5 Uhr gesperrt. Die A5 Karlsruhe Richtung Frankfurt ist zwischen Dossenheim und Ladenburg wegen Bergungsarbeiten nach wie vor gesperrt. Die A7 Hannover Richtung Kassel ist zwischen Seesen und Echte nach einem Unfall gesperrt. Und die A73 Suhl Richtung Bamberg ist zwischen Dreieck Suhl und Suhl Zentrum nach einem Unfall gesperrt. Allen unterwegs wünschen wir eine gute und sichere Fahrt. Kommen Sie gut an Ihr Ziel.
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2: Ja, und es wird wieder höchste Zeit, einen Gruß an alle Bäcker zu schicken. Schließlich sind sie auch schon wieder viele kräftig am Kneten und Backen. Und irgendwie habe ich schon wieder diese frischen, knusprigen Brötchen vor Augen, die mir dann das Frühstück versüßen. Also weiter gutes Gelingen in die zahlreichen Backstuben. Und ich grüße natürlich auch alle anderen und hoffe, dass ihr weiter gut dabei sind hier in der ARD-Hitnacht live aus dem Dresdner Studio. Ich bin Heiko Rasch und wünsche weiter gutes Durchkommen für alle, die gerade noch in ihrer Nachtschicht sind.

Ich und ich, Annette Humpe und Adel Tawil. 15 Jahre liegt ihr gemeinsames Musikprojekt ja schon auf Eis, und dass sie immer noch so präsent in den Radioprogrammen sind, das zeigt doch vor allem, wie zeitlos auch ihre Produktionen von damals sind. Ja, vielleicht setzen sie sich ja gemeinsam wieder mal ins Studio und setzen ihre gemeinsame Arbeit fort. Gleiche Erinnerung an Marie Fredriksson mit Roxette. An der Seite von Per Gessle haben sie auch ein großes Stück Musikgeschichte geschrieben. Und das vor allem in den 80er und 90er Jahren. Und zuvor habe ich hier noch Erasure.

Es wird 2.30 Uhr, hier der aktuelle Verkehrsservice in der ARD-Hitnacht. Die A4 Görlitz Richtung Dresden ist zwischen Kodersdorf und Weißenberg wegen einer Nachtbaustelle noch bis ca. 5 Uhr gesperrt. Die A5 Karlsruhe Richtung Frankfurt ist zwischen Dossenheim und Ladenburg wegen Bergungsarbeiten gesperrt. Und die A73 Suhl Richtung Bamberg ist zwischen Dreieck Suhl und Suhl Zentrum nach einem Unfall gesperrt. Allen unterwegs wünschen wir gute Fahrt. Kommen Sie gut an Ihr Ziel.

Mike and the Mechanics hier in der ARD-Hitnacht. Mike Rutherford, Mitte der 80er Jahre, hat sich der Genesis-Musiker mit diesem Musikprojekt auch einen eigenen Wunsch erfüllt und internationale Erfolge feiern können. Im vergangenen Jahr war er mit seiner Band auf Jubiläumstour. Wir sind auch schon 40 Jahre zusammengekommen. Und jetzt bei uns Barry White. Dank seiner tiefen Bassstimme hat er immer auch ein bisschen Erotik in seine Songs gebracht. Schon seine Mutter verstand es ja, sein musikalisches Talent zu fördern. Sie selbst war eine Klavierlehrerin und brachte Barry natürlich auch schon im Kindesalter das Klavierspielen bei. Noch bevor er in den Stimmbruch kam. Und auch der verlief bei ihm ganz besonders, nämlich zweimal kurz hintereinander. Das erste Mal zum Tenor und nach dem zweiten Stimmbruch rutschte seine Stimme dann ins ganze Gegenteil und blieb dann im tiefen Bassbereich. Was ihm in seiner musikalischen Karriere auch sehr zugute kam, vor 50 Jahren veröffentlichte Barry White sein 6. Studioalbum und setzte damit auch seine Erfolgsserie nicht nur in Amerika, sondern auch in Europa fort. Und darauf auch zu finden, dieser Hit, You See the Trouble with Me, hier ist Barry White.

2.41 Uhr, hier der Verkehrsservice mit einer Gefahrenmeldung. Achtung, ein Falschfahrer auf der A5 Basel-Karlsruhe zwischen Efringen-Kirchen und Dreieck Neuenburg. Kommt Ihnen ein Falschfahrer entgegen, fahren Sie bitte äußerst rechts und überholen Sie nicht. Auf der A5 Basel-Karlsruhe zwischen Efringen-Kirchen und Dreieck Neuenburg ist ein Falschfahrer unterwegs. Vorsicht in beiden Richtungen.

2.46 Uhr. Gute Nachrichten aus der Verkehrsredaktion. Eine Entwarnung auf der A5 Basel-Karlsruhe. Zwischen Effringen-Kirchen und Dreieck Neuenburg ist kein Falschfahrer mehr unterwegs. Wir wünschen gute Fahrt.

Eine Band aus Berlin, Mitte der 90er Jahre schon gegründet, Bellbook and Scandal, hier in der ARD-Hitnacht, Rescue Me. Das war ihr erster Single-Hit von ihrem Debütalbum gleich und sie standen ja auch schon mit Whitney Houston und Roxette auf einer Bühne, als sie damals nämlich nach der Jahrtausendwende in deren Konzerten im Vorprogramm auftraten. Bis zu den Nachrichten hier noch Pat Benatar, Dan und zuvor Matthew Wilder.

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1: Um 3 Uhr mit Wolfgang Berger. In Krankenhäusern oder Praxen immer wieder kommt es zu Behandlungsfehlern. Der medizinische Dienst veröffentlicht heute konkrete Zahlen für 2025. Die Fachleute schätzen, dass in jedem Jahr Kosten für das Gesundheitssystem durch Behandlungsfehler entstehen, in Höhe von etwa 50 Milliarden Euro. Jan Buscher aus der Nachrichtenredaktion berichtet, was Expertinnen und Experten erwarten.
2: Medikamente werden verwechselt, es wird das falsche Bein operiert, OP-Material wird im Körper vergessen oder sogar der falsche Patient behandelt. Rund 3000 solcher und anderer Behandlungsfehler hat der medizinische Dienst 2024 dokumentiert. Fehler, die zu einem Gesundheitsschaden geführt haben. Heute gibt es also die Zahlen für 2025. Die Ärztekammer Niedersachsen sagt, dass nur zum Teil individuelle Fehler verantwortlich seien. Die Ärztekammer beklagt ein so wörtlich stark beanspruchtes Gesundheitssystem. Soll heißen, zu wenig Geld, zu wenig Personal.
1: In mehreren Bundesländern hat es am Abend schwere Unwetter gegeben. Im Norden von Rheinland-Pfalz berichtet die Polizei von Sturmschäden an Gebäuden und umgestürzten Bäumen. Westlich von Koblenz wurden 2 Menschen schwer verletzt. Auch im Süden Thüringens und im bayerischen Unterfranken gab es laut Polizei zahlreiche Einsätze. Vor dem Hintergrund der stockenden Verhandlungen hat US-Präsident Trump dem Iran mit massiven wirtschaftlichen Konsequenzen gedroht. Trump kündigte zugleich an, dass künftig auch alle Staaten und Unternehmen isoliert würden, die den Iran finanziell oder wirtschaftlich unterstützen. Aus Washington, Anne Schneider.
3: Dazu zählten etwa Länder, die iranisches Öl kaufen oder bei dessen Transport helfen, Finanzinstitute, die Geschäfte mit dem Iran abwickeln, sowie Reedereien, die zur Umgehung der Sanktionen genutzt werden. Trump forderte die Verbündeten und Handelspartner ausdrücklich auf, diese Isolationspolitik mitzutragen. Welche neuen Maßnahmen nach der Ankündigung folgen sollen, ließ der Präsident allerdings offen. Beobachter sehen darin deshalb zunächst eine Verschärfung der Rhetorik.
1: Prinz Harry kehrt offenbar mit seiner Familie zurück nach Großbritannien. Wie britische Medien übereinstimmend berichten, soll der Umzug bis Ende des Monats abgeschlossen sein. Eine offizielle Bestätigung gibt es bislang nicht. Harry und seine Frau Meghan hatten sich 2020 von ihren royalen Pflichten zurückgezogen. Das waren die Nachrichten. Das Wetter in Deutschland. Gebietsweise trocken, teilweise kräftige Schauer und ein paar Gewitter, Tiefstwerte 19 bis 10 Grad. Am Tage im Süden und Nordwesten Schauer, teils Gewitter, an den Alpen längere Regenfälle, sonst oft trocken, Höchstwerte 20 bis 28 Grad. Am Freitag zeitweise sonnig, im Nordwesten und im Süden Schauer und Gewitter, 19 bis 26 Grad. Am Samstag gebietsweise trocken, einzelne Schauer bei 18 bis 26 Grad. Es ist 3.03 Uhr.
4: Und hier der Verkehrsservice in der ARD-Hitnacht. Die A4 Görlitz Richtung Dresden ist zwischen Kodersdorf und Weißenberg wegen einer Nachtbaustelle noch bis ca. 5 Uhr gesperrt. Die A5 Karlsruhe Richtung Frankfurt ist zwischen Dossenheim und Ladenburg wegen Bergungsarbeiten gesperrt. Die A7 Fulda Richtung Würzburg ist zwischen Dreieck Fulda und Bad Brückenau-Volkers wegen eines defekten LKWs gesperrt. Und die A73 Suhl Richtung Bamberg ist zwischen Dreieck Suhl und Suhl Zentrum nach einem Unfall gesperrt. Allen unterwegs eine gute und sichere Fahrt.
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4: Unser Weg in den Donnerstagmorgen hinein, hier aus dem MDR-Studio in Dresden mit Heiko Rasch im Studio. Ich grüße Sie, schönen guten Morgen und die ersten Takte, die verraten doch schon, wir gehen in die 80er Jahre. Einer der besondersten Titel überhaupt, finde ich, denn dieser Song machte die norwegische Band A-ha zu Superstars. Aber erst nach dem dritten Anlauf. Take on me.

Und den Song, den muss ich leider unterbrechen. Den fangen wir aber gleich nochmal von vorn an. Denn ich habe noch eine dringende Meldung aus der Verkehrsredaktion gerade reingekommen. Ein Falschfahrer auf der A4 Köln-Aachen zwischen Kreuz Aachen und Aachen Zentrum kommt Ihnen ein Falschfahrer entgegen. Fahren Sie bitte äußerst rechts und überholen Sie nicht. Auf der A4 Köln-Aachen zwischen Kreuz Aachen und Aachen Zentrum ist ein Falschfahrer unterwegs. Vorsicht in beiden Richtungen.

3.12 Uhr, hier nochmal der Verkehrsservice, immer noch aktuell, der Falschfahrer auf der A4 Köln-Aachen. Zwischen Kreuz Aachen und Aachen Zentrum kommt Ihnen ein Falschfahrer entgegen. Fahren Sie bitte äußerst rechts und überholen Sie nicht. Zwischen Kreuz Aachen und Aachen Zentrum ein Falschfahrer, Vorsicht bitte in beiden Richtungen.

3.16 Uhr und gute Nachrichten habe ich aus der Verkehrsredaktion. Eine Entwarnung von der A4 Köln-Aachen zwischen Kreuz Aachen und Aachen Zentrum. Ist kein Falschfahrer mehr unterwegs. Wir wünschen gute Fahrt.

0: Ferry in der ARD-Hitnacht. Schon in den 70er Jahren wurde er bekannt, damals als Sänger von Roxy Music. Aber auch schon in den 70ern trieb er dann seine Solokarriere voran und auch damit wurde er erfolgreich. Und seit den 80er Jahren gibt es ja auch für Herbert Grönemeyer kein Halten. Bis heute sind seine Konzertkarten in Windeseile vergriffen, so auch diese Tour für das kommende Jahr schon. Die beginnt ja am 27. Mai in Kiel und nachdem die Karten für die ersten Arenen ganz schnell ausverkauft waren, wurden weitere Zusatzkonzerte organisiert und so sind jetzt schon 20 Konzerte zusammengekommen, die er im nächsten Jahr mit dieser Tour absolvieren wird. Also ungebremst begeistert er seine Fans in mehreren Generationen. Und ich habe einen Song von seinem 7. Studioalbum, Ö heißt die Platte, auch in allen 3 deutschsprachigen Ländern Nummer 1 der Albumcharts und aus diesem Album dieser Hit, Halt mich, Herbert Grönemeyer.
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Kurz nach 3:30, schönen guten Morgen, hier der aktuelle Verkehrsservice in der ARD-Hitnacht. Die A4 Görlitz Richtung Dresden ist zwischen Kodersdorf und Weißenberg wegen einer Nachtbaustelle noch bis ca. 5 Uhr gesperrt. Die A5 Karlsruhe Richtung Frankfurt ist zwischen Dossenheim und Ladenburg wegen Bergungsarbeiten gesperrt. Die A5 Karlsruhe Richtung Basel ist zwischen Müllheim, Neuenburg und Dreieck Neuenburg nach einem Unfall gesperrt. Und die A73 Suhl Richtung Bamberg ist zwischen Dreieck Suhl und Suhl Zentrum nach einem Unfall gesperrt. Allen unterwegs gute Fahrt. Jetzt mit Ray Parker Jr. Bis auf die Kinoleinwand hat er es ja geschafft mit diesem Song Ghostbusters.

0: The Supremes hier in der ARD-Hitnacht. Schon Ende der 50er Jahre brachten die drei jungen Damen richtig Power auf die Bühne. War damals auch der Karrierestart von Diana Ross. Und gleich bei uns die Backstreet Boys. Zuvor habe ich noch Tears for Fears.
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1: Um 4 Uhr mit Wolfgang Berger. In Krankenhäusern oder Praxen immer wieder kommt es zu Behandlungsfehlern. Der medizinische Dienst veröffentlicht heute konkrete Zahlen für 2025. Die Fachleute schätzen, dass in jedem Jahr Kosten für das Gesundheitssystem durch Behandlungsfehler entstehen, in Höhe von etwa 50 Milliarden Euro. Jan Busche aus der Nachrichtenredaktion berichtet, was Expertinnen und Experten erwarten.
2: Medikamente werden verwechselt, es wird das falsche Bein operiert, OP-Material wird im Körper vergessen oder sogar der falsche Patient behandelt. Rund 3000 solcher und anderer Behandlungsfehler hat der medizinische Dienst 2024 dokumentiert. Fehler, die zu einem Gesundheitsschaden geführt haben. Heute gibt es also die Zahlen für 2025. Die Ärztekammer Niedersachsen sagt, dass nur zum Teil individuelle Fehler verantwortlich seien. Die Ärzte Kammer beklagt ein so wörtlich stark beanspruchtes Gesundheitssystem. Soll heißen, zu wenig Geld, zu wenig Personal.
1: In mehreren Bundesländern hat es am Abend schwere Unwetter gegeben. Im Norden von Rheinland-Pfalz berichtet die Polizei von Sturmschäden an Gebäuden und umgestürzten Bäumen. Westlich von Koblenz wurden 2 Menschen schwer verletzt. Auch im Süden Thüringens und im bayerischen Unterfranken laufen laut Polizei zahlreiche Einsätze. Bäume seien auf Straßen und geparkte Autos gefallen. Nach fehlenden Erfolgen bei den Verhandlungen hat US-Präsident Trump dem Iran mit einem beispiellosen Wirtschaftskrieg gedroht. Außerdem müsse jedes Land bei einer Unterstützung des Iran mit wirtschaftlichen Konsequenzen rechnen, verkündete Trump. Es brauche die Hilfe aller Verbündeten der USA, um die vom Iran ausgehende Bedrohung zu stoppen. Prinz Harry und seine Frau Meghan planen nach britischen Medienberichten, mit ihren Kindern aus Kalifornien nach Großbritannien zurückzuziehen. 2020 hatten sie nach einem Zerwürfnis mit der königlichen Familie ihre Aufgaben als arbeitende Mitglieder der Königsfamilie aufgegeben. Aus London Franziska Hoppen.
3: Demnach soll die Familie künftig in einer privaten, nicht zum Königshaus gehörenden Residenz außerhalb Londons leben. Die beiden Kinder des Paares, der 7-jährige Prinz Archie und die 5-jährige Prinzessin Lilibet, sollen demnach bereits für den Schulbeginn im September an einer britischen Schule angemeldet sein. König Charles sei am vergangenen Sonntag über den anstehenden Umzug informiert worden, heißt es. Pläne, dass Prinz Harry oder Meghan ihre Aufgaben als aktive Mitglieder der Königsfamilie wieder aufnehmen, gibt es demnach bislang nicht.
1: Das waren die Nachrichten. Das Wetter in Deutschland. Tagsüber im Süden und Nordwesten Schauer, teils Gewitter, an den Alpen längere Regenfälle, sonst oft trocken, Höchstwerte 20 bis 28 Grad. Am Freitag zeitweise sonnig, im Nordwesten und im Süden Schauer und Gewitter, 19 bis 26 Grad. Am Samstag gebietsweise trocken, einzelne Schauer, 18 bis 26 Grad. Es ist 4.03 Uhr.
4: Und hier der Verkehrsservice in der ARD-Hitnacht. Die A4 Görlitz Richtung Dresden ist zwischen Kodersdorf und Weißenberg wegen einer Nachtbaustelle bis ca. 5 Uhr gesperrt. Die A5 Karlsruhe Richtung Frankfurt ist zwischen Dossenheim und Ladenburg wegen Reinigungsarbeiten gesperrt. Die A5 Karlsruhe Richtung Basel ist zwischen Mülheim-Neuenburg und Dreieck-Neuenburg nach einem Unfall gesperrt und die A73 Suhl Richtung Bamberg ist zwischen Dreieck-Suhl und Suhl-Zentrum ebenfalls nach einem Unfall gesperrt. Allen unterwegs eine gute Fahrt, kommen Sie gut an Ihr Ziel.
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4: Morgenstund hat Goldemund. Ja, ziemlich abgedroschen, dieser Spruch. Und nicht wirklich ein Trost für alle, die schon wieder aus dem Schlaf gerissen wurden. Das Gold bezieht sich auch vielmehr auf die zahlreichen Hits. Live aus dem Dresdner Studio. Ich bin Heiko Rasch. Schönen guten Morgen.

0: Patrick Swayze in der ARD-Hitnacht. Vorgestern wäre er 74 geworden, starb aber auch schon mit 57 im Jahr 2009. Aber unvergessen, vor allem auch in seiner Rolle bei Dirty Dancing. Morgen am 21. August vor 39 Jahren, da war ja die Filmpremiere von Dirty Dancing. Und der Streifen, der übertraf ja auch alle Erwartungen. Der Film kostete den Produzenten 6 Millionen Dollar und eingespielt hat er weltweit rund 218 Millionen Dollar. Ein super Geschäft. Und Patrick Swayze bewies ja damit vor allem auch sein musikalisches Talent. Und die Weltpremiere war also am 21. August 87. Der Kinostart in Deutschland, der war am 8. Oktober 87 und sorgte für lange Schlangen vor den Kinokassen. Und jetzt bei uns Adele.
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0: 4:16 Uhr. Schönen guten Morgen.

4.30 Uhr, schönen guten Morgen. Hier der aktuelle Verkehrsservice in der ARD-Hitnacht. Die A4 Görlitz Richtung Dresden ist zwischen Kodersdorf und Weißenberg wegen einer Nachtbaustelle noch bis ca. 5 Uhr gesperrt. Die A5 Karlsruhe Richtung Frankfurt ist zwischen Dossenheim und Ladenburg wegen Reinigungsarbeiten gesperrt. Die A5 Karlsruhe Richtung Basel ist zwischen Mülheim-Neuenburg und Dreieck-Neuenburg nach einem Unfall gesperrt. Die A33 Brilon Richtung Bielefeld ist zwischen Etteln und Borchen nach einem Unfall noch bis ca. 7 Uhr gesperrt. Die A73 Suhl Richtung Bamberg ist zwischen Dreieck Suhl und Suhl Zentrum nach einem Unfall gesperrt. Und die A100 Stadtring Berlin, Wilmersdorf Richtung Neukölln. Der Britzer Tunnel ist nach einem Unfall gesperrt. Allen unterwegs eine gute und hoffentlich auch entspannte Fahrt.

Unverkennbar Chris Rea hier in der ARD-Hitnacht. Ein Rockstar, der sich ja auch selbst nie so gesehen hat. Für ihn stand ja immer die Familie an erster Stelle, die ihn sicher auch während seiner Erkrankung großen Halt gab. Seine Songs machen ihn unvergessen. 4:44 Uhr, schönen guten Morgen. Und hier ist Lip Sync.

0: Lip Sync hier aus dem Dresdner Studio mit der ARD Hitnacht und mit Heinz-Rudolf Kunze, Bruce Springsteen und Rod Stewart geht es bis zu den 5 Uhr Nachrichten. Danach starten ja die ersten regionalen Frühprogramme. Kommen Sie weiter gut durch den Donnerstag, 4.49 Uhr, 11.05 Uhr. Schönen guten Morgen.
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1: Um 5 Uhr mit Wolfgang Berger. In Krankenhäusern oder Praxen immer wieder kommt es zu Behandlungsfehlern. Der medizinische Dienst veröffentlicht heute konkrete Zahlen für 2025. Die Fachleute schätzen, dass in jedem Jahr Kosten für das Gesundheitssystem durch Behandlungsfehler entstehen, in Höhe von etwa 50 Milliarden Euro. Jan Busche aus der Nachrichtenredaktion berichtet, was Expertinnen und Experten erwarten.
2: Medikamente werden verwechselt, es wird das falsche Bein operiert, OP-Material wird im Körper vergessen oder sogar der falsche Patient behandelt. Rund 3000 solcher und anderer Behandlungsfehler hat der medizinische Dienst 2024 dokumentiert. Fehler, die zu einem Gesundheitsschaden geführt haben. Heute gibt es also die Zahlen für 2025. Die Ärztekammer Niedersachsen sagt, dass nur zum Teil individuelle Fehler verantwortlich seien. Die Ärztekammer beklagt ein so wörtlich stark beanspruchtes Gesundheitssystem. Soll heißen, zu wenig Geld, zu wenig Personal.
1: In mehreren Bundesländern hat es am Abend schwere Unwetter gegeben. Im Norden von Rheinland-Pfalz berichtet die Polizei von Sturmschäden an Gebäuden und umgestürzten Bäumen. Westlich von Koblenz wurden 2 Menschen schwer verletzt. Auch im Süden Thüringens und im bayerischen Unterfranken gab es laut Polizei zahlreiche Einsätze. Vor dem Hintergrund der stockenden Verhandlungen hat US-Präsident Trump dem Iran mit massiven wirtschaftlichen Konsequenzen gedroht. Trump kündigte zugleich an, dass künftig auch alle Staaten und Unternehmen isoliert würden, die den Iran finanziell oder wirtschaftlich unterstützen. Aus Washington Anne Schneider.
3: Dazu zählten etwa Länder, die iranisches Öl kaufen oder bei dessen Transport helfen, Finanzinstitute, die Geschäfte mit dem Iran abwickeln, sowie Reedereien, die zur Umgehung der Sanktionen genutzt werden. Trump forderte die Verbündeten und Handelspartner ausdrücklich auf, diese Isolationspolitik mitzutragen. Welche neuen Maßnahmen nach der Ankündigung folgen sollen, ließ der Präsident allerdings offen. Beobachter sehen darin deshalb zunächst eine Verschärfung der Rhetorik.
1: Prinz Harry kehrt offenbar mit seiner Familie zurück nach Großbritannien. Wie britische Medien übereinstimmend berichten, soll der Umzug bis Ende des Monats abgeschlossen sein. Die Familie werde künftig in einer privaten Residenz außerhalb Londons leben. Eine offizielle Bestätigung gibt es bislang nicht. Harry und seine Frau Meghan hatten sich 2020 nach einem Zerwürfnis mit der königlichen Familie von ihren royalen Pflichten zurückgezogen. Das waren die Nachrichten.
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4: Und wir schauen auf das Wetter für uns in Hamburg.
5: Ja, das läuft so, wie wir es jetzt aus dieser Woche eigentlich schon gelernt haben. Es sind wieder einige Schauer unterwegs, die um Hamburg herumziehen, durch Hamburg eventuell auch mal durchziehen. Aber auch sonnige Phasen zwischendurch und auch längere trockene Phasen bis zu 21 Grad. Also es wird schon von Tag zu Tag etwas wärmer. Im Bild steht jetzt aktuell 14 Grad.
4: Hat der Sommer doch gemerkt, dass er ein Sommer ist. Ja. Blitzer und Staus aus unserem Verkehrszentrum Roter Baum.
5: Es ist noch ruhig. Keine Staus, keine Störungen, nicht Stinkendes auf der A7, so wie wir es gestern ja hatten.
4: Das können wir schon mal dreimal Haken machen, läuft doch.
5: Ja, Klärschlamm im Moment noch dort, wo er hingehört. Und auch bei Bussen und Bahnen. Da läuft das im Moment soweit nach Plan. Aber der Jan, der hat noch einen Blitzer gesehen. An der A261 steht er nämlich Richtung Hamburg an der Abfahrt Marmsdorf.
4: Auf den Jan ist Verlass. Vielen Dank fürs Bescheid sagen hier. Gute und sichere Fahrt. Mit Philipp von Kageneck.
5: Hallo.
4: Ich bin Nicole Steins. Schönen Donnerstag. Heute war das mit dem Schulanfang, ne?
5: Ja.
4: Ah, achten Sie drauf.
5: Da gehen ein paar Wecker gleich.
4: Da gehen ein paar Wecker. Ja, auch 5 Uhr ist noch ein bisschen früh. Aber vielleicht 6. 6 Uhr könnte es losgehen. Also kommen Sie alle entspannt rein, hoffe ich. In diesen Tag mit den größten Hits aller Zeiten natürlich hier bei uns. Nick Kershaw ist dran. I won't let the sun go down on me.

0: Unser 5 Uhr Clubtanz ist heute Polonaise zu ABBA. Gimme, gimme, gimme. Haben unsere Jungs tatsächlich gemacht beim Abschlussball vom Tanzkurs. Also.
1: Ach, Tanzkurs, schlimme Erinnerungen werden wach.
0: ABBA geht immer, sage ich dir. Kommen Sie gut rein in diesen Donnerstag. Hast du den Clubtanz schon geschafft für heute? Läuft doch.
1: Ja, Polonaise, das kann ich.
0: Siehste, und jetzt entspannt zurücklegen mit Raymond hier bei NDR 90,3 und Supergirl. Wir spielen Ihnen die größten Hits aller Zeiten. Und das um 11 nach 5 schon. Mehr geht doch gar nicht.

0: Herbert Grönemeyer, was soll das? Ist schon wieder 20 nach 5 an diesem Donnerstagmorgen. Schönes Aufstehen hier mit uns, mit Ender 90,3. Oh, Philipp, ich hab was. Das ist großartig.
1: Ja, bitte.
0: Also ich nicht, Steffi hat was. Im Schlemmerbistro, das wird unsere Aktion.
2: Ja, neue Aktion. Ab heute habe ich Mettred.
3: Was ist das denn?
2: Ja, Mettred, all you can eat für 20 Euro.

0: kriegst du die ganze Woche Mettbrötchen satt.
1: Ja, das war eine Aktion, Steffi.
2: Mega.
3: Oh, jetzt habe ich Hunger.
2: Warum erzählt sie uns das erst donnerstags, Fabian? Na gut, wir hören uns die ganze Folge an. Frühstück bei Stefanie, die lustigste Radiokomödie der Stadt. Wie immer, natürlich 5:40 Uhr gleich. Sitten.

0: ist es vorbei. Gold Spandau Ballet hier bei uns bei NDR 90,3 um 5:30. Und der Donnerstag geht los. Das Wetter für uns in Hamburg, ja?
1: Vielleicht ein bisschen Rot-Gold. Ja, am Himmel könnte ein Sonnenaufgang werden, dass wir ihn mal zumindest sehen. Denn heute die Wolken nicht so dicht wie gestern. Es gibt auch mal die hellen Phasen, die sonnigen Momente, aber auch heute wieder Schauer, die uns erwischen können. Bei bis zu 21 Grad wird es jetzt so von Tag zu Tag ein bisschen wärmer. Auf der Veddel jetzt im Moment 14 Grad.
0: Blitzer und Staus dann aus unserem Verkehrszentrum Roter Baum. Stinkt es schon wieder auf der A7 oder?
1: Nee, da ist jetzt heute mal ausnahmsweise kein Klärschlamm ausgelaufen.
0: Sehr gut.
1: Es ist ja gestern so ziemlich genau um diese Uhrzeit passiert.
0: Wir wollen ja jetzt aber nichts beschreien.
1: Nee, heute halten die Klappen dicht. Es gibt nämlich keine Meldungen, nicht auf Straßen und nicht auf Schienen und bei Bussen und Bahnen. Da läuft auch alles ganz gut. Elke hat noch was gesehen. Ein Blitzer am Winterhuder Weg wird nämlich geblitzt Richtung Munzburg, kurz hinter der Beethovenstraße.
0: Dankeschön, Elke, fürs Melden in unserer kostenlosen NDR Hamburg App.
1: Oder Sie rufen kostenfrei an unter 08000 90 93 93.
0: Gute Fahrt.
2: Guten Morgen.
0: Wir halten die Klappen nicht dicht hier. Dafür kriegen wir unser Geld. Philipp von Kageneck ist da.
1: Gut, kommt ja auch kein Klärschlamm raus bei uns.
0: Nein, also meistens nicht. Ich bin Nicole Steins und das ist Madonna mit Like a Virgin. Schönen guten Morgen mit NDR 90,3. Wir sind Hamburg.

0: so heißt er, der Song. Dave is on the road again, Manfred Mann's Earth Band hier bei NDR 90,3. Schönen guten Morgen, gleich 5.40 Uhr.
1: Frühstück bei Stefanie.
2: Es ist ja, wie es ist.
1: Und das sind ihre Gäste. Herr Ahlers.
3: Ja, das tut dir nichts zu sagen.
1: Udo.
4: Ja, das kann's haben.
1: Und Opa Gerke.
5: Steffi, machst du mir Mettbrötchen?
2: Ja, ich hab jede Menge fertig. Mich und sogar nimmt ihr selber, ne? Nun lang mal auch zu, Franz.
3: Was ist denn nun los?
2: Ja, neue Aktion. Ab heute hab ich Mettred.
5: Was ist denn?
2: Ja, Mettred, all you can eat. Für 20 Euro kriegst du die ganze Woche Mettbrötchen satt.
4: Ja, das ist mal eine Aktion, Steffi. Das machen die Großen auch, also Telekom und so. Dann gib mir schon mal 20.
2: Ja, dann gib du mir erstmal 20.
3: Boah, jetzt bin ich gespannt.
4: Ja, muss ich holen.
3: Aha.
4: Dann gib mir schon mal das Brötchen mit. Dann sind wir hier und dann bin ich gleich wieder da.
3: Ah, ich glaube, Udo hat auch eine Geschäftsidee.
4: Allein schon, das ist ja wohl eine Unterstellung.
2: Nee, ich will auch, dass du deine Mettbrötchen hier isst, allein wegen der Kundenbindung.
4: Gut, dann zahle ich morgen, zack, Brötchen hier.
2: Ja.
5: Also. Dann fress ich mit.
4: Also, was
5: ist denn hier?
3: Also seid ihr bekloppt? Lass dich doch von dem Irren nicht verrückt machen hier. Der sabbelt doch wieder nur, genau wie mit seinen 30 also, Leberwurst-Toast.
4: Glaub mir nicht, wen ihr vor euch habt.
5: Was?
4: Ich bin All-You-Can-Eat-Profi. Da habe ich schon als Kind Scholle satt gefressen, dass die Kellner fast geheult haben.
3: Donnerwetter. Hast du jetzt eben schon zwei Brötchen weg?
2: Nee, das sind schon drei. Jetzt vier, meine ich.
5: Du hast einen 20-Minuten-Timeslot, bis das Sättigungsgefühl einsetzt und bis dahin muss der Kader gekämmt sein. Nun gib mal her, nicht sehen.
2: Ja, ich schmier ja schon.
5: Schneller!
2: Ich komm doch gar nicht...
5: Schneller!
2: Udo!
5: Das ist ja der Trick von der Gegenseite bei All You Can Eat. Dann wird mit Absicht verzögert, bis der Magen dicht macht.
2: Hier, Udo.
3: Also, ich bin fassungslos.
5: Nichts ist.
2: Nee, Udo, ich hab jetzt nur noch Jachtwurst und Schmierkäse. Das ist ja nicht in der Mettred.
5: Schlimm. Dann zahle ich nicht. Ich mach hier eine Aktion und dann kommt nichts oder was. Das ist unlauter Wettbewerb. Ich zahle auch nichts. Ich hätte ja auch noch mehr gefressen.
2: Also wirklich.
5: Das ist doch so.
3: So gesehen zahle ich überhaupt nichts, damit das klar ist.
2: Dann hat man mal eine gute Idee und dann wird euch gleich alles wieder kaputt gemacht. Dann kann ich den Laden ja auch gleich ganz dicht machen.
5: Du Steffi, Rätsel machen wir aber nur eben, ne? Ich brauche noch Gegenteil vom Passiv mit A.
2: Agro.
5: Jawohl.
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2: Wir sind Hamburg, nicht? Ne?

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0: zum Sonnenaufgang draußen. So schön. Sam Smith, Stay With Me um 10 vor 6.
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0: Das war auch sehr schön gestern, Philipp. Ein echter Durchmarsch im Quiz.
2: Ja, aber total. Verena aus Duvenstedt, die hat da richtig abgeräumt.
0: 250 Euro, alles richtig gemacht. Verena, viel Spaß beim Shoppen.
3: Ja, vielen Dank und einen schönen Tag noch.
0: Ja, für 250 Euro im Westfield Center, da fällt ihr sicherlich was Schönes ein, dass sie sich da kaufen mag. 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

0: größten hier bei uns, Barbra Streisand.
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0: Gleich von Don Henley, The Boys of Summer, hören wir vorher erstmal alles Aktuelle jetzt für diesen Donnerstag in unseren Nachrichten von Rosa Erdmann.
3: Guten Morgen, es ist 6 Uhr.
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3: Zum Schulstart sind Eltern und Schüler wegen Einsparungen besorgt. Altoba bietet Holstenstraßenmietern Übergangshaus an. US-Präsident Trump droht dem Iran mit einem Wirtschaftskrieg. Das Wetter, Sonne, Wolken und Schauer, 21 Grad werden's. Nach 6 Wochen Sommerferien ist es soweit. In Hamburg geht heute wieder die Schule los. Auf das neue Schuljahr blicken Vertreterinnen und Vertreter aus Eltern und Schülerschaft mit Sorge wegen der geplanten Sparmaßnahmen. Jenny Witt.
4: Größere Klassen, weniger Vertretungslehrer und tiefe Einschnitte in der Schulbegleitung. So will die Behörde in den nächsten 2 Jahren sparen, wegen der schwierigen Haushaltslage. Aber die Elternkammer warnt vor langfristigen Folgen. Sparmaßnahmen dürfen nicht unmittelbar die Kinder treffen, sagt die Vorsitzende Simone Kohl. Wer heute bei Ihnen und Schulen spare, zahle gesellschaftlich morgen einen deutlich höheren Preis. Auch die Gemeinschaft der Elternräte an Stadtteilschulen ist besorgt. Bei der Schulbegleitung wünschen wir uns, dass die Behörde alle Fälle nochmals überprüft, sagt Vorstandssprecher Thorsten Schütt. Und die SchülerInnenkammer befürchtet Auswirkungen der Sparmaßnahmen auf den Schulalltag. Vorsitzende Pia Langer sieht ebenfalls eine schwierige Lage bei der Schulbegleitung. Aber sie begrüßt die Tatsache, dass die Behörde jetzt neue Wege für den Umgang mit künstlicher Intelligenz in Schulen entwickelt.
3: Pünktlich zum Schulstart sind in der Nacht die Sanierungsarbeiten am Sportplatzring in Stelling beendet worden. Nicht im Zeitplan sind dagegen die Arbeiten unter der neuen Sternbrücke in Altona in Höhe Stresemannstraße Max-Brauer-Allee. Eigentlich sollten die Ende des Monats fertig sein. Jetzt bleibt die Kreuzung aber noch bis zum 7. September voll gesperrt. Züge sollen aber wie geplant ab 31. August über die neue Brücke fahren. Sie haben seit Wochen kein Zuhause. Jetzt gibt es eine Zwischenlösung für die Mieterinnen und Mieter des teilweise abgerissenen Hauses in der Holstenstraße in Altona. Es war ein Sturz gefährdet. Kai Bülter.
5: Das Gebäude steht aktuell leer und ist nur rund 1 Kilometer von ihrem eigentlichen Zuhause entfernt, in der Chemnitzstraße. Die Wohnungsgenossenschaft Altoba stellt es zur Verfügung. Eigentlich sollte das Haus im Zuge einer Neubauplanung zurückgebaut werden. Auf Bitte des Bezirksamtes Altona wird das nun aufgeschoben. Rechtsanwalt Marc Meyer, der die Mieterinnen und Mieter vertritt, erzählt im Gespräch mit NDR 90,3, dass sich die Bewohner sehr über diese Lösung freuen. Im Laufe des Septembers sollen sie in das neue Gebäude einziehen dürfen. Die Lösung ist zunächst auf bis zu 2 Jahre angelegt. Sowohl das Bezirksamt als auch Anwalt Marc Meyer haben das Ziel, den Rest des alten Hauses in der Holstenstraße 197 zu erhalten.
3: US-Präsident Donald Trump droht dem Iran mit massiven wirtschaftlichen Konsequenzen. Hintergrund sind die stockenden Verhandlungen mit Teheran. Trump drohte auch Staaten und Unternehmen, die den Iran finanziell oder wirtschaftlich unterstützen. Aus Washington, Anne Schneider.
6: Dazu zählten etwa Länder, die iranisches Öl kaufen oder bei dessen Transport helfen, Finanzinstitute, die Geschäfte mit dem Iran abwickeln, sowie Reedereien, die zur Umgehung der Sanktionen genutzt werden. Trump forderte die Verbündeten und Handelspartner ausdrücklich auf, diese Isolationspolitik mitzutragen. Welche neuen Maßnahmen nach der Ankündigung folgen sollen, ließ der Präsident allerdings offen. Beobachter sehen darin deshalb zunächst eine Verschärfung der Rhetorik. Trump begründete den verschärften wirtschaftlichen Druck damit, dass der Iran die Chance auf eine Einigung mit den USA nicht genutzt habe.
3: Prinz Harry will wohl mit seiner Familie nach Großbritannien zurückkehren, und zwar schon Ende dieses Monats. Das berichten mehrere britische Medien. Die Familie wird demnach künftig in einer privaten Residenz außerhalb Londons leben. Harry und seine Frau Meghan hatten sich 2020 von ihren royalen Pflichten zurückgezogen. Seitdem lebt das Paar mit den gemeinsamen Kindern in den USA. Alexander Zverev hat beim Masters-Turnier in Cincinnati das Viertelfinale verpasst. Der Hamburger Tennisstar verlor gegen den US-Amerikaner Tommy Paul nach 3 Sätzen.
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0: Das Wetter für uns in Hamburg. Oh, da geht was heute.
7: Also, wir halten fest, das ist der schönste Sonnenaufgang der Woche bislang.
0: Ja, die Woche ist schon fast rum.
7: Ja, also. Wurde auch Zeit. Mhm. Es ist tatsächlich eher locker bewölkt, hatten wir so ja auch noch nicht. Und wird heute auch immer mal wieder sonnige Phasen geben. Aber auch Schauer können nochmal aufkreuzen, zwischen denen aber lange trockene Phasen. Und bis zu 21 Grad maximal. Jetzt im Moment in Eppendorf, da messen wir 14 Grad.
0: Blitzer und Staus aus unserem Verkehrszentrum Roter Baum.
7: Keine Meldungen auf den Straßen, da läuft's gut. Bei Bussen und Bahnen läuft's auch soweit planmäßig. Das sieht also alles ganz schick aus. Und Jan hat auch was gesehen, was schick aussieht. Und Fotos macht, auf denen sie nicht schick aussehen.
0: Niemals.
7: A261, da steht ein Blitzanhänger in Richtung Hamburg an der Abfahrt Marmsdorf.
0: Gute und sichere Fahrt wünschen wir.
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0: Mit Philipp von Kageneck.
7: Na hallo.
0: Ich bin Nicole Steins. Schön, dass Sie dabei sind. Hier ist Don Henley jetzt und The Boys of Summer.

0: dieses Geräusch.
1: Ach, schlimm.
0: Da ist es wieder. Ja. In der 90,3 hier, 13 Minuten nach 6. Da gehen viele Wecker in diesem Moment bei uns in der Stadt. Denn die Schule geht wieder los, Philipp. Der erste Tag nach den großen Ferien heute.
1: Ja, und sind wir mal ehrlich, wenn der Wecker geht, dann tut es kurz weh. Aber in Wahrheit, da ist es bei den meisten ja so.
2: Also ich bin Oskar und ich freue mich auf die Schule, weil ich Freunde wiedersehe, die davor die ganze Zeit im Urlaub waren.
1: Ja, Oskar sagt, wie es nämlich wirklich ist. Alle freuen sich auf die Schule, allerdings nur wegen der Freunde.
0: Und selbst wenn sie das nicht mehr haben, ne, zu Hause mit dem Wecken, Brote schmieren und Tasche packen, auch sie werden Oskar und alle seine Freunde heute noch treffen, wenn sie zum Beispiel gleich in den Bus einsteigen. Ja, es war doch langweilig ohne euch die letzten 6 Wochen im Bus und Bahn. Also, schönen Schulstart heute und in 8 Wochen gibt es ja schon wieder Herbstferien, Bro, ne?

0: schon das Aufstehen hier mit Elton John und Nikita bei NDR 90,3 um 6.22 Uhr jetzt. Und falls der ein oder andere Kollege ohne ersichtlichen Grund heute etwas langsamer auf dem Flur unterwegs sein sollte, seien Sie nachsichtig. Es kann gut sein, dass er oder sie Ihre Firma gestern schon sehr würdig vertreten hat, Philipp, nämlich bei der Run 5 Team Staffel, der große Staffellauf im Stadtpark.
1: Ja, viele Hamburger Unternehmen, die sind da im Teamwettbewerb gegeneinander angetreten. 10.000 Läuferinnen und Läufer gestern und heute auch noch.
0: Bei uns beim NDR haben sie vorgestern spontan noch Nachrücker gesucht. Jetzt ganz offensichtlich waren wir beide nicht dabei.
1: Ja, wobei, komm, ich meine, so eine Frühschichtwoche hier, das ist für mich auch eine Art Teamstaffel.
0: Die Ausrede nehme ich sehr gerne. Unsere NDR 90,3 Reporterin Maike Sittger, die war aber gestern auf jeden Fall mittendrin. Maike, welche Firma hatte denn da gestern Abend die schnellsten Beine und darf sich den goldenen Staffelstab ins Büro stellen jetzt?
2: Ja, wenig überraschend. Ganz vorne landen die, die ihr Geld mit dem Laufen verdienen. Der Hamburger Laufladen hat bei der Teamstaffel ordentlich Tempo gemacht und darf sich über den goldenen Staffelstab freuen. Aber für die meisten hier dürfte die eigentliche Trophäe das Gemeinschaftserlebnis gewesen sein.
3: Ja, ich bin Maybrit Wendlern, ich laufe für die Firma Biesterfeld. Das bin natürlich kein Erstling, von daher kenne ich die Strecke eigentlich ganz gut und hat viel Spaß gemacht. Ja.
4: Fabian, ich bin gelaufen für die Hamburger Energienetze und es lief richtig gut, hat wieder sehr viel Spaß gemacht. Das ist, glaube ich, jetzt das fünfte Mal für mich und ist jedes Mal eine Hammerstimmung.
5: Ich bin Antonia, ich laufe für die Hanse Merkur und ich muss sagen, das Event ist wirklich große Klasse. Ich glaube, ich bin jetzt schon 3 Jahre dabei und jedes Jahr ist irgendwie wieder spaßig und mit den Kollegen so ein Event, das vernetzt total und macht einfach gute Stimmung.
0: Ich glaube, für die Party drumherum, da wäre ich auch zu haben, also wenn ich das so höre. Vielleicht denken Sie jetzt ja auch, da könnten meine Teamkollegen und ich ja auch eine gute Figur machen. Heute ist ja nochmal, da ist aber alles ausgebucht. Aber Sie können ja schon mal ein bisschen trainieren. Fürs nächste Jahr dann. Roy Orbison jetzt und Oh Pretty Woman hier bei NDR 90,3. Wir sind Hamburg.

0: Den Song hat sie natürlich auch gespielt auf unserer großen 80er-Party im Volksparkstadion. Gut gerockt, Kim Wilde mit Kids in America. Das sind die größten Hits aller Zeiten für sie hier bei uns bei NDR 90,3. Gleich Bryan Adams mit Summer of 69 nach unseren Nachrichten mit Rosa Erdmann.
1: Guten Morgen, es ist 6:30.
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1: Heute starten die Schülerinnen und Schüler in Hamburg ins neue Schuljahr. Eltern und Schülervertreterinnen und Vertreter blicken mit Sorge darauf, wegen der geplanten Sparmaßnahmen. Die könnten unter anderem zu größeren Klassen in einigen Jahrgängen führen und zu weniger Vertretungsunterricht. Viele Familien bekommen auch weniger Schulbegleitung für ihre Kinder. Die Vorsitzende der Schülerinnenkammer Hamburg, Pia Langer, sagt dazu:
3: Wir starten eher mit gemischten Gefühlen ins neue Schuljahr, da einerseits viel in Schule gekürzt wird und das werden wir insbesondere in der kommenden Zeit wirklich, glaube ich, in Schule merken, in unserem Alltag. Andererseits freuen wir uns sehr, dass die Behörde sich weiter mit dem Thema künstliche Intelligenz befasst und dass KI nicht mehr so als Tabuthema gehandhabt wird, sondern als Chance gesehen wird. Wir hoffen, dass wir diese Chance mit jetzt im nächsten Schuljahr mit mehr Klarheit und Sicherheit nutzen können. Und ich glaube, dass das schon die Schulen ein Stück weit voranbringen kann.
1: Für die Mieterinnen und Mieter der Holstenstraße gibt es eine Übergangslösung. Ab dem kommenden Monat können sie vorübergehend in ein anderes Gebäude in die Chemnitzstraße ziehen. Das hat das Bezirksamt Altona mitgeteilt. Die Wohnungsbaugenossenschaft Altoba stellt es für 2 Jahre zur Verfügung. Das Haus in der Holstenstraße musste teilweise abgerissen werden, weil es einsturzgefährdet war. Die Hamburger Reederei Hapag-Lloyd steigt im Hafen von Rotterdam ein beim niederländischen Betreiber des Terminals Maasvlakte 2. Das Unternehmen teilte mit, dass es 25% erwirbt. Maasvlakte 2 gilt als das modernste Containerterminal der Niederlande und wird ausgebaut. Hapag-Lloyd will sich weltweit in den Häfen breiter aufstellen. US-Präsident Donald Trump kündigt einen Wirtschaftskrieg gegen den Iran an. Gleichzeitig drohte er Unterstützern des Landes mit gewaltigen Konsequenzen. Dazu zählen demnach etwa Staaten, die iranisches Öl kaufen oder beim Transport davon helfen, aber auch Finanzinstitute und Reedereien. Hintergrund von Trumps Drohungen sind die stockenden Verhandlungen mit Teheran. Jetzt ist es offenbar beschlossen. Die Polizei Hamburg schafft die Reiterstaffel ab. Laut Hamburger Abendblatt wird sie spätestens Ende 2027 eingestellt. Dann läuft der Mietvertrag für die Stallungen ab. Das Aus hat finanzielle Gründe. Damit spart die Polizei demnach rund 1 Million Euro ein. Die 10 Reiterinnen und Reiter sollen dem Bericht nach künftig in anderen Bereichen wie der Drohnenabwehr eingesetzt werden.
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0: Ach, das Wetter für uns in Hamburg macht aber Lust zum Aufstehen am ersten Schultag nach den Ferien heute.
4: Absolut. Da kriegen wir richtig was mit von der Sonne. Also es ist relativ locker bewölkt. Fast so locker, wie wir es noch gar nicht hatten diese Woche.
0: Ja, stimmt.
4: Und das kriegen wir heute noch öfter, solche Phasen, dass wir mal die Sonne sehen können. Auch lange trockene Phasen, aber eben dann auch wieder einzelne Schauer unterwegs. Bei bis zu 21 Grad. Ja, T-Shirt-Wetter würde ich sagen, zum ersten Schultag. In Bramfeld jetzt im Moment 12 Grad.
0: Blitzer und Staus aus unserem Verkehrszentrum Roter Baum.
4: Da sieht's ruhig aus, fast als wären noch Ferien. Keine großen Staus zu melden, auch bei Bussen und Bahnen, soweit planmäßiger Verkehr. Und Elke, die hat einen Blitzer gesehen, und zwar am Winterhuder Weg Richtung Munzburg, kurz hinter der Ecke Beethovenstraße.
0: Dankeschön, Elke, fürs Bescheid sagen. Die müssen alle zu Hause jetzt ganz schön rödeln, bevor das losgeht mit der Schule, und dann können erst alle auf die Straße.
4: Ja.
0: Gute und sichere Fahrt.
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0: Mit Philipp von Kageneck.
4: Ja, guten Morgen.
0: Ich bin Nicole Steins. Schönen ersten Schultag und der passende Wachmacher dazu kommt hier von uns. Hier ist Bryan Adams und Summer of 69.

0: Oho, schon 20 Minuten vor 7 jetzt hier bei uns bei NDR 90,3 mit Roxy Music. Und oh yeah, zum Start in diesen Donnerstag. Und das ist der erste kleine Lichtblick für die Mieterinnen und Mieter an der Holstenstraße in Altona. Sie erinnern sich, das sind die, die vor wenigen Wochen innerhalb von, ja, von Minuten aus ihren Wohnungen raus mussten wegen großer Risse in den Wänden. Das Haus war einsturzgefährdet und wurde danach ja in Teilen abgerissen. Und alle, die da gewohnt haben, mussten in der Zwischenzeit woanders unterkommen. Jetzt hat das Bezirksamt Altona bekannt gegeben, es gibt ein Ersatzgebäude für die Bewohner einen Kilometer entfernt von der Holstenstraße in der Chemnitzstraße. Ab September dann zumindest für die nächsten 2 Jahre. Clara Thompson ist eine der Betroffenen und die war gestern Nachmittag echt erleichtert.
1: Natürlich ist es in so einer Situation, in der wir gerade sind, super und auch berührend, dass sich Behörden um uns kümmern. Wir fühlen uns natürlich sehr gesehen und das freut uns. Gleichzeitig ist es so, dass noch einige Punkte geklärt werden müssen. Zum einen der Zustand des Hauses, da müsste auch noch einiges gemacht werden. Zum anderen ist es aber auch so, dass wir natürlich eigentlich wieder nach Hause wollen und auch deswegen ist uns wichtig, dass wir auch eine Perspektive bekommen.
0: Ja, sind also auch gemischte Gefühle mit dabei. Kann man auch irgendwie verstehen, dass die da in ihrer Nachbarschaft bleiben wollen. Wie es in ihrem eigentlichen Haus in der Holstenstraße weitergeht, ob der Rest vom Haus noch gerettet werden kann, das schauen sich Statiker heute nochmal an und wir bleiben da natürlich weiter dran für Sie hier bei NDR 90,3. Wir sind Hamburg, jetzt mit Max Giesinger. Und wenn sie tanzt, schönen guten Morgen.

0: 93,3, die größten Hits aller Zeiten, spielen wir ihn hier gleich von Tina Turner. Sie war und ihre Musik bleibt und ist ja auch nach ihrem Tod weiterhin der absolute Knaller. Das große Tina Turner Musical kommt ja nächstes Jahr zurück ins Operettenhaus, das wissen wir seit ein paar Wochen. Und es gibt noch eine Tina-Show bei uns in Hamburg im Hansa-Theater. Da läuft jetzt Simply the Best als Tina da. Dorothea Fletcher, genannt Coco Fletcher. Und das Verrückte ist, also die sieht so sehr nach Tina Turner aus, dass die echte Tina sie sogar schon mal verklagt hat. Na gut, Tina Turner hat verloren und deshalb spielt Dorothea weiterhin und auch bei uns im Hansa-Theater jetzt heute Abend ist Premiere. Meine Kollegin Larissa Dudek, die durfte das Ganze vorab schon sehen. Larissa, ist die Doppelgängerin denn wirklich so extrem gut? Wie war's denn?
1: Also Coco Fletcher sagt selbst, dass niemand genau das tun kann, was Tina Turner getan hat. Aber sie kommt dem schon wirklich sehr nah. Die Kostüme, die unterschiedlichen Perücken, die Bewegungen. Niemand wird jemals Tina Turner komplett imitieren können. Aber die Energie dieser einmaligen Künstlerin und ihre Musik, das kommt hier schon ziemlich gut rüber. Und was den Abend dann noch intensiver macht, sind die alten Originalvideos und Fotos, die auf einer Leinwand über der Bühne laufen. Das ist wirklich oft Gänsehautfeeling.
0: Und das kam auch bei den Gästen im Hansa-Theater gut rüber.
2: Das ist so eine Zeitreise für mich, weil ich die früher ja auch gehört habe. Wir haben da auch noch immer noch die Schallplatte davon.
3: Toll, ganz klasse. Also eine ganz tolle Stimme hat die Sängerin und ich habe so viel gelernt über das Leben von Tina Turner und das war ganz, ganz hervorragend.
0: Also das beste Tina Turner Double, Dorothea Coco Fletcher ab jetzt und bis Oktober im Hansa Theater als Musical Tina Turner im Frühling im Operettenhaus und die Original Tina Turner natürlich hier bei uns bei NDR 90,3. Die größten Hits aller Zeiten spielen wir in hier. What's Love Got to

0: Österreicher ordentlich was abgerissen. Alphaville und Sounds Like a Melody.
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0: Gleich mit Tür. If I Was nach unseren Nachrichten mit Rosa Erdmann.
3: Guten Morgen. Es ist 7 Uhr.
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3: Zum Schulstart sind Eltern und Schüler wegen Einsparungen besorgt. Die Hamburger Reederei Hapag-Lloyd steigt beim Hafen in Rotterdam ein. US-Präsident Trump droht dem Iran mit einem Wirtschaftskrieg. Das Wetter, Sonne, Wolken, auch mal Regen und 21 Grad werden es. Nach 6 Wochen Sommerferien ist es soweit. In Hamburg geht heute wieder die Schule los. Auf das neue Schuljahr blicken Vertreterinnen und Vertreter aus Eltern und Schülerschaft mit Sorge wegen der geplanten Sparmaßnahmen. Jenny Witt.
4: Größere Klassen, weniger Vertretungslehrer und tiefe Einschnitte in der Schulbegleitung. So will die Behörde in den nächsten 2 Jahren sparen, wegen der schwierigen Haushaltslage. Aber die Elternkammer warnt vor langfristigen Folgen. Sparmaßnahmen dürfen nicht unmittelbar die Kinder treffen, sagt die Vorsitzende Simone Kohl. Wer heute bei Ihnen und Schulen spare, zahle gesellschaftlich morgen einen deutlich höheren Preis. Auch die Gemeinschaft der Elternräte an Stadtteilschulen ist besorgt. Bei der Schulbegleitung wünschen wir uns, dass die Behörde alle Fälle nochmals überprüft, sagt Vorstandssprecher Thorsten Schütt. Und die SchülerInnenkammer befürchtet Auswirkungen der Sparmaßnahmen auf den Schulalltag. Vorsitzende Pia Langer sieht ebenfalls eine schwierige Lage bei der Schulbegleitung. Aber sie begrüßt die Tatsache, dass die Behörde jetzt neue Wege für den Umgang mit künstlicher Intelligenz in Schulen entwickelt.
3: Und darum geht's auch in der NDR Hamburg App. Von heute auf morgen haben die Mieterinnen und Mieter der Holstenstraße ihr Zuhause verloren. Jetzt gibt es für sie eine Übergangslösung. Die Wohnungsbaugenossenschaft Altobar stellt ihnen für 2 Jahre ein Haus aus ihrem Bestand in der Chemnitzstraße zur Verfügung. Das hat das Bezirksamt Altona gestern mitgeteilt. Das Haus in der Holstenstraße 195, 197 musste teilweise abgerissen werden aufgrund von einer Einsturzgefahr. In Hamburg verzögern sich die Arbeiten an einigen Sommerbaustellen, darunter die an der Kreuzung Stresemannstraße-Max-Brauer-Allee unter der neuen Sternbrücke in Altona. Ursprünglich sollte die Vollsperrung für Autofahrerinnen und Fahrer bis Monatsende gehen. Jetzt ist sie um eine Woche verlängert bis zum 7. September. Grund: Die Bahn musste zusätzlich 10.000 Tonnen Erde austauschen. Züge sollen aber wie geplant ab Ende August über die neue Sternbrücke rollen. Die Reederei Hapag-Lloyd ist bislang einer der größten Kunden im Hamburger Hafen. Das Hamburger Unternehmen steigt jetzt auch als Anteilseigner im Rotterdamer Hafen ein, dem größten Konkurrenten der Hansestadt. Hapag-Lloyd will dort Anteile an einem großen Containerterminal übernehmen. Dietrich Lehmann.
5: Das Terminal Maasvlakte 2 gilt als die modernste Anlage in Rotterdam, dem größten Hafen Europas. Derzeit wird der Umschlagsbetrieb ausgebaut und noch weiter automatisiert. Künftig können an der Maasvlakte 2 mehr als 5 Millionen Container pro Jahr umgeschlagen werden. Das entspricht mehr als der Hälfte des gesamten Hamburger Hafens und das an nur einem Terminal. Hapag-Lloyd stärkt mit seiner 25-prozentigen Beteiligung auch die Bindung mit der dänischen Containerreederei Maersk, mit der die Hamburger Reederei gemeinsam Liniendienste betreibt. Denn die Rotterdamer Anlage gehört mehrheitlich einer Maersk-Tochter. Hapag-Lloyd hat in den vergangenen Jahren seine eigene Terminalsparte stark ausgebaut. In Hamburg ist das Unternehmen von Ballidam schon länger am Hala-Terminal Altenwerder beteiligt. Mit Eurogate gibt es eine Vereinbarung über den Einstieg in Waltershof. Daneben hält Hapag-Lloyd in Deutschland auch Anteile am Jade-Weser-Port in Wilhelmshaven.
3: US-Präsident Donald Trump droht dem Iran mit massiven wirtschaftlichen Konsequenzen. Hintergrund sind die stockenden Verhandlungen. Trump drohte auch Staaten und Unternehmen, die den Iran finanziell oder wirtschaftlich unterstützen. Aus Washington, Anne Schneider.
6: Dazu zählten etwa Länder, die iranisches Öl kaufen oder bei dessen Transport helfen, Finanzinstitute, die Geschäfte mit dem Iran abwickeln, sowie Reedereien, die zur Umgehung der Sanktionen genutzt werden. Trump forderte die Verbündeten und Handelspartner ausdrücklich auf, diese Isolationspolitik mitzutragen. Welche neuen Maßnahmen nach der Ankündigung folgen sollen, ließ der Präsident allerdings offen. Beobachter sehen darin deshalb zunächst eine Verschärfung der Rhetorik. Trump begründete den verschärften wirtschaftlichen Druck damit, dass der Iran die Chance auf eine Einigung mit den USA nicht genutzt habe.
3: Prinz Harry wird mit seiner Familie wohl nach Großbritannien zurückziehen. Mehrere britische Medien berichten, der Umzug ist für Ende dieses Monats geplant. 2020 war der Prinz mit seiner Frau in die USA ausgewandert und hatte sich von den Royals zurückgezogen.
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0: Das Wetter für uns in Hamburg.
7: Schön heute. Ja. Es ist tatsächlich der sonnigste Morgen der Woche bislang.
0: Weil sagst du auch zum ersten Mal für diese Woche schön.
7: Ja, tatsächlich. Ja, weil war ja sonst nicht so schön.
0: Nee, sonst nicht.
7: Aber heute, da haben wir dann auch immer wieder sonnige Phasen, auch lange trockene Phasen. Die können dann aber im Nachmittag mal wieder durch Schauer unterbrochen werden. Bis zu 21 Grad maximal. Jetzt aktuell in Poppenbüttel frisch bei 13 Grad.
0: So, wie schön ist es hier? Blitzer und Staus aus unserem Verkehrszentrum Roter Baum.
7: Ja, tatsächlich kein Vergleich zu gestern. Gut, da hatten wir ja auch zwei gesperrte Autobahnen wegen diverser Gründe. Ich sag nur Klärschlamm. Aber heute sieht es tatsächlich gut aus. Also es gibt rund um die großen Baustellen auf den Straßen der Stadt mal Verzögerungen im Bereich 5 bis 7 Minuten. Aber das ist alles noch nichts Wildes. Und auch bei Bussen und Bahnen läuft soweit planmäßig. Also kann so bleiben. Und dann hat sich Stefan noch gemeldet. Ein Blitzer hat er gesehen an der Kieler Straße stadtauswärts zwischen Reichsbahnstraße und Eidelstädter Platz.
0: Dankeschön, Stefan, hier fürs Bescheid sagen. Gute und sichere Fahrt.
8: Guten Morgen.
0: Da ist es wieder.
7: Oh, schlimmes Geräusch.
0: Das Geräusch des Morgens heute, oder? Haben die Kinder sicherlich nicht vermisst, die letzten 6 Wochen. Aber jetzt nicht mehr die Snooze-Taste drücken, sondern raus aus dem Bett, sonst kommt ihr alle zu spät. Erster Schultag nach den Sommerferien. Och, und komm, so ein bisschen freuen sich doch alle drauf.
9: Ich bin Ava und ich freue mich auf Schule, weil ich meine Freundin wiedersehe und meine Lehrerin.
0: Siehste wohl. Also, schönes Aufstehen, guten Schulstart allen Beteiligten heute Morgen. Ne? Auch für die gerade die Brote schmieren in der Küche. Wir sind bei Ihnen. Philipp von Kageneck ist da.
7: Ja, hallo.
0: Ich bin Nicole Steins und wir spielen Ihnen dazu die größten Hits aller Zeiten jetzt von Mitschur und If I Was bei NDR 90,3. 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

0: schönen Donnerstag hier mit uns. Mit in der 90,3. Viertel nach sieben haben wir es jetzt. Und das ist wirklich die Schlagzeile des Morgens, mit der ich ehrlich gesagt so nicht gerechnet habe. Exit vom Mexit. Genau. Prinz Harry und seine Frau Meghan, die sind ja so ein bisschen die Rebellen des britischen Königshauses und die wollen jetzt offenbar aus den USA zurück nach England ziehen. Das berichten mehrere britische Medien einstimmig. Und man muss sagen, also das Verhältnis zwischen Harry, seiner Frau und der Familie hat ja in der Vergangenheit eher an so eine schlechte Reality-TV-Sendung erinnert als an königliche Verhältnisse. Deshalb kommt das wirklich doch alles sehr überraschend. Unsere ARD-Korrespondentin Franziska Hoppen in London. Also was genau berichten die Medien bei euch in Großbritannien denn darüber?
1: Ja, die Medien berichten hier einstimmig, dass

0: wichtig zu sein. Im Juli haben sich die beiden ja erstmals wieder seit längerer Zeit getroffen. Auch die Kinder konnten ihren Opa da wiedersehen. Und das ist hier von den Medien als eine Art vorsichtige Annäherung interpretiert worden.
1: Aber es ist ja schon so ein bisschen von 0 auf 100. Was sagen denn Charles, Camilla und Co. jetzt dazu?
0: Ja, das lässt sich natürlich nur schwer beurteilen, weil die Königsfamilie ja wenig öffentlich über private Angelegenheiten spricht. Aber die Königshausexperten hier, die meinten, dass Charles die Rückkehr natürlich grundsätzlich freuen würde, auch weil er dann mehr Zeit mit seinen Enkelkindern verbringen kann. Was jetzt aber nicht heißt, dass alles wieder Friede, Freude, Eierkuchen ist. Als besonders schwierig gilt ja das Verhältnis zu Prinz William. Und dass Harry und Meghan auch wieder Working Royals werden, also aktive Mitglieder der Königsfamilie, das ist laut Medienberichten erstmal auch nicht vorgesehen.
1: Ach, wer weiß, vielleicht kommt das ja irgendwann auch mal wieder. Dankeschön, Franziska Hoppen, für diese royalen Fakten. Ich finde das ja immer mega spannend, was bei denen so abgeht, ne? Und also er hier, der wird das sicherlich auch ganz genau verfolgen und wird sich freuen, dass da jetzt wieder ein bisschen mehr Harmonie reinkommt. Robbie Williams, der ist nämlich gut befreundet mit Harry und Meghan. Hier ist er mit viel bei NDR 90,3.

0: 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Wir La Isla Bonita spielen die größten Hits. 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

0: Schönen guten Morgen mit Phil Collins um 8:05.
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0: Das sind gleich zwei auf einmal heute und die kommen von Lela.
2: Meine Hamburgerinnen des Tages sind Tina und Alisa hier aus Hamburg. Meine allerbesten Freundinnen, auf die ich mich immer verlassen kann. Wir haben immer eine wundervolle Zeit. Ja, die geschätzten Menschen in meinem Leben. Und wir unternehmen ganz viel miteinander, sind super verlässlich und einfach ein ganz tolles Dreierteam.
0: Also dann noch weiter. So gute Freundschaft, Tina und Alisa heute, unsere Hamburgerin des Tages.
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0: Das Electric Light Orchestra mit den größten Hits aller Zeiten für Sie hier. Calling America bei NDR 90,3. Gleich Wham! Wake Me Up Before You Go Go. Und vorher natürlich alles Aktuelle von Rosa Erdmann.
1: Guten Morgen. Es ist 7:30.
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1: Die großen Sommerferien sind vorbei. In Hamburg startet heute das neue Schuljahr. Eltern- und Schülerinnenvertreter bereiten Sparmaßnahmen der Bildungsbehörde Sorgen. Die Elternkammer warnt vor langfristigen Folgen für die Kinder. Auch die Schülerinnenkammer befürchtet, dass sich die Einsparungen deutlich auf den Schulalltag auswirken, etwa bei der Schulbegleitung. Gut findet sie, dass die Behörde jetzt neue Wege für den Umgang mit künstlicher Intelligenz in Schulen entwickeln will. Gute Nachrichten für die Mieterinnen und Mieter des teilweise abgerissenen Hauses in der Holstenstraße. Sie können im September in ein neues Gebäude ziehen. Das hat das Bezirksamt Altona bekannt gegeben. Kai Bülter.
3: Das Gebäude in der Chemnitzstraße ist nur knapp 1 Kilometer von ihrem bisherigen Zuhause entfernt. Die Lösung ist zunächst auf bis zu 2 Jahre angelegt. Mieterin Clara Thompson ist im Gespräch mit dem NDR sehr erleichtert. Man fühle sich gesehen. Nur der Zustand des neuen Hauses beschäftigt sie. Laut ihrer Aussage sei dort noch einiges zu tun. Die Immobilie steht aktuell leer und ist mehrere Jahrzehnte alt. Die Wohnungsbaugenossenschaft Altoba stellt sie zur Verfügung. Eigentlich sollte das Gebäude im Zuge einer Neubauplanung zurückgebaut werden. Auf Bitten des Bezirksamtes Altona wird das nun aufgeschoben. Clara Thompson würde aber am liebsten irgendwann zurückziehen in ihre alte Wohnung in der Holstenstraße und wünscht sich hierfür eine Perspektive.
1: Die Reederei Hapag-Lloyd steigt im Hafen von Rotterdam ein beim niederländischen Betreiber des Terminals Maasvlakte 2. Das Hamburger Unternehmen will 25% erwerben. Maasvlakte 2 gilt als das modernste Containerterminal der Niederlande. Hapag-Lloyd will sich in den Häfen weltweit breiter aufstellen. US-Präsident Donald Trump kündigt einen Wirtschaftskrieg gegen den Iran an. Gleichzeitig droht er Unterstützern des Landes mit gewaltigen wirtschaftlichen Konsequenzen. Das betrifft Staaten, die iranisches Öl kaufen, aber auch Reedereien, die es verschiffen, oder auch Finanzinstitute. Hintergrund von Trumps Drohungen sind die stockenden Verhandlungen mit Teheran. Jetzt ist es offenbar beschlossen. Die Polizei Hamburg schafft die Reiterstaffel ab. Das berichtet das Hamburger Abendblatt. Demnach wird sie spätestens Ende 2027 eingestellt. Dann läuft der Mietvertrag für die Stallungen ab. Die Polizei spart damit rund 1 Million Euro ein. Die 10 Reiterinnen und Reiter sollen laut Bericht künftig in anderen Bereichen wie der Drohnenabwehr eingesetzt werden.
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0: Das Wetter für uns in Hamburg, dass uns hier die Sonne aber noch mal reinscheint ins Studio diese Woche, hätte ich auch nicht erwartet.
4: Ja, pünktlich zum ersten Schultag haben wir wieder schönes Wetter.
0: Haben alle gute Laune gleich.
4: Es ist relativ sonnig, die Wolken sind locker drauf. Auch trocken bislang. Es wird auch lange trocken bleiben, aber kann eben hier und da noch mal so ein paar kleine Schauer geben. Bei bis zu 21 Grad die Temperaturen auch in Ordnung. In Farmsen, Berne im Moment etwas frischer, 12 Grad.
0: Blitzer und Staus aus unserem Verkehrszentrum Roter Baum.
4: Relativ ruhig für den Berufsverkehr morgen ohne Sommerferien. Also es gibt auf den Straßen der Stadt rund um die großen Baustellen schon mal Verzögerungen. Aber 5 bis 7 Minuten ist da so der Zeitrahmen. Das ist also alles nichts Großes. Eine Ausnahme gibt es, das ist die B73 Richtung Harburg. Von Buxtehude kommt in der Baustelle da in Fischbeck da doch bis zu 15 Minuten Verzögerung. Aber das war's dann auch schon. Und bei Bussen und Bahnen läuft es im Moment auch soweit nach Plan.
0: Dann wunderbar. Gute und sichere Fahrt. Mit Philipp von Kageneck.
4: Ja, guten Tag.
0: Ich bin Nicole Steins. Schönen Donnerstag hier mit uns. Und wir haben noch eine gute Nachricht aus dem Schlemmer Bistro.
5: Ja, neue Aktion. Ab heute habe ich Medred.
6: Was ist das denn?
5: Ja, Medred, all you can eat. Für 20 Euro kriegst du die ganze Woche Medbrötchen satt.
7: Ja, das ist mal eine Aktion, Steffi.
0: Aber sowas von, ha?
4: Jo, die kaufe ich gleich zweimal.
0: Und warum sagt sie uns das erst Donnerstag? Ja. Ist die Woche doch schon fast rum, Mann. Hören wir die ganze Folge gleich. Frühstück bei Stefanie, die lustigste Radiokomödie der Stadt. 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Und jetzt Wham!

0: Pink am Klavier für uns hier heute Morgen mit Just Give Me a Reason. Schönen Donnerstag mit NDR 90,3, 7.41 Uhr jetzt.
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1: Und das sind ihre Gäste. Herr Ahlers.
3: Ja, da tut er nichts zu sagen.
1: Udo.
4: Ja, das kann's haben.
1: Und Opa Gerke.
5: Steffi, machst du mir Mettbrötchen?
2: Ja, ich hab jede Menge fertig. Mich und Zucker nimmt er selber, ne? Nun lang mal auch zu, Franz.
3: Was ist denn nun los?
2: Ja, neue Aktion. Ab heute hab ich Mettred.
5: Was ist das denn?
2: Ja, Mettred, all you can eat. Für 20 Euro kriegst du die ganze Woche Mettbrötchen satt.
6: Ja, das mal eine Aktion, Steffi. Das machen die Großen auch, also Telekom und so. Dann gib mir schon mal 20.
2: Ja, dann gib du mir erst mal 20.
3: Boah, jetzt bin ich gespannt.
6: Ja, muss ich holen. Dann gib mir schon mal die Brötchen mit. Dann sind wir schier und dann bin ich gleich wieder da.
3: Ah, ich glaube, Udo hat auch eine Geschäftsidee.
6: Allein schon, das ist ja wohl eine Unterstellung.
2: Nee, ich will auch, dass du deine Mettbrötchen hier isst, allein wegen der Kundenbindung.
6: Gut, dann zahle ich morgen zack Brötchen her.
2: Ja.
5: Also. Dem fress ich mit.
6: Also,
5: was ist denn hier?
3: Also seid ihr bekloppt? Lass dich doch von dem Irren nicht verrückt machen hier. Der sabbelt doch wieder nur, genau wie mit seinen 30 also, Leberwurst-Toast.
6: Glaub mir nicht, wen ihr vor euch habt.
5: Was?
6: Ich bin All-You-Can-Eat-Profi. Da habe ich schon als Kind Scholle satt gefressen, dass die Kellner fast geheult haben.
3: Donnerwetter. Hast du jetzt eben schon zwei Brötchen weg?
2: Nee, das sind schon drei. Jetzt vier, meine ich.
5: Du hast einen 20-Minuten-Timeslot, bis das Sättigungsgefühl einsetzt. Und bis dahin muss der Kader gekämmt sein. Nun gib mal her, nicht sehen.
2: Ja, ich schmier ja schon.
5: Schneller!
2: Ich komm da gar nicht.
5: Schneller!
2: Udo!
5: Ja, das ist ja der Trick von der Gegenseite bei All You Can Eat. Dann wird mit Absicht verzögert, bis der Magen dicht macht.
2: Ja, hier, Udo.
3: Also, ich bin fassungslos.
5: Nicht wirklich.
2: Nee, Udo, ich hab jetzt nur noch Jagdwurst und Schmierkäse. Das ist ja nicht in der Metri.
5: Dann zahle ich nicht. Ich mach hier eine Aktion und dann kommt nichts oder was. Das ist unlauter Wettbewerb. Ich zahle auch nichts. Ich hätte ja auch noch mehr gefressen.
2: Also wirklich.
5: Das ist doch so.
3: So gesehen zahle ich überhaupt nichts, damit das klar ist.
2: Dann hat man mal eine gute Idee und dann wird ein gleich alles wieder kaputt gemacht. Dann kann ich den Laden ja auch gleich ganz dicht machen.
5: Du Steffi, Rätsel machen wir aber nur eben, ne? Ich brauch noch Gegenteil von Passiv mit A.
2: Agro.
5: Jawohl.
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0: Alle so la la la la la singen auf ihren Fahrrädern, wenn sie gerade auf dem Weg zur Schule waren. Ich weiß es nicht, die Simple Minds mit Don't You, die größten Hits aller Zeiten für sie hier bei NDR 90,3. Um 8:09 an diesem Donnerstag, der Countdown läuft heute, erster Schultag in Hamburg. Philipp, mein Mann hat mir gerade eine SMS geschickt, dass beide Jungs um 7:15 angezogen beim Frühstück gesessen haben. Gucken wir mal, wie lange das andauert.
1: Bis morgen.
0: Wahrscheinlich. Es ist aber ein bisschen schön, ist es aber auch heute.
2: Hm? Also ich bin Oskar und ich freue mich auf die Schule, weil ich Freunde wiedersehe, die davor die ganze Zeit im Urlaub waren.
0: So.
1: Ja, so geht's wahrscheinlich jetzt allen Kindern, die heute wieder hin müssen. Also ich muss da sagen, mein Antrieb war jetzt ja auch nie, dass ich endlich erfahre, wie diese total spannende Kurvendiskussion eigentlich ausgeht am Ende. Also eher war mir wichtig, wie das jetzt mit Tatjana und mir aus der 10C in dem Schuljahr weitergeht.
0: Von der hast du mir jetzt aber noch nie was erzählt hier.
1: Ja, aus Gründen.
0: Die Geschichte wird immer interessanter. Ich möchte mehr Details bitte, wenn die Musik gleich wieder läuft. So, und falls Sie jetzt denken, boah, zum Glück habe ich zu Hause den ganzen Stress gar nicht mehr, ne? Mit Wecken, Brote schmieren, Mäppchen im Kinderzimmer suchen. Der Schulstart heute mit Oskar, Tatjana, Finn und Lukas und all den anderen. Es wird sie trotzdem treffen, wenn sie zum Beispiel in den Bus steigen heute. Das war doch langweilig ohne euch. Die letzten 6 Wochen im Bus und Bahn. Also einen schönen Schulstart heute allen. Und PS, in 8 Wochen gibt es schon wieder Herbstferien. Bro.

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2: Gleich hier die Pet Shop Boys. It's a Sin hören wir nach unseren ausführlichen Nachrichten mit Rosa Erdmann.
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3: Zum Schulstart sind Eltern und Schüler wegen Einsparungen besorgt. Altobar bietet Holstenstraßenmietern Übergangszuhause an. Prinz Harry will wohl nach Großbritannien zurückkehren. Das Wetter, Sonne, Wolken und auch Regen, 21 Grad werden's. In Hamburg geht jetzt die Schule wieder los. Vertreterinnen und Vertreter aus Eltern und Schülerschaft blicken mit Sorge auf das neue Schuljahr wegen der geplanten Sparmaßnahmen. Jenny Witt.
4: Größere Klassen, weniger Vertretungslehrer und tiefe Einschnitte in der Schulbegleitung. So will die Behörde in den nächsten 2 Jahren sparen, wegen der schwierigen Haushaltslage. Aber die Elternkammer warnt vor langfristigen Folgen. Sparmaßnahmen dürfen nicht unmittelbar die Kinder treffen, sagt die Vorsitzende Simone Kohl. Wer heute bei Ihnen und Schulen spare, zahle gesellschaftlich morgen einen deutlich höheren Preis. Auch die Gemeinschaft der Elternräte an Stadtteilschulen ist besorgt. Bei der Schulbegleitung wünschen wir uns, dass die Behörde alle Fälle nochmals überprüft, sagt Vorstandssprecher Thorsten Schütt. Und die Schülerinnenkammer befürchtet Auswirkungen der Sparmaßnahmen auf den Schulalltag. Vorsitzende Pia Langer sieht ebenfalls eine schwierige Lage bei der Schulbegleitung. Aber sie begrüßt die Tatsache, dass die Behörde jetzt neue Wege für den Umgang mit künstlicher Intelligenz in Schulen entwickelt.
3: Und wer die Ferien hier in Hamburg verbracht hat, hat sie deutlich gemerkt. Die Sommerbaustellen. Eine Baustelle, die rund um die neue Sternbrücke in Altona, hat besonders viel Aufmerksamkeit auf sich gezogen. Und das tut sie jetzt noch ein bisschen länger. Reinhard Postelt.
5: Das ist so rund 1 Kilometer vom eigentlichen Zuhause der Mieterinnen und Mieter entfernt. Es gehört der Wohnungsbaugenossenschaft Altobar und die wollte das Gebäude im Zuge einer Neubauplanung eigentlich zurückbauen. Das wird aber jetzt auf Bitte des Bezirksamts Altona erst einmal aufgeschoben. Dessen Leiter Sebastian Kloth äußerte sich generell zum ersten Mal öffentlich zum Thema.
6: Wir haben uns erstmal darum gekümmert, eine Lösung für die Menschen zu finden, weil das mir auch sehr am Herzen lag, dass wir eine Übergangslösung finden, wo man auch als Hausgemeinschaft, weil das ist jetzt ja auch nicht nur eine Gemeinschaft, die dort wohnte, sondern es ist eine Schicksalsgemeinschaft, die zusammengewachsen ist und die sich auch gewünscht hat, zusammen an einem Ort quasi weiter zu kämpfen.
5: Die Lösung ist zunächst auf bis zu 2 Jahre angelegt.
3: Und hier, wir bitten das zu entschuldigen, ging es um ein anderes Thema, nämlich um die Mieterinnen und Mieter aus der Holstenstraße 195, 197. Die mussten ja wegen Einsturzgefahr vor rund einem Monat ihr Zuhause verlassen und haben jetzt ein neues Zuhause übergangsweise in der Chemnitzstraße. Das hat das Bezirksamt Altona gestern bekannt gegeben. Kai Bülter war das eben, der das schon mal eingeordnet hat. Wann geht's denn genau los mit dem Einzug?
5: Im Laufe des Septembers sollen sie nun dann in das neue Gebäude einziehen können. Rechtsanwalt Marc Meyer vom Verein Mieter helfen Mietern vertritt die Bewohner. Gegenüber NDR 90,3 erzählt er von deren Erleichterung.
7: Die Mieterinnen selbst haben sie mir ausdrücklich auf den Weg gegeben. Die bedanken sich dafür. Sie sind sehr erfreut, dass der Bezirk sich für sie gerade macht. Ein Stück, sie fühlen sich auch gesehen in ihrem Schicksal. Bekommen immerhin jetzt ein Angebot. Vom Eigentümer gibt es kein solches Angebot bisher.
5: Ja, und mit dem will auch Bezirksamtsleiter Sebastian Kloth nochmal ein, wie er es formuliert, direktes Wort sprechen. Sowohl Kloth als auch Anwalt Marc Meyer haben auch nochmal betont, das Ziel bleibt generell, den Rest des alten Hauses in der Holstenstraße 197 zu erhalten, damit die Mieterinnen und Mieter, wenn sie wollen, irgendwann zurückkehren können.
3: Und jetzt liefern wir sie nochmal nach. Die Sommerbaustellen in Hamburg, die, wie wir es auch kennen, nicht alle pünktlich fertig werden. Hier geht es um die Baustelle rund um die neue Sternbrücke in Altona an der Kreuzung Stresemannstraße, Max-Brauer-Allee. Reinhard Postelt.
8: Nicht im Zeitplan ist die Kreuzung Stresemannstraße, Max-Brauer-Allee. Nach dem Einbau der Sternbrücke sollte sie Ende des Monats fertig werden. Doch die Vollsperrung der Stresemannstraße wird bis zum 7. September verlängert. Schuld ist die Bahn. Beim Neubau des Bahndamms muss sie zusätzlich 10.000 Tonnen Erde austauschen. Die Ausweichroute Elbchaussee bleibt eine Woche länger geöffnet. Die Züge sollen aber wie geplant ab 31. August rollen. Nächsten Montag beginnt dann die nächste Großbaustelle. Die Straße am Schlump wird umgebaut, auch für den Radverkehr. Dauer mehr als ein Jahr.
3: Die Reederei Hapag-Lloyd ist bislang einer der größten Kunden im Hamburger Hafen. Das Hamburger Unternehmen steigt jetzt auch als Anteilseigner im Rotterdamer Hafen ein, dem größten Konkurrenten der Hansestadt. Dietrich Lehmann.
9: Das Terminal Maasflagge 2 gilt als die modernste Anlage in Rotterdam, dem größten Hafen Europas. Derzeit wird der Umschlagsbetrieb ausgebaut und noch weiter automatisiert. Künftig können an der Maasflagge 2 mehr als 5 Millionen Container pro Jahr umgeschlagen werden. Das entspricht mehr als der Hälfte des gesamten Hamburger Hafens und das an nur einem Terminal. Hapag-Lloyd stärkt mit seiner 25-prozentigen Beteiligung auch die Bindung mit der dänischen Containerreederei Maersk, mit der die Hamburger Reederei gemeinsam Liniendienste betreibt. Denn die Rotterdamer Anlage gehört mehrheitlich einer Maersk-Tochter. Hapag-Lloyd hat in den vergangenen Jahren seine eigene Terminalsparte stark ausgebaut. In Hamburg ist das Unternehmen von Ballidam schon länger am Hala-Terminal Altenwerder beteiligt. Mit Eurogate gibt es eine Vereinbarung über den Einstieg in Waltershof. Daneben hält Hapag-Lloyd in Deutschland auch Anteile am Jade-Weser-Port in Wilhelmshaven.
3: Unter anderem um die Häfen wird es heute auch in Rostock gehen. Dort kommen nachher die Regierungschefinnen und Chefs der norddeutschen Bundesländer zu ihrem Jahrestreffen zusammen, unter dem Vorsitz von Mecklenburg-Vorpommerns Ministerpräsidentin Manuela Schwesig. Neben den Häfen soll es auch um den Ausbau der Offshore-Windkraft gehen und um Norddeutschland als Wirtschaftsstandort. Wie oft machen Ärztinnen und Ärzte in Deutschland Fehler bei Behandlungen? Dazu legt der medizinische Dienst der Krankenkassen heute neue Zahlen vor. Patientenschützer vermuten, dass es allein in den Kliniken jedes Jahr 20.000 Todesfälle aufgrund von Behandlungsfehlern gibt. Sie fordern eine zentrale Datenbank. Prinz Harry will samt seiner Familie wohl nach Großbritannien zurückkehren, das berichten mehrere Medien. Seit 2020 leben sie in den USA, zurückgezogen von den britischen Royals. Franziska Hoppen in London, was genau berichten die Zeitungen in Großbritannien?
10: Ja, die Medien berichten hier einstimmig, dass Harry und Meghan noch in diesem Monat nach Großbritannien zurückziehen wollen, und zwar in eine private Residenz, die also nicht zum Königshaus gehört und wohl außerhalb Londons liegt. Und die beiden Kinder, Prinz Archie, der 7 ist, und Prinzessin Lilibet, die ist 5, die sollen wohl auch schon an einer britischen Schule angemeldet sein. Das neue Schuljahr beginnt nämlich im September. Und König Charles soll das Ganze am Sonntag erfahren haben, und William und Kate, die wüssten wohl auch schon Bescheid.
3: Und was könnten die Gründe für die Rückkehr sein?
10: Also richtig bekannt ist das noch nicht, aber ich vermute, dass es mehrere Gründe haben könnte. Prinz Harry hat ja weiterhin eine starke Verbindung zu Großbritannien, wo er sich für verschiedene Wohltätigkeitsprojekte engagiert. Und auch das Verhältnis zu seinem Vater, das scheint Harry wichtig zu sein. Im Juli haben sich die beiden ja erstmals wieder seit längerer Zeit getroffen. Auch die Kinder konnten ihren Opa da wiedersehen. Und das ist hier von den Medien als eine Art vorsichtige Annäherung interpretiert worden.
3: Franziska Hoppen aus London. Mehrere Bundesländer sind von schweren Unwettern getroffen worden. Im Kreis Ahrweiler in Rheinland-Pfalz wurde eine Frau von einem umstürzenden Baum erschlagen. Im hessischen Wetzlar wurden gestern etwa 60 Häuser beschädigt. Und in Brandenburg gab es in Fürstenwalde einen Tornado. Das hat auch der Deutsche Wetterdienst inzwischen bestätigt. Mehrere Bäume dort stürzten um, mindestens ein Dach wurde abgedeckt. Menschen wurden nicht verletzt. Auch in Thüringen und Bayern gab es demnach viele Wettereinsätze.
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2: Oh, das Wetter bei uns in Hamburg ist dafür aber deutlich entspannter.
11: Ja, bislang entspannt, und so sollte es auch bleiben. Wir hatten ja schon einen durchaus sonnigen Morgen. Das wird über weite Strecken des Tages auch immer mal wieder passieren, dass die Sonne rauskommt. Die Wolken etwas lockerer und auch lange trockene Phasen. Bedeutet aber, es kann zwischenzeitlich auch mal kleine Schauer geben. Bis zu 21 Grad maximal in Wandsbek, jetzt aktuell 13 Grad.
2: Blitzer und Staus aus unserem Verkehrszentrum Roter Baum.
11: Ja, die Straßen füllen sich, aber bis auf eigentlich zwei Ausnahmen sind da keine großen Verzögerungen dabei. Die A7 Hannover Richtung Flensburg, da haben wir zwischen Heimfeld und dem Elbtunnel 5 Kilometer stockenden Verkehr, aber es geht kaum über 10 Minuten in der Verzögerung hinaus. In der Stadt rund um große Baustellen war bis 10 Minuten, und an zwei Ecken, wo es doch über 10 Minuten deutlich hinausgeht. Das ist einmal der Verlauf Volksparkstraße, Sportplatzring, Julius-Vossler-Straße, stadteinwärts. Da stockt es ordentlich, dauert eine Viertelstunde länger wegen der Bauarbeiten. Und die B73 Buxtehude Richtung Harburg, da ist ja im Bereich Fischbeck auch die Großbaustelle, da stadteinwärts auch eine Viertelstunde plus. Bei Bussen und Bahnen, da läuft es im Moment soweit nach Plan.
2: Dann gute und sichere Fahrt.
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11: Ja, schönen guten Morgen.
2: Ich bin Nicole Steins. Und läuft es denn eigentlich bei der Sternbrücke auch nach Plan hier? Ne? Als die große Brücke da eingehoben wurde, haben wir alle genau zugeschaut. Aber läuft das jetzt alles da wie geplant weiter, die ganzen Bauarbeiten? Da sollen ja schon bald Züge drüber fahren. Unser Stadtreporter guckt gleich mal für uns alle nach und meldet sich hier nach Kim Carnes. Und jetzt die Pet Shop Boys. It's a sin.

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1: Und in anderthalb Wochen soll die erste Fahrt über die Sternbrücke gehen. Und ich sage absichtlich soll. Ja, weil es gab ja in der Vergangenheit dann doch ab und zu schon mal so ein paar Bauprojekte bei uns in der Stadt, die sich verzögert haben. Und weil wir Ihnen da keine falschen Hoffnungen machen wollen, sind wir heute noch mal hingefahren und schauen den Bauarbeiterinnen und Bauarbeitern da mal kräftig über die Schulter. Das macht unser Stadtreporter Carsten Seekund. Carsten, wie schaut's denn aus an der Sternbrücke? Überall fleißige Leute um dich rum da?
2: Ja, allerdings auf den Gleisen, an der Brücke, auf der Max-Brauer-Allee bei strahlendem Sonnenschein. Heute mal, ich sag mal, bummelig 30 Arbeiterinnen und Arbeiter hier. Moin! Moin! Jana Wittmeier, Projektleiterin der Deutschen Bahn, verarbeitet hier heute Morgen alles.
3: Also aktuell haben wir bestimmt 50 Gleisbauer, die im Schichtwechsel arbeiten. Dann von der Oberleitungsfirma sind es noch mal 12. Dann haben wir im Betonbau bestimmt noch mal 20. Wir arbeiten 24/7 rund um die Uhr jeden Tag. Jetzt gerade ist morgens, jetzt kommt der Schichtwechsel. Da gibt es dann die Übergaberunden. Hinter mir sieht man, wie sich gerade die Oberleitungsfirma einrichtet in ihren Containern.
2: Richtige Morgenstimmung hier.
3: Das stimmt. Ich genieße das auch sehr, jeden Morgen nach dem Aufstehen zuerst einmal über die Baustelle zu gehen und zu schauen, was ist die Nacht gelaufen, wer ist da, allen die Hand zu schütteln, Lächeln zu verteilen, und dann ist die Stimmung direkt besser.
2: Ja, Nicole, das kennen wir alle, ne? Stimmung direkt besser, dann macht das Arbeiten gleich noch mehr Spaß.
1: Ja, das hättest du nicht besser sagen können jetzt hier, du. Und wenn die Stimmung dann weiter so gut bleibt, dann fährt am 31. August auch die erste S-Bahn drüber da.
2: So war der Plan, und wenn ich das richtig verstanden habe, so ist auch der Plan.
3: Wir gehen pünktlich in den Betrieb mit der Eisenbahn. Das ist das höchste Ziel, dass die Züge wieder pünktlich fahren.
4: 31.8. habe ich mir notiert.
3: 31.8. 4 Uhr. Im Straßenbereich haben wir leider etwas Verzögerungen durch ungeplante Mehrarbeit, die wir hatten und die Logistikwege benötigten für die Eisenbahnbaustelle. Deshalb gehen wir hier am 7.9. mit der Stresemannstraße wieder in Betrieb sozusagen, dass sie wieder offen ist für den Autoverkehr. Und die Max-Brauer-Allee wird sich leider noch ein bisschen länger verzögern.
2: Okay, das haben wir notiert. Ich erkläre das noch mal ganz kurz. Der Untergrund für den Bahndamm, der war schlecht. Also es musste Erde rangeschafft werden. Und zwar nicht nur so 2-3 Säcke voll, 20 Liter wie bei uns auf dem Balkon oder auf der Terrasse für die Blumen. Nein, 10.000 Tonnen Erde, deshalb die Verzögerung im Straßenbau. Aber du hast es gesagt, 31.8. fährt die erste S-Bahn hier wieder.
1: Genau, und ich schreibe das hier auch schön in den Plan. 31.8. 4 Uhr hat sie gesagt. Carsten, erster Zug, du bist dabei, wenn er über die Brücke fährt. Wir notieren das. Dankeschön. Gerne. Jetzt Udo Lindenberg. Ein Herz kann man nicht reparieren hier bei uns bei NDR 90,3. 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

0: Der Song passt doch wie die Faust aufs Auge zu diesem Donnerstag. Hier comes the Sun, die Beatles mit den größten Hits aller Zeiten für Sie hier bei NDR 90,3. Gleich Mike Oldfield, Maggie Reilly, To France nach unseren Nachrichten mit Rosa Erdmann.
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1: Die großen Sommerferien sind vorbei. In Hamburg ist das neue Schuljahr gestartet. Eltern- und Schülerinnenvertreter bereiten Sparmaßnahmen der Bildungsbehörde Sorgen. Die Elternkammer warnt vor langfristigen Folgen für die Kinder. Auch die Schülerinnenkammer befürchtet, dass sich die Einsparungen deutlich auf den Schulalltag auswirken, etwa bei der Schulbegleitung. Gut findet sie, dass die Behörde jetzt neue Wege für den Umgang mit künstlicher Intelligenz in Schulen entwickeln will. Gute Nachrichten für die Mieterinnen und Mieter des teilweise abgerissenen Hauses in der Holstenstraße. Sie können im September in ein neues Gebäude ziehen. Das hat das Bezirksamt Altona gestern bekannt gegeben. Kai Bülter.
3: Das Gebäude in der Chemnitzstraße ist nur knapp 1 Kilometer von ihrem bisherigen Zuhause entfernt. Die Lösung ist zunächst auf bis zu 2 Jahre angelegt. Mieterin Clara Thompson ist im Gespräch mit dem NDR sehr erleichtert. Man fühle sich gesehen. Nur der Zustand des neuen Hauses beschäftigt sie. Laut ihrer Aussage sei dort noch einiges zu tun. Die Immobilie steht aktuell leer und ist mehrere Jahrzehnte alt. Die Wohnungsbaugenossenschaft Altobar stellt sie zur Verfügung. Eigentlich sollte das Gebäude im Zuge einer Neubauplanung zurückgebaut werden. Auf Bitten des Bezirksamtes Altona wird das nun aufgeschoben. Clara Thompson würde aber am liebsten irgendwann zurückziehen in ihre alte Wohnung in der Holstenstraße und wünscht sich hierfür eine Perspektive.
1: Die Hamburger Reederei Hapag-Lloyd steigt im Hafen von Rotterdam ein, beim niederländischen Betreiber des Terminals Maasvlakte 2. Das Unternehmen teilt mit, dass es 25% erwirbt. Maasvlakte 2 gilt als das modernste Containerterminal der Niederlande. Hapag-Lloyd will sich weltweit in den Häfen breiter aufstellen. US-Präsident Donald Trump kündigt einen Wirtschaftskrieg gegen den Iran an. Gleichzeitig droht er Unterstützern des Landes mit gewaltigen wirtschaftlichen Konsequenzen. Dazu zählen demnach etwa Staaten, die iranisches Öl kaufen oder beim Transport helfen, aber auch Finanzinstitute und Reedereien. Hintergrund von Trumps Drohungen sind die stockenden Verhandlungen mit Teheran. Alexander Zverev hat beim Masters-Turnier in Cincinnati das Viertelfinale verpasst. Der Hamburger Tennisstar verlor gegen den US-Amerikaner Tommy Paul nach 3 Sätzen.
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0: Das Wetter für uns in Hamburg.
4: In Großborstel, da messen wir jetzt aktuell 13 Grad, wird aber noch deutlich wärmer, 21 Grad heute maximal. Und es ist bislang ja der schönste Morgen der Woche. Da ist viel Sonne mit dabei, die Wolken locker drauf. Das geht auch über weite Strecken des Tages weiter, dass die Sonne immer mal wieder durchschimmert, zieht irgendwann auch ein bisschen zu und Schauer können auch auftauchen. Aber weniger, als wir es schon hatten in dieser Woche.
0: So mögen wir das doch. Blitzer und Staus aus unserem Verkehrszentrum Roter Baum.
4: Ja, da wird es jetzt noch langsam voll. Auf der A7 Hannover Richtung Flensburg stockt es zwischen Heimfeld und dem Elbtunnel auf 5 Kilometern. In der Stadt haben wir jetzt an ein paar Ecken schon erhebliche Verzögerungen. Da ist einmal dabei die B73 Buxtehude Richtung Harburg. Da ist im Bereich Fischbeck ja die große Baustelle. Da kommt eine Viertelstunde drauf. Dann von der Volksparkstraße über den Sportplatzring bis zur Julius-Vossler-Straße, Koppelstraße, überall dort wird ja auch gebaut. Viertelstunde plus stadteinwärts. Dann der Verlauf Langenhorner Chaussee bis Alsterkrug-Chaussee auch plus 15 Minuten. Da in dem Viertel die Sengelmannstraße auch voll. 10 Minuten stockender Verkehr, dauert es länger. Und die Fuhlsbüttler Straße stadteinwärts vor der U5 Baustellenkreuzung, da auch eine Viertelstunde plus. Am Barmbeker Markt, Vorsicht, Ecke Hufner Straße, da aktuell die Ampeln außer Betrieb. Und bei Bussen und Bahnen, da läuft es im Moment soweit nach Plan.
0: Dann mal gute Fahrt.
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4: Na, guten Morgen.
0: Ich bin Nicole Steins und gleich wollen wir spielen unser Hamburg-Quiz. Der Jackpot, ja, ist immer noch leer. Ne? Verena aus Duvenstedt war einfach zu gut gestern, hat hier alle 5 Hamburg-Fragen richtig beantwortet und insgesamt 250 Euro abgeräumt. Also nichts im Jackpot, das passiert ja nur, wenn Sie mal eine Antwort nicht wissen, dann wandern da 50 Euro rein. Aber die täglichen 250 Euro fürs Westfield Center, die bekommen Sie ja immer hier. Also versuchen Sie Ihr Glück und rufen Sie jetzt an.
4: Und zwar unter 01371 90 3 90 3.
0: Dann spielen wir gleich nach Albert Hammond und jetzt Maggie Reilly und Mike Oldfield mit True France hier bei NDR 90,3.

0: mit Albert Hammond geht's rein hier in den Donnerstag bei uns. The Free Electric Band um 8.42 Uhr.
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0: Und da ist heute früh Katrin Bethke aus Farmsen dran. Hier sind Nicole und Philipp. Schönen guten Morgen.
2: Guten Morgen, Nicole. Guten Morgen, Philipp.
3: Ja, guten Morgen.
0: Na, Sie sind aber gut drauf. Was haben Sie Schönes vor?
2: Ich fahre jetzt gleich nach Lüneburg mit einer Freundin.
0: Ach, schön.
2: Ja.
0: Lüneburg ist
2: herrlich. Immer wieder eine Reise wert, ne? Also mit der Bahn braucht man ja nur eine halbe Stunde von Hamburg. Also von daher, ja, hoffe, das Wetter bleibt so gut.
0: Da frage ich Philipp.
3: Heute ist der beste Tag der Woche bislang, um nach Lüneburg zu fahren, würde ich mal sagen.
2: Super.
0: Das haben Sie sich perfekt ausgesucht. Was wollen Sie denn da machen? Einfach nur so ein bisschen rumbummeln oder was?
2: Ja, ein bisschen rumbummeln, Kaffee trinken und einfach die Zeit mit meiner ehemaligen Schulkollegin genießen. Wir kennen uns aus der Grundschule und wir machen immer mal was zusammen.
0: Ach guck, aber dann haben Sie in der Grundschule gearbeitet?
2: Ich
0: dachte schon, Sie wären Lehrerin und hätten jetzt frei und könnten heute.
2: Nicht. Oh, das wäre kein Job für mich, tut mir leid. Also.
0: Oh, ganz ehrlich, sage ich auch nicht. Also fragen Sie mal meine Kinder, die würden das auch nicht wollen. So, aber jetzt, wir schwanken hier total ab vom Thema. Wir haben doch Geld für Sie, damit Sie nicht das ganze Geld in Lüneburg auf den Kopf hauen, sondern besser ins Westfield Center gehen, gibt es von uns maximal 250 Euro, wenn Sie hier alle unsere fünf Fragen jetzt wissen, ja?
2: Jo. Gib mir Mühe.
0: Okay, Frage 1. Nennen Sie einen Hamburger Stadtteil, der mit L wie Ludwig beginnt.
2: Lorup.
0: Jawohl, richtig. Frage 2. Was gibt es in Hamburg, das Karo-Viertel oder das Herzquartier?
2: Das Karo-Viertel.
0: Vollkommen richtig. Frage 3. Was für Brötchen gibt es klassischerweise in Steffis Schlemmer-Bistro zu essen?
2: Mettbrötchen.
0: Jawohl, die muss sie immer noch schmieren, ne? Frage 4. Ein Film des...
2: Ich nehmt ihr euch selbst.
3: Ja, genau.
0: Sehr gut, Sie könnten auch mitspielen, ich höre das schon. Frage 4. Ein Film des Hamburger Regisseurs Fatih Akin aus dem Jahr 2019 trägt den Titel Der Goldene.
2: Oh, das weiß ich gar nicht. Der Goldene Stern.
0: Wäre auch schön, nee, goldener Handschuh wäre es gewesen. Ach. Macht nichts. Frage 5. In welcher niedersächsischen Hansestadt endet die S5?
2: Wedel?
0: Nee, andere Richtung. Stade wäre es gewesen. Aber Philipp, rechnet mal ein bisschen zusammen.
3: Das waren 3 richtige Antworten. Damit haben Sie 150 Euro gewonnen.
2: Na, immerhin, da ist doch was Schönes drin.
0: Ja, bitteschön, da ist was richtig Schönes drin für Sie. Also, dann wünschen wir erstmal viel Spaß beim Shoppen im Westfield Center in Lüneburg. Alles Liebe für Ihre Freundin. Machen Sie einen ganz tollen Tag, Katrin. Läuft doch heute.
2: Machen wir. Dankeschön. Schönen Gruß und alles Gute.
0: Danke. So, alles Gute auch für den Jackpot.
3: Ja, der ist rund erneuert. Jetzt liegen da morgen 100 Euro drin. 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

0: Hallo, mein Name ist Gerd und Sweet Caroline von Neil Diamond erinnert mich total an meinen ersten Disco-Besuch in Blue App auf St. Pauli in der großen Freiheit. Richtig tolle Erinnerungen.
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0: im ganzen Fußballstadion. Ja. Hat Neil Diamond echt einen großen Hit hier. Sweet Caroline bei uns bei Ender 90,3 um 8:52 Uhr und auf der A1, Philipp?
1: Ja, und zwar von Hamburg in Richtung Lübeck. Hier aufpassen im Kreuz Ost, da ist eine ungesicherte Unfallstelle.
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2: 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All around the world geht's gleich mit Lisa Stansfield und rein in die Nachrichten jetzt mit Rosa Erdmann.
3: Guten Morgen, es ist 9 Uhr.
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3: Geplante Sparmaßnahmen verunsichern Schüler und Eltern zum Schulstart. Altobar bietet Holstenstraßenmietern Übergangszuhause. Hamburger Reederei Hapag-Lloyd steigt beim Hafen in Rotterdam ein. Das Wetter, Sonne, Wolken, auch Regen und 21 Grad werden es. Nach 6 Wochen Sommerferien, heute sind die Schülerinnen und Schüler in Hamburg ins neue Schuljahr gestartet. Eltern und Schülervertreterinnen und Vertreter blicken darauf mit Sorge wegen der geplanten Sparmaßnahmen. Die könnten in einigen Jahrgängen zu größeren Klassen führen und auch zu weniger Vertretungsunterricht. Viele Familien bekommen auch weniger Schulbegleitung für ihre Kinder. Die Vorsitzende der Schülerinnenkammer Hamburg, Pia Langer, sagt dazu:
4: Wir starten eher mit gemischten Gefühlen ins neue Schuljahr, da einerseits viel in Schule gekürzt wird und das werden wir insbesondere in der kommenden Zeit wirklich, glaube ich, in Schule merken, in unserem Alltag. Andererseits freuen wir uns sehr, dass die Behörde sich weiter mit dem Thema künstliche Intelligenz befasst und dass KI nicht mehr so als Tabuthema gehandhabt wird, sondern als Chance gesehen wird. Wir hoffen, dass wir diese Chance mit jetzt im nächsten Schuljahr mit mehr Klarheit und Sicherheit nutzen können. Und ich glaube, dass das schon die Schulen ein Stück weit voranbringen kann.
3: Vor rund einem Monat mussten sie plötzlich raus aus ihrem Haus, die Menschen aus der Holstenstraße 195-197 wegen einer Einsturzgefahr. Jetzt bekommen sie zumindest übergangsweise für 2 Jahre ein neues Zuhause in der Chemnitzstraße. Das Bezirksamt Altona hat mitgeteilt, dass die Wohnungsbaugenossenschaft Altobar es zur Verfügung stellt. Kai Bülter.
5: Die wollte das Gebäude im Zuge einer Neubauplanung eigentlich zurückbauen. Das wird aber jetzt auf Bitte des Bezirksamts Altona erst einmal aufgeschoben. Leiter Sebastian Kloth.
6: Wir haben uns erstmal darum gekümmert, eine Lösung für die Menschen zu finden. Eine Übergangslösung, wo man auch als Hausgemeinschaft, eine Schicksalsgemeinschaft, die zusammengewachsen ist und die sich auch gewünscht hat, zusammen an einem Ort quasi weiter zu kämpfen.
5: Im Laufe des Septembers sollen sie nun dann in das neue Gebäude einziehen können. Rechtsanwalt Marc Meyer vom Verein Mieter helfen Mietern vertritt die Bewohner.
7: Die Mieterin selbst, haben sie mir auch Ausdrücke auf den Weg gegeben. Die bedanken sich dafür. Sie sind sehr erfreut, dass der Bezirk sich für sie gerade macht. Ein Stück, sie fühlen sich auch gesehen in ihrem Schicksal. Vom Eigentümer gibt es kein solches Angebot bisher.
5: Mit dem will auch Bezirksamtsleiter Sebastian Kloth nochmal ein, wie er es formuliert, direktes Wort sprechen. Sowohl Kloth als auch Anwalt Marc Meyer haben auch nochmal betont, das Ziel bleibt generell, den Rest des alten Hauses in der Holstenstraße 197 zu erhalten, damit die Mieterinnen und Mieter, wenn sie wollen, irgendwann zurückkehren können.
3: Russland hat die ukrainische Hauptstadt Kiew erneut massiv aus der Luft angegriffen. Nach Angaben von Bürgermeister Vitali Klitschko wurden dabei mindestens 12 Menschen getötet und mehr als 30 verletzt. In mehreren Stadtteilen wurden demnach Wohnhäuser und andere Gebäude beschädigt. Auch ein Kinderkrankenhaus ist demnach angegriffen worden. Auch in anderen Landesteilen gab es in der Nacht Luftalarm. Die Reederei Hapag-Lloyd ist bislang einer der größten Kunden im Hamburger Hafen. Das Hamburger Unternehmen steigt jetzt auch als Anteilseigner im Rotterdamer Hafen ein, dem größten Konkurrenten der Hansestadt. Dietrich Lehmann.
8: Das Terminal Maasflagte 2 gilt als die modernste Anlage in Rotterdam, dem größten Hafen Europas. Derzeit wird der Umschlagsbetrieb ausgebaut und noch weiter automatisiert. Künftig können an der Maasflagte 2 mehr als 5 Millionen Container pro Jahr umgeschlagen werden. Das entspricht mehr als der Hälfte des gesamten Hamburger Hafens und das an nur einem Terminal. Hapag-Lloyd stärkt mit seiner 25-prozentigen Beteiligung auch die Bindung mit der dänischen Containerreederei Maersk, mit der die Hamburger Reederei gemeinsam Liniendienste betreibt. Denn die Rotterdamer Anlage gehört mehrheitlich einer Maersk-Tochter. Hapag-Lloyd hat in den vergangenen Jahren seine eigene Terminalsparte stark ausgebaut. In Hamburg ist das Unternehmen von Ballindamm schon länger am Hala-Terminal Altenwerder beteiligt. Mit Eurogate gibt es eine Vereinbarung über den Einstieg in Waltershof. Daneben hält Hapag-Lloyd in Deutschland auch Anteile am Jade-Weser-Port in Wilhelmshaven.
3: Jetzt ist es offenbar beschlossen. Die Polizei Hamburg schafft die Reiterstaffel ab. Das berichtet das Hamburger Abendblatt. Demnach wird sie spätestens Ende 2027 eingestellt. Dann läuft der Mietvertrag für die Stallungen ab. Die Polizei spart damit rund 1 Million Euro ein. Die 10 Reiterinnen und Reiter sollen laut Bericht künftig in anderen Bereichen wie der Drohnenabwehr eingesetzt werden.
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2: Das Wetter für uns in Hamburg?
1: Ja, jetzt halt schon wieder etwas zugezogen. Mhm. Ne? Nicht mehr ganz so sonnig, aber sonnige Phasen werden wir heute immer mal wieder bekommen. Aber auch einzelne Schauer, zwischen denen aber sehr lange trockene Phasen. Im Moment in Kuslak 14 Grad und wir landen heute bei bis zu 21 Grad.
2: Dann schauen wir auf die Straßenblitzer und Staus aus unserem Verkehrszentrum Roter Baum.
1: Vorsicht in beiden Richtungen auf der A23 Heide Hamburg. Da sind zwischen Tornesch und Pinneberg Nord im Moment Personen auf der Fahrbahn unterwegs. Dann auf den Autobahnen jetzt etwas voller, auf der A1 zum Beispiel, Lübeck Richtung Hamburg, zwischen Stapelfeld und dem Kreuz Ost. Stockt 5 Kilometer, Viertelstunde kommt dort drauf. Und in Gegenrichtung die A1 Bremen Richtung Lübeck, zwischen Harburg und der Norderelbbrücke, 4 Kilometer stockender Verkehr. Auf der A7 Hannover Richtung Flensburg, zwischen Heimfeld und dem Elbtunnel, da stockt es auf 5 Kilometern. Und auf den Straßen der Stadt immer noch voll, aber die ganz großen Verzögerungen sind fast überall jetzt verschwunden. An der Sengelmannstraße, da dauert es noch 10, 15 Minuten länger statt einwärts. Und das gleiche an der Fuhlsbüttler Straße statt einwärts vor der U5 Baustellenkreuzung. Da kommt auch noch eine Viertelstunde drauf. Am Barmbeker Markt nach wie vor aufpassen. Ecke Hufner Straße sind die Ampeln im Moment außer Betrieb. Und bei Bussen und Bahn, da der Betrieb nach Plan.
2: Und es riecht auch nirgendwo streng heute
1: Morgen. Nee, heute kein Klärschlamm irgendwo ausgekippt.
2: Dann. Läuft doch alles. Gute Fahrt.
0: Guten Morgen.
2: Zur Sicherheit nochmal nachfragen. Philipp von Kageneck ist da.
1: Hallo, guten Tag.
2: Ich bin Nicole Steins und das ist Lisa Stansfield. Schönen guten Morgen.

0: Es könnte ein harter Tag für den einen oder die andere sein heute. In der 90,3 ist hier 8:45. Also falls der eine oder andere Kollege ohne ersichtlichen Grund heute so ein bisschen langsamer auf dem Büroflur unterwegs ist bei Ihnen, dann drücken Sie ihm bitte keinen Spruch. Es kann gut sein, dass er oder sie Ihre Firma gestern würdig vertreten hat, Philipp, ne? Bei der Run 5 Teamstaffel, der große Staffellauf im Stadtpark.
1: Ja, aber viele Hamburger Unternehmen, die sind da im Teamwettbewerb gegeneinander angetreten. 10.000 Läuferinnen und Läufer gestern und auch heute noch.
0: Und bei uns beim NDR haben Sie vorgestern spontan noch Nachrücker gesucht. Also ganz offensichtlich haben wir beide uns nicht gemeldet.
1: Nee, aber ja, wobei, man muss auch sagen, so eine Frühschichtwoche, das ist ja für mich ja auch so eine Art Teamstaffel.
0: Das stimmt auch. Die Ausrede nehme ich auch für mich dann. Unsere NDR 90,3 Reporterin Maike Sitka, die war aber auf alle Fälle gestern mittendrin. Maike, und welche Firma hat denn am Abend da die schnellsten Beine gehabt und darf sich den goldenen Staffelstab ins Büro stellen jetzt?
2: Ja, wenig überraschend. Ganz vorne landen die, die ihr Geld mit dem Laufen verdienen. Der Hamburger Laufladen hat bei der Teamstaffel ordentlich Tempo gemacht und darf sich über den goldenen Staffelstab freuen. Aber für die meisten hier dürfte die eigentliche Trophäe das Gemeinschaftserlebnis gewesen sein.
3: Ja, ich bin Maybrit Wendlern, ich laufe für die Firma Biesterfeld. Das bin natürlich kein Erstling, von daher kenne ich die Strecke eigentlich ganz gut und hat viel Spaß gemacht. Ja.
4: Fabian, ich bin gelaufen für die Hamburger Energienetze und es lief richtig gut, hat wieder sehr viel Spaß gemacht. Das ist, glaube ich, jetzt das fünfte Mal für mich und es ist jedes Mal eine Hammerstimmung.
5: Ich bin Antonia, ich laufe für die Hanse Merkur und ich muss sagen, das Event ist wirklich große Klasse. Ich glaube, ich bin jetzt schon 3 Jahre dabei und jedes Jahr ist irgendwie wieder spaßig und mit den Kollegen so ein Event, das vernetzt total und macht einfach gute Stimmung.
0: Und die sagen alle, das macht Spaß. Vielleicht sollten wir doch nochmal darüber nachdenken.
1: Ja, beim Vernetzen da wäre ich vielleicht dabei.
0: Also die Partystimmung drumherum ist, glaube ich, wirklich gut. Also wenn Sie da auch vielleicht drüber nachdenken, jetzt, das könnten meine Teamkollegen und ich ja auch mal machen. Heute ist ja nochmal, aber da ist alles ausgebucht. Aber vielleicht trainieren Sie einfach schon mal dann für nächstes Jahr.

0: Schönen Donnerstag, 9.23 Uhr.
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0: Und das sind gleich zwei auf einmal heute und die kommen von Lela. Bitteschön.
2: Meine Hamburgerinnen des Tages sind Tina und Alisa hier aus Hamburg. Meine allerbesten Freundinnen, auf die ich mich immer verlassen kann. Wir haben immer eine wundervolle Zeit. Ja, die geschätzten Menschen in meinem Leben. Und wir unternehmen ganz viel miteinander, sind super verlässlich und einfach ein ganz tolles Dreierteam.
0: So soll das sein. Also weiterhin gute Freundschaft. Tina und Alisa heute unsere Hamburgerinnen des Tages.
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0: Mike and the Mechanics über uns. All I need is a miracle.
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0: Laura Branigan hören wir gleich mit Self-Control nach unseren Nachrichten. Und die gibt's jetzt mit Wiebke Kohl morgen.
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2: 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Dels kriegt wie dichte Wolken mit Schuhes und Gewitter. Man, das ist auch längere Zeit durch, wie bis zu 21 Grad. Ob's dunst mäht, wie wir in der Hoben City für dein Grad. Morgen lockert das erst ab und der Sinn kickt für B. Irgendwann Dach kommt Wolken und bummelige gegen Mittag. Hin könnt wat dol, wie bis zu 21 Grad.
0: Wissen wir Bescheid. Dankeschön, Wiebke. Und jetzt Blitzer und Staus aus unserem Verkehrszentrum Roter Baum.
3: Ja, da ist jetzt vieles besser geworden. Auf der A7 ist es noch ein bisschen schwieriger. Hannover Richtung Flensburg. Da zwischen Hausbruch und dem Elbtunnel stockt es auf 5 Kilometern. Dann eine Meldung von der B75 stadteinwärts. Die ist in der Einfahrt Harburg-Mitte gesperrt wegen Mäharbeiten. Bis 13 Uhr noch das Ganze. Und auf den Straßen der Stadt keine großen Staus mehr. Aber am Barmbeker Markt nach wie vor vorsichtig sein. Ecke Hufner Straße nämlich sind die Ampeln immer noch außer Betrieb. Und bei Bussen und Bahn, da haben wir im Moment soweit planmäßigen Verkehr.
0: Und sagen Sie gern Bescheid, wenn irgendwo was nicht so planmäßig läuft oder Blitzer plötzlich auftauchen. 08000 90 93 93 ist die Hotline.
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0: Gute und sichere Fahrt.
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0: Philipp von Kageneck ist da.
3: Guten Morgen.
0: Ich bin Nicole Steins. Schön, dass Sie auch mit dabei sind. Hier haben wir Laura Branigan jetzt mit Self Control. Das sind die größten Hits aller Zeiten.
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1: Schönen guten Morgen.
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1: Also für viele von Ihnen ist ja der Hund oder die Katze oder vielleicht sogar die Schildkröte ein ganz wichtiger Begleiter, Philipp, ne?
3: Ja, und dann gerade im Alter, manchmal ist es dann ja auch der Einzige, der noch geblieben ist. Da hängt dann wirklich das Herz dran.
1: Ja, aber im Alter läuft es manchmal ja auch nicht so wie sonst immer, ne? Also im Krankenhaus, Reha, kann alles passieren. Und ja, da dürfen die Tiere dann nicht mit.
3: Ja, das tut dann natürlich sehr weh, aber es gibt immerhin eine Lösung dafür. Die Haustierhilfe.
1: Und die helfen sowohl den Besitzern als auch eben den Tieren. Die übernehmen ehrenamtlich die Versorgung, also Gassigänge, als echte Pfotenbuddies. Und so heißen sie auch.
3: Das gibt's hier bei uns in Hamburg vom ASB und jetzt auch vor den Toren im Landkreis Lüneburg. Gesucht werden da natürlich immer Ehrenamtliche, die mit anpacken wollen, also vielleicht kein eigenes Tier haben, aber gern eins betreuen möchten.
1: Also Haustierhilfe in und um Hamburg, damit kein Vierbeiner ins Tierheim muss, wenn Herrchen oder Frauchen krank sind. Und kostenlos ist das Ganze auch. Toll!
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0: Hasch, hasch. 10 Minuten vor 10 haben wir es hier bei NDR 90,3. Da geht auf unseren Schulhöfen so langsam die erste große Pause des neuen Schuljahres zu Ende. Bei uns geht es die nächste Stunde weiter mit Frau Bockhold. Da haben Sie Musikunterricht.
1: Guten Morgen, ja, Frau Bockhold.
0: Ist das nicht herrlich? Vielleicht wäre das unser Job gewesen. Ich weiß es nicht. Ich bin Nicole Steins. Ich wünsche Ihnen ganz, ganz viel Spaß dabei. Und ja, ich mach lange Pause jetzt. Bis morgen früh.
1: Also, tschüss. Zu dir wäre ich gern in die erste Stunde gegangen. Immer.

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1: Gleich Cherish Cool and the Gang vor die Nachrichten und die hat Rosa Erdmann für Sie.
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2: Arbeiten an Sternbrückenkreuzungen in Altona dauern länger. In der Ukraine sterben 12 Menschen durch russische Luftangriffe. Altobar bietet Holzenstraßenmietern Übergangszuhause. Das Wetter, Sonne, Wolken, auch Regen und 21 Grad werden es. In der Stadt verzögern sich die Arbeiten an einigen Sommerbaustellen, darunter die an der Kreuzung Stresemannstraße-Max-Brauer-Allee unter der neuen Sternbrücke in Altona. Ursprünglich sollte die Vollsperrung für Autofahrerinnen und Fahrer zum Monatsende beendet sein. Daraus wird aber nichts. Von der Sternbrücke, Carsten Sekund.
3: Wir arbeiten auf Hochtouren, sagt Projektleiterin Jana Wittmeier, und zwar 24/7 mit 50 Gleisbauern, dazu einem Dutzend Oberleitungstechnikern und Betonbauern. Aber es gab zuletzt Verzögerungen.
4: Wir hatten im Bahndamm plötzlich sehr schlechten anstehenden Boden aus dem Bestand, der sehr matschig war, und da haben wir gesagt, okay, den tauschen wir noch kurzfristig aus. Deshalb hatten wir hier 3,5 zusätzliche Tage, die wir Erde fahren mussten, und deshalb hatten wir hier ja extra Arbeit, die nicht vorgesehen war vorher.
3: 10.000 Tonnen Erde mussten ausgetauscht werden. Das hat auch Auswirkungen auf den Zeitplan für die Fertigstellung der Baustelle.
4: Wir gehen pünktlich in den Betrieb mit der Eisenbahn. Das ist das höchste Ziel, dass die Züge wieder pünktlich fahren. 31.08. 4 Uhr. Im Straßenbereich haben wir leider etwas Verzögerung. Deshalb gehen wir hier am 7.09. mit der Stresemannstraße wieder in Betrieb für den Autoverkehr.
3: Und die Max-Brauer-Allee wird vermutlich für den Autoverkehr noch länger gesperrt bleiben.
2: In Hamburg hat heute das neue Schuljahr begonnen. Eltern- und SchülerInnenkammer schauen mit Sorge darauf. Grund sind die angekündigten Sparmaßnahmen. Sie könnten zu größeren Klassen in der Oberstufe der Gymnasien und zu größeren Oberstufenkursen führen, auch an Stadtteilschulen. Außerdem befürchten Eltern durch Einsparungen bei der Schulbegleitung langfristige Folgen für die Kinder. Russland hat die ukrainische Hauptstadt Kiew in der Nacht erneut massiv angegriffen. Nach Angaben von Bürgermeister Vitali Klitschko wurden dabei mindestens 12 Menschen getötet und mehr als 30 verletzt. Aus Kiew Florian Kellermann.
5: Russland setzte beim Angriff verschiedene ballistische Raketen ein, teilte der ukrainische Präsident Volodymyr Zelensky am Morgen mit. Die Ukraine hat praktisch keine Möglichkeit mehr, solche Raketen abzuwehren, weil sich dafür bisher nur das US-System Patriot als wirksam erwies und die Ukraine derzeit keine Abfangraketen für dieses System zukaufen kann. In der ukrainischen Hauptstadt Kiew traf Russland in mehreren Stadtbezirken Lagerhallen, aber auch ein neunstöckiges Wohngebäude. Ein Kinderkrankenhaus wurde beschädigt. Auch die Energieinfrastruktur war offenbar erneut ein Ziel. In 40.000 Haushalten in Kiew fiel der Strom aus. Beim abgeschalteten Kernkraftwerk Saporizhia wurde die Stromversorgung von außen getrennt.
2: Die Hamburger Reederei Hapag-Lloyd steigt im Hafen von Rotterdam ein, beim niederländischen Terminalbetreiber APM. Der betreibt das modernste Containerterminal der Niederlande. Hapag-Lloyd will nach eigenen Angaben 25% erwerben. Um Häfen geht es auch in Rostock. Dort sind heute die Regierungschefinnen und Chefs der norddeutschen Bundesländer zu ihrem Jahrestreffen zusammengekommen, unter dem Vorsitz von Mecklenburg-Vorpommerns Ministerpräsidentin Manuela Schwesig. Weitere Themen sind Offshore, Windkraft und Norddeutschland als Wirtschaftsstandort. Gute Nachrichten für die Mieterinnen und Mieter des teilweise abgerissenen Hauses in der Holstenstraße. Sie können im September in ein neues Gebäude ziehen. Das hat das Bezirksamt Altona gestern bekannt gegeben. Kai Bülter.
6: Das Gebäude in der Chemnitzstraße ist nur knapp 1 Kilometer von ihrem bisherigen Zuhause entfernt. Die Lösung ist zunächst auf bis zu 2 Jahre angelegt. Mieterin Clara Thompson ist im Gespräch mit dem NDR sehr erleichtert. Man fühle sich gesehen. Nur der Zustand des neuen Hauses beschäftigt sie. Laut ihrer Aussage sei dort noch einiges zu tun. Die Immobilie steht aktuell leer und ist mehrere Jahrzehnte alt. Die Wohnungsbaugenossenschaft Altobar stellt sie zur Verfügung. Eigentlich sollte das Gebäude im Zuge einer Neubauplanung zurückgebaut werden. Auf Bitten des Bezirksamtes Altona wird das nun aufgeschoben. Clara Thompson würde aber am liebsten irgendwann zurückziehen in ihre alte Wohnung in der Holstenstraße und wünscht sich hierfür eine Perspektive.
2: Wie oft machen Ärztinnen und Ärzte in Deutschland Fehler bei Behandlungen? Dazu legt der medizinische Dienst der Krankenkassen heute neue Zahlen vor. Patientenschützer vermuten, dass es alleine in den Kliniken jedes Jahr 20.000 Todesfälle aufgrund von Behandlungsfehlern gibt. Sie fordern eine zentrale Datenbank.
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1: Ich mag das, wenn du noch mal kurz kritisch aus dem Fenster guckst.
7: Ja, noch mal. Überprüfen.
1: Ja, Philipp von Gagenick hat das Wetter, the reality check, ja. check.
7: Es ist tatsächlich auch nach dem Realitätscheck so, dass es etwas zugezogener ist. Heute früh war es doch relativ sonnig. Wir werden heute über Tag auch noch ein paar Sonnenstrahlen abgreifen können. Die locken die Wolken mitunter etwas lockerer drauf. Es kann allerdings auch einzelne Schauer geben, dazwischen aber lange trockene Phasen.
1: Ich habe um 14 Uhr einen Friseurtermin. Das heißt, ich bin um 15 Uhr fertig, möchte nicht im Regen.
7: Ja, Schauer kann also hier unmöglich. Good. Weißt du, so ein solides Regengebiet, da kann man sagen, 14.21 Uhr und 37 Sekunden erreicht ist die Straße, in der du dann bist. Aber das sind so richtige Dieven, diese Schauerwolken. Okay. In Alsterdorf, 17 Grad aktuell, bis 21 Grad werden es.
1: Blitzanstaus aus dem Verkehrszentrum, roter Baum.
7: Aber das Memo an mich selber, das ich morgen sage. Maren, warst du beim Friseur, sag ich morgen.
1: Richtig, weil ich nämlich fair bin und vorwarne.
7: Ja, du hast es aber sehr dezent gemacht. Auf den Autobahnen haben wir zwei Verzögerungen, Lübeck Richtung Hamburg, die A1 einmal zwischen Öjendorf und der Norderelbbrücke, da stockt es 6 Kilometer und A7 Hannover Richtung Flensburg zwischen Heimfeld und dem Elbtunnel 5 Kilometer stockender Verkehr. Dann in der Stadt die B75 stadteinwärts, da ist die Einfahrt Harburg-Mitte gesperrt wegen Mäharbeiten bis 13 Uhr und der Berner Weg in beiden Richtungen gesperrt zwischen Blöckhorn und Framredder. Und bei Bussen und Bahnen im Moment soweit Verkehr nach Plan.
1: Gute und sichere Fahrt.
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1: Ach, wir sind Hamburg und man denkt immer, dass die, die in den größeren Häusern wohnen, mit den fetteren Autos vor der Garage, dass da alles okay ist. Man weiß, das ist nicht so, ne? Unter jedem Dach ein Ach, Aber wenn Sie sich gerade aufregen, dass Ihre Mutter nicht mit Ihrer Schwester spricht oder Sie mit Ihrem Papa nicht so richtig klarkommen, da sind sie nicht allein auf der Welt. Den ganz Großen, den ganz Berühmten, den geht's auch so. Da gibt's richtig Ärger in der Familie. Mehr dazu gleich. Wir sind gut miteinander. Ich bin Maren Bockold.

0: Corona-Zeiten, die gibt's hier bei uns bei der 90,3. Wir sind Hamburg und ich meine, jeder von uns denkt doch, seine Familie ist verkorkst, weil irgendjemand spricht nicht mit irgendjemandem und man hat sich verkracht, man weiß gar nicht mehr warum. Und wenn man irgendwie zur Hochzeit einlädt, muss man gucken, dass Holger nicht mit anderen an einem Tisch sitzt. Aber es geht alles viel größer. Exit. Vom Mexit. Prinz Harry und seine Frau Meghan, die sind ja so ein bisschen, sagen wir mal, die Rebellen des britischen Könighauses und die wollen offenbar aus den USA zurück nach Hause, nach England ziehen. Das berichten mehrere britische Medien einstimmig. Das Verhältnis zwischen Harry, seiner Frau und der Familie hat ja in der Vergangenheit, oder sagen wir mal, eher so an so eine schlechte Reality-TV-Sendung erinnert, als an königliche Verhältnisse. Deshalb kommt das ja jetzt doch ziemlich überraschend. Unsere ARD-Korrespondentin Franziska Hoppmann in London. Franziska, was genau berichten denn die Medien in Großbritannien?
1: Ja, die Medien berichten hier einstimmig, dass Harry und Meghan noch in diesem Monat nach Großbritannien zurückziehen wollen, und zwar in eine private Residenz, die also nicht zum Königshaus gehört und wohl außerhalb Londons liegt. Und die beiden Kinder, Prinz Archie, der 7 ist, und Prinzessin Lilibet, die ist 5, die sollen wohl auch schon an einer britischen Schule angemeldet sein. Das neue Schuljahr beginnt nämlich im September. Und König Charles soll das Ganze am Sonntag erfahren haben, und William und Kate, die wüssten wohl auch schon Bescheid.
0: Okay, und warum wollen die jetzt auf einmal zurück?
1: Also richtig bekannt ist das noch nicht, aber ich vermute, dass es mehrere Gründe haben könnte. Prinz Harry hat ja weiterhin eine starke Verbindung zu Großbritannien, wo er sich für verschiedene Wohltätigkeitsprojekte engagiert. Und auch das Verhältnis zu seinem Vater, das scheint Harry wichtig zu sein. Im Juli haben sich die beiden ja erstmals wieder seit längerer Zeit getroffen. Auch die Kinder konnten ihren Opa da wiedersehen. Und das ist hier von den Medien als eine Art vorsichtige Annäherung interpretiert worden.
0: Vielleicht wird ja alles wieder gut. Und sollten Sie mit irgendjemandem aus der Familie verkracht sein, versuchen Sie sich daran zu erinnern, warum. Und meist war es gar nicht wichtig, dann rufen Sie einfach an und sagen Hallo.

Ich habe gerade einen Moment der Enttäuschung hinter mir. Hier ist NDR 90,3. Wir sind Hamburg. Es ist jetzt 10 Minuten vor 11 und ich musste gerade früher feststellen, dass meine erste Tasse Cappuccino leer ist und dass meine zweite Tasse Cappuccino auch leer ist. Und mehr kriege ich nicht.

am Vormittag. Ja, ist auch nicht schön. War ich wohl gierig. Habe ich mir wohl nicht richtig eingeteilt. Ist wohl leer. Das Gute ist, was hier niemals leer wird. Ja, das sind die größten Hits aller Zeiten. Davon haben wir satt. Aber mit Money, Money, Money.

0: kommt jetzt nicht mehr viel. 10.30 Uhr, 10:30, das Wetter für uns in Hamburg hat Philipp von Kageneck.
1: Guck, da scheint die Sonne durchs Fenster, yes, wo du es sagst. Das ist heute ein Tag, da haben wir auch mal diese sonnigen Momente, Hand verlesen, aber auch viele Wolken unterwegs und da kann es am Nachmittag auch wieder Schauer geben, die können auch mal kräftiger ausfallen. Sie können aber zum Beispiel auch über Quickborn ziehen und nicht über Hamburg. Das ist bei Schauern immer schwer zu sagen, aber seien Sie vorgewarnt, es könnte nass werden. 21 Grad maximal in Bahrenfeld aktuell, frische 15 Grad.
0: Blitzanstaus aus dem Verkehrszentrum Roterbaum.
1: Auf der A1 wird es langsam weniger. Lübeck Richtung Hamburg zwischen Billstedt und der Norderelbbrücke. Da haben wir noch 4 Kilometer stockenden Verkehr. Dann auf den Straßen der Stadt keine großen Staus. Aber der Berner Weg, der ist gesperrt. Da gab es einen Wasserrohrbruch. Und zwar zwischen Blöckhorn und Framräder. In beiden Richtungen ist der Berner Weg dort gesperrt. Kommen Sie mit dem Auto nicht durch. Betrifft natürlich auch Buslinien, die da durch die Straße fahren. Ja. Die entsprechend umgeleitet werden. Dauer noch nicht abzusehen, was eben gerade passiert ist erst. Dann haben wir noch die B75 Richtung Hamburg stadteinwärts. Die Einfahrt Harburg-Mitte gesperrt. Da laufen Mäh-Arbeiten bis noch ca. 13 Uhr.
0: Ich bin so einfach, dass ich mich immer Mäh-Arbeiten wirklich herzlich amüsieren kann.
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0: Wir sind Hamburg. Du hast gerade von Schauern gesprochen, die überall auftreten können. Man weiß es nicht. Weißt du, woran mich das erinnert? Wenn du so einen Joghurt isst, da sind Schokostücke drin. Ja. Was ich per se auch widerlich finde, weil ich das nicht verstehe, etwas Weiches mit etwas Hartem zu kombinieren.
1: Ja, man kann sich dann gewöhnen.
0: Ja, aber warum? Aber dann beißt du so drauf, denkst, ach guck mal, hast du nicht mit gerechnet, wie ein Schauer. Oder bei Stracciatella-Eis verstehe ich auch nicht. Weiches Eis, harte Schokostücke.
1: Ich mag auch Dinge, die ich nicht verstehe.
0: Und mit diesem philosophischen Satz würde ich dich gerne in den Feierabend schicken.

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0: 11 in Hamburg. Ist es die dritte Stunde? Wahrscheinlich. Vielleicht gibt es Erdkunde, Chemie. Im besten Fall ist die erste große Pause nach den Ferien richtig gut gewesen. Die größten Hits aller Zeiten gibt es hier bei uns bei NDR 90,3. Wir sind Hamburg und haben den ersten Schultag nach den Sommerferien. Aber einige sind auch gar nicht so traurig, dass es wieder losgeht, ne?
1: Also ich bin Oskar und ich freue mich auf die Schule, weil ich Freunde wiedersehe, die davor die ganze Zeit im Urlaub waren.
2: Ich heiße Anna und ich freue mich auf die Schule, weil ich dann ganz viele Freunde habe.
3: Ich bin Boje und ich freue mich auf die Schule, weil ich endlich wieder alle wiedersehe und wir auch zwei neue Schülerinnen bekommen.
0: Ah, zwei neue Schülerinnen. Und da weiß man ja nicht, vielleicht sind die ja extrem nett. Also heute erster Schultag bei uns in Hamburg. All den Schülern und den Lehrer und Lehrerinnen ganz viel Spaß am ersten Tag. Und die gute Nachricht, in 8 Wochen gibt es schon wieder Herbstferien bei uns in Hamburg. Also bitte

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0: 10 Minuten vor 11.
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2: Mit Christoph Riedmüller. Sei wie eine Brunnenschale, die zuerst das Wasser in sich sammelt und es dann überfließend weitergibt. Das hat der heilige Bernhard einmal gesagt. Ich finde, das ist ein schönes Bild für den Glauben. Mich spricht darin besonders an, dass ich als glaubender Mensch nicht ausschließlich zum Geben aufgefordert werde. Das Bild der Schale sagt, dass ich zunächst erst einmal ganz viel bekomme und in mich aufnehmen darf. Wenn ich so gefüllt bin, von Glaube, von Hoffnung, von Liebe, dann fließt die Schale über und ich kann anderen geben, was ich in Fülle empfangen habe. Der heilige Bernhard von Clairvaux wurde Ende des 11. Jahrhunderts in eine wohlhabende Familie geboren. Er erhielt eine klassische Ausbildung und hätte wie sein Vater Ritter werden können. Doch Bernhard will ein stilles Leben im Kloster. Er tritt in den neu gegründeten Orden der Zisterzienser ein und wird schon bald selbst Leiter eines eigenen Klosters. Aus dem stillen Leben wird nichts. Bernhard strukturiert den Orden neu, gründet selbst zahlreiche Klöster und vermittelt in der Politik. Zur dunklen Seite seiner Geschichte gehört, dass er mit Begeisterung für den zweiten Kreuzzug predigt. Bernhard stirbt mit 63 Jahren und am Ende seiner Kräfte. Kurze Zeit später wird er heilig gesprochen. Heute ist sein Gedenktag. Für mich ist das ein Anlass, darüber nachzudenken, was meine eigene Schale füllt und wovon sie überfließen soll.
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3: Das war ein Beitrag der katholischen Kirche.
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0: Kate Bush. Wuthering Heights. Gute Nummer.
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0: Gleich Simply Red mit Holding Back the Years vor den Nachrichten. Und die hat Rosa Erdmann für Sie.
2: Guten Tag. Es ist 11 Uhr.
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2: Hamburger Feuerwehr ist an der Elbphilharmonie im Großeinsatz. Arbeiten an Sternbrückenkreuzungen in Altona dauern länger. In der Ukraine sterben viele Menschen durch russische Luftangriffe. Das Wetter, Sonne, Wolken, auch Regen und 21 Grad werden es. Aktuell läuft an der Elbphilharmonie ein Großeinsatz der Feuerwehr. Unser Polizeireporter Sebastian Vesper ist jetzt dort. Sebastian, was weißt du bislang zu den Hintergründen?
3: Ja, um kurz vor neun wurde die Feuerwehr hierher alarmiert. Es gab mehrere Notrufe aus der Elbphilharmonie, dass es Menschen dort schlecht geht. Daraufhin ist die Feuerwehr ausgerückt und jetzt stehen hier vor der Elbphilharmonie mehrere Krankenwagen, ein Bus, alles von der Feuerwehr. Und in der Elbphilharmonie, da sind aktuell wohl noch die Patienten, um die sich die Einsatzkräfte jetzt kümmern. Denen soll übel sein und einige mussten sich wohl auch übergeben. Die Rettungskräfte gucken sich die Leute da, wie gesagt, gerade noch an und schicken die dann gegebenenfalls ins Krankenhaus. Wie viele Menschen genau betroffen sind, das ist noch nicht klar. Ursprünglich hat die Feuerwehr aber alarmiert, dass es mindestens 10 sind. Zur Ursache kann und will die Feuerwehr aktuell noch nichts sagen. Wichtig ist aber, es gibt wohl keine Person, die in Lebensgefahr schwebt.
2: Vielen Dank, Sebastian Vesper, live von der Elbphilharmonie. Dort ist die Feuerwehr gerade im Großeinsatz und wir halten Sie hier natürlich auf dem Laufenden. Sobald wir mehr wissen, erfahren Sie es hier bei NDR 90,3. In Hamburg verzögern sich die Arbeiten an einigen Sommerbaustellen, darunter die an der Kreuzung Stresemannstraße Max-Brauer-Allee unter der neuen Sternbrücke in Altona. Ursprünglich sollte die Vollsperrung für Autofahrerinnen und Fahrer zum Monatsende beendet sein. Daraus wird aber nichts. Carsten Seekund war vorhin an der Sternbrückenbaustelle.
4: Wir arbeiten auf Hochtouren, sagt Projektleiterin Jana Wittmeier, und zwar 24/7 mit 50 Gleisbauern, dazu einem Dutzend Oberleitungstechnikern und Betonbauern. Aber es gab zuletzt Verzögerungen.
5: Wir hatten im Bahndamm plötzlich sehr schlechten anstehenden Boden aus dem Bestand, der sehr matschig war. Und da haben wir gesagt, okay, den tauschen wir noch kurzfristig aus. Deshalb hatten wir hier 3,5 zusätzliche Tage, die wir Erde fahren mussten. Und deshalb hatten wir hier ja extra Arbeit, die nicht vorgesehen war vorher.
4: 10.000 Tonnen Erde mussten ausgetauscht werden. Das hat auch Auswirkungen auf den Zeitplan für die Fertigstellung der Baustelle.
5: Wir gehen pünktlich in den Betrieb mit der Eisenbahn. Das ist das höchste Ziel, dass die Züge wieder pünktlich fahren. 31.08. 4 Uhr. Im Straßenbereich haben wir leider etwas Verzögerung. Deshalb gehen wir hier am 7.09. mit der Stresemannstraße wieder in Betrieb für den Autoverkehr.
4: Und die Max-Brauer-Allee wird vermutlich für den Autoverkehr noch länger gesperrt bleiben.
2: Und darum geht's auch in der NDR Hamburg-App. Russland hat die ukrainische Hauptstadt Kiew in der Nacht erneut massiv angegriffen. Nach Angaben von Bürgermeister Vitali Klitschko wurden dabei mindestens 12 Menschen getötet und mehr als 30 verletzt. Aus Kiew Florian Kellermann.
6: Russland setzte beim Angriff verschiedene ballistische Raketen ein, teilte der ukrainische Präsident Volodymyr Zelensky am Morgen mit. Die Ukraine hat praktisch keine Möglichkeit mehr, solche Raketen abzuwehren, weil sich dafür bisher nur das US-System Patriot als wirksam erwies und die Ukraine derzeit keine Abfangraketen für dieses System zukaufen kann. In der ukrainischen Hauptstadt Kiew traf Russland in mehreren Stadtbezirken Lagerhallen, aber auch ein neunstöckiges Wohngebäude. Ein Kinderkrankenhaus wurde beschädigt. Auch die Energieinfrastruktur war offenbar erneut ein Ziel. In 40.000 Haushalten in Kiew fiel der Strom aus. Beim abgeschalteten Kernkraftwerk Saporizhia wurde die Stromversorgung von außen getrennt.
2: 1970, vor 56 Jahren, gab es in München einen der schlimmsten antisemitischen Anschläge der Nachkriegszeit. Bei dem Brandanschlag in einem jüdischen Seniorenheim waren 7 Holocaust-Überlebende getötet worden. Erst jetzt haben Ermittler den mutmaßlichen Täter identifiziert. Laut Staatsanwaltschaft handelt es sich um einen Rechtsextremisten, der seit 2020 tot ist. In Rostock sitzen gerade die norddeutschen Regierungschefinnen und Chefs zusammen. Bei ihrem Jahrestreffen geht es um die Finanzierung der Häfen und mehr Geld vom Bund, aber auch um Offshore-Windkraft und Norddeutschland als Wirtschaftsstandort. Mecklenburg-Vorpommerns Ministerpräsidentin Manuela Schwesig von der SPD hat den Vorsitz.
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0: Virum larum, virum barum. Das Wetter, das hat KTW da für Sie.
7: Ja, im Moment ist es ganz schön bewölkt, dafür aber meist trocken. Heute Nachmittag und Abend sind dann wieder Schauer unterwegs und davor gibt es aber immer mal sonnige und trockene Phasen. Das bei Temperaturen bis 21 Grad. 16 messen wir jetzt bei Ihnen auf St. Pauli. Morgen wird es ähnlich wechselhaft. Erst sonnig, im Verlauf dann wieder mehr Wolken und zum Mittag aufkommende Schauer bei 21 Grad.
0: Blitzer und Staus aus dem Verkehrszentrum Roter Baum.
7: Auf den Autobahnen ist gerade alles entspannt. In der Stadt ist der Berner Weg zwischen Blöckhorn und Framredder in beiden Richtungen gesperrt. Da gibt es nämlich einen Wasserrohrbruch. Und die B75 Buchholz Richtung Hamburg ist in der Einfahrt Mitte wegen Mäharbeiten bis 13 Uhr gesperrt. Ja, that's it. Gute und sichere Fahrt.
0: Völlig.
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0: Wir sind Hamburg. Apropos Fahrt, heute Morgen sah ich eine Frau, weiß nicht wie alt war die, vielleicht Mitte 30, auch irgendwie nicht besonders sportlich oder irgendwie zurecht gemacht. So eine ganz normale junge Frau und die fuhr auf dem Skateboard.
7: Cool.
0: Ja, total lässig, aber das super unaufgeregt. Und dann dachte ich, Mensch, guck mal, das wäre ein guter Soundtrack gewesen, die so angeschubst, lässig, Rucksack über die Schulter, fuhr die zur Arbeit. Simply Red, holding back the years. Ich bin Maren Bockhold. Schön, dass wir zusammen sind.

0: Durchschnitts aller Zeiten gibt's bei uns bei der 90,3. Wir sind Hamburg und ich sage, kleine Frau, Riesenstimme, hohe Schuhe, knappste Lederröcke und die ist über die Bühne gewetzt wie keine zweite. Und ich glaube, Sie wissen sofort, wen ich meine. Ich spreche natürlich von Tina Turner. Tina Turner hören wir gleich. Und es gibt eine gute Nachricht. Das große Tina Turner Musical kommt nächstes Jahr zurück ins Operettenhaus. Das wissen wir seit ein paar Wochen. Finde ich mega gut. Und es gibt tatsächlich noch eine Tina-Show bei uns in Hamburg, und zwar im Hansa-Theater. Da läuft jetzt Simply the Best. Als Tina Dorothea Fletcher, genannt Coco Fletcher. Und das Verrückte, die Coco Fletcher, die sieht so sehr nach Tina Turner aus, dass die echte Tina Turner sogar schon mal gegen sie geklagt hat. So, ja, Tina Turner hat verloren. Und deshalb spielt Dorothea, genannt Coco Fletcher, jetzt auch bei uns im Hansa-Theater. Heute Abend ist offiziell Premiere. In der 90,3 Kollegin Larissa Dudek hat vorab schon gucken dürfen. Sag mal, ist die Doppelgängerin wirklich so gut? Wie war es denn?
1: Also Coco Fletcher sagt selbst, dass niemand genau das tun kann, was Tina Turner getan hat. Aber sie kommt dem schon wirklich sehr nah. Die Kostüme, die unterschiedlichen Perücken, die Bewegungen. Niemand wird jemals Tina Turner komplett imitieren können. Aber die Energie dieser einmaligen Künstlerin und ihre Musik, das kommt hier schon ziemlich gut rüber. Und was den Abend dann noch intensiver macht, sind die alten Originalvideos und Fotos, die auf einer Leinwand über der Bühne laufen. Das ist wirklich oft Gänsehautfeeling.
0: Na, das glaube ich gerne. Und die Gäste im Hansa-Theater waren auch glücklich, oder?
2: Ja, richtig wie Tina Turner. Ne? Sie sieht schon aus, jetzt so eine Ausstrahlung. Sie hat eine tolle Stimme. Perfekt.
3: Das ist so eine Zeitreise für mich, weil ich die früher ja auch gehört habe. Wir haben da auch noch immer noch die Schallplatte davon.
4: Oh, toll, ganz klasse. Also eine ganz tolle Stimme hat die Sängerin. Und ich habe so viel gelernt über das Leben von Tina Turner. Und das war ganz, ganz hervorragend.
0: Alle glücklich, das beste Tina Turner Double, Dorothea Coco Fletcher, ab jetzt und bis Oktober im Hansa-Theater als Musical, dann im Frühling im Operettenhaus und die Original Tina Turner natürlich jetzt hier bei uns bei NDR 90,3. Wir sind Hamburg.

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0: was ist denn da los? In der 90,3, wir sind Hamburg, die größten Hits aller Zeiten gibt es hier. Und wenn in Hamburg was passiert, dann erfahren Sie es bei uns. Aktuell läuft an der Elfi ein Großeinsatz der Feuerwehr. Und da ist ein Mann natürlich vor Ort in der 90,3 Stadtreporter. Carsten Sekund, was ist denn los an der Elbphilharmonie?
1: Ja, ich war auch schon völlig erschrocken, als wir hier hinkamen. 10 Rettungswagen der Feuerwehr stehen hier direkt vor der Elbphilharmonie. Ich habe auch gesehen, dass 1, 2 Patienten dort hineingebracht wurden. Frank Blöcher, Sprecher der Feuerwehr, weiß mehr.
2: Wir wurden heute um kurz vor 10 an dem Platz der Deutschen Einheit alarmiert. Aufgrund der erhöhten Anruferzahlen und des ungenauen Angaben haben wir sehr großzügig alarmiert. Es wurde ein medizinisches Unwohlsein am Telefon geäußert. Wir haben mehrere betroffene Personen, die unter Übelkeit und Erbrechen leiden. Zurzeit laufen noch die Sichtungsmaßnahmen. Wir sind mit 40 Einsatzkräften zurzeit vor Ort. Zu den medizinischen Einzelzuständen der Person werde ich keine Angaben machen können. Nach meinem Kenntnisstand befindet sich zurzeit keiner in Lebensgefahr.
1: Also das ist schon mal das Allerwichtigste, aber man muss sich das wirklich mal vorstellen machen. Die Elfi jetzt an einem Tag wie heute, da sind Hunderte von Touristen, die hier ständig ankommen. Wir werden dauernd belagert. Was wisst ihr denn? Ihr seid doch der NDR. Ihr müsst doch mehr wissen. Es ist wirklich, jeder kommt auf einen zu, fragt einen und viele sind natürlich auch erstmal besorgt.
3: Nein, wir wundern uns auch.
4: Ja, ich habe gedacht, das ist eine Übung.
5: We're Italians, so we don't know.
6: Ja, kommt sie erstmal komisch vor und fragt, was ist hier los? Ne? Wir sind zu Besuch eigentlich hier, wollten wir uns ein bisschen das anschauen. Und dann steht hier so viel Feuerwehr. Denkt man eher, es ist irgendwie eine Veranstaltung der Feuerwehr, Information, aber scheint ja doch ein echter Einsatz zu sein.
1: Ja, machen das sind doch so ein paar gesammelte Stimmen von den Leuten, die wirklich zu uns kommen. Schon ziemlich komisch hier.
0: Ja, aber sag mal, ich meine, so cool ich diesen Feuerwehrherrn fand, ne? Der in seinem Feuerwehrsprech uns erzählt, dass er gerufen wurde, aber nichts sagt. Ich meine, so geht's ja nur auch nicht. Sind die Leute, die da rauskommen, haben die Abendkleidung an? Sind das Touristen? Wird da irgendwas gedreht? Das müssen wir uns auch sagen, was da geht.
1: Ja, finde ich auch. Wir bleiben hier auf jeden Fall dran. Mein Kollege Sebastian Vesper, hier unser Polizeireporter, hat mir eben noch erzählt, es soll von der Pressestelle der Elbphilharmonie noch eine Pressemitteilung geben. Also so nach und nach saugen wir uns hier die Informationen zusammen. Aber Sebastian, ne, du bist auch hier.
7: Genau, ich bin auch da. Wir schaffen das zusammen.
0: Ja,
7: wir schaffen
0: tretet das zusammen den echt mal ein bisschen auf die Füße. Also ich meine, das ist ja, wir wollen ja wissen, was los ist. Und
1: absolut.
0: Also wir halten fest, da geht es Leuten nicht gut. Wir wissen nicht genau,

0: was das für Leute sind, aber es ist keiner lebensgefährlich verletzt, richtig?
1: Auf den Punkt.
0: Das ist schon mal das Wichtigste. Was ist da los genau an der Elfi? Bleiben Sie bei uns. Wir kriegen das selbstverständlich für Sie raus. Ich meine, wer sind wir denn? Wir sind in der 90,3. Hier

0: Ich stelle mir mal vor, dass ganz viele Leute in Hamburg jetzt auch gerade Ach sagen, weil es so schön war. So, wir haben es 11.30 Uhr, 11:30, das Wetter für uns in Hamburg hat Kathi Beder für Sie.
1: Ach, die Backstreet Boys. Im Moment ist es bewölkt mit viel Blau dazwischen. Ab und zu Mini-Sonnenblitze habe ich gesehen. Es ist trocken, also für den Nachhauseweg vom ersten Schultag sieht es fein aus. Heute Nachmittag und Abend sind wieder Schauer unterwegs. Und davor gibt es immer mal sonnige und trockene Phasen bei 21 Grad maximal. 17 messen wir jetzt bei Ihnen in Hummelsbüttel. Morgen sieht es ähnlich wechselhaft aus. Bisschen Sonne, im Verlauf dann wieder mehr Wolken und zum Mittag aufkommende Schauer bei 21 Grad.
0: Blitzer und Staus aus dem Verkehrszentrum Roterbaum.
1: Auf den Autobahnen gerade alles entspannt. In der Stadt ist der Berner Weg zwischen Blöckhorn und Framridder in beiden Richtungen gesperrt. Da sind Wasserrohrbruch gegeben. Und die B75 Buchholz Richtung Hamburg ist in der Einfahrt Harburg-Mitte wegen Mäharbeiten bis 13 Uhr gesperrt. Gute und sichere Fahrt.
0: Fertig.
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0: Wir sind Hamburg und es gibt ja Leute, wenn die so ein weiches Weißbrot schneiden wollen, dann schneiden die nicht, dann drücken die.
1: Ja.
0: Das macht mich wahnsinnig.
1: Ja,
0: man muss mit kleinen, na, zack, zack, zack, zack, muss das gehen.
1: Ritsch, ratsch.
0: So. Tuck, tuck, tuck, tuck, tuck. Dann kriegen sie nämlich eine gerade Scheibe ab und zerquetschen das Brot nicht. Cutting crew, I just died in your arms. Ich bin Maren Bockhold. Wie schön, dass wir zusammen sind. Und...

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0: Tiet, Major Tom, Peter Schilling. Jetzt wird Zeit.
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0: Genau, und damit ein fröhliches Juhu zu Heiko Unbehauen aus Lorup.
2: Hallo.
0: 45 Sekunden mehr habe ich nicht, Heiko, um rauszukriegen, womit Sie denn wohl Ihre Brötchen verdienen. Kann ich unter 3, 2, 1 jetzt einen Tipp kriegen, bitte?
2: Manchmal schreien die Kunden, obwohl sie keine Angst haben.
0: Die Kunden schreien, obwohl sie keine Angst haben? Dann arbeiten genau. Sie im Dungeon.
2: Nein.
0: Sie schreien, obwohl sie keine Angst haben. Oder in der Achterbahn, obwohl da hat man Angst.
2: Nein.
0: Oder sie schreien, weil sie sie sind Physiotherapeut und drücken so irgendwo drauf und dann schreit jemand.
2: Nein.
0: Nein. Sie schreien, obwohl sie keine Angst haben. Sind sie so eine Art Therapeut und gehen mit den Leuten in den Wald und sagen, lasst mal alles raus?
2: Nein.
0: Oder sie sind Logopäde?
2: Auch das nicht.
0: Die Menschen schreien, obwohl sie keine Angst haben. Vielleicht sind sie Trainer und Sporttrainer und die Menschen feuern sich mit Schreien. Nein, ne?
2: Nein, auch das nicht.
0: Ach Mann, Heiko.
2: Völlig falsche Richtung.
0: Völlig falsche Richtung, okay. Sie schreien, obwohl sie keine Angst haben. Schreien sie vor Glück, weil sie sind Lottobote?
2: Vor Glück könnte man sagen, aber nicht Lottobote, nein.
0: Oder pass auf, Sie sind Steuerberater und die Menschen schreien vor Glück, weil Sie Steuern zurückbezahlt bekommen.
2: Nein, auch das nicht.
0: Heiko, ich habe alles gegeben, ich habe keine Ahnung, was machen Sie beruflich?
2: Paketzusteller.
0: Ach, jetzt hör doch auf!
2: Du erinnerst dich an diesen Schuhversender.
0: Jetzt hör doch auf! Oh Mann, das gibt's doch nicht. Paketzusteller, natürlich, großartig.
2: Ja. Da gab es mal diesen berühmten Werbespot. Das war jetzt die Inspiration für meine Aussage.
0: Ja.
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0: größten Hits aller Zeiten gibt's bei uns bei in der 90,3 und Mann, das Jobquiz läuft so, Montag bis Freitag geben Sie mir einen Tipp und anhand dieses Tipps versuche ich rauszufinden, was Sie jobmäßig so machen. Und das war der Tipp des sehr netten Heiko Unbehauen aus Lorop.
1: Manchmal schreien die Kunden, obwohl sie keine Angst haben.
0: Ich bin auf allen möglichen Kram gekommen, aber nicht auf das Naheliege. Bitte sag nochmal.
1: Ich bin Paketzusteller.
0: Paketzusteller. Und da gab es doch mal den Werbespot, sagte Heiko. Und dann schreien die Leute vor Glück, wenn das Paket kommt. Habe ich es geschnallt? Nein. Aber vielleicht kriege ich heraus, was Sie beruflich machen. Ich würde mich super freuen, wenn Sie sich melden. Gerne jetzt unter 08000 90 93 93 und sagen, ja, Jobquiz, habe ich Lust drauf. Oder Sie melden sich über die NDR Hamburg App. Das geht natürlich auch.

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1: Ich krieg den Hals nicht voll oder Depeche Mode. Just can't get enough. Das klingt freundlicher. Die Nachrichten, die hat Tanja Richter für Sie. Guten Tag.
2: Und es ist 12 Uhr.
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2: Feuerwehr rückt zu Großeinsatz in der Elbphilharmonie aus. Kreuzung unter neuer Sternenbrücke bleibt länger gesperrt. Und Studie warnt vor deutlich mehr Waldbränden in Europa. Das Wetter, Wolken und Regen bis 21 Grad. Aufregung in der Elbphilharmonie heute Morgen. Dort musste bei einem Großeinsatz rund 20 Menschen von der Feuerwehr versorgt worden, weil sie über Übelkeit klagten. Unser Polizeireporter Sebastian Vesper ist vor Ort. Sebastian, Konzerte am frühen Morgen gibt's in der Elbphilharmonie ja eher selten. Was ist denn bislang zu den Hintergründen bekannt?
3: Ja, die Feuerwehr wurde hier um kurz vor 10 zur Einsatzstelle gerufen, weil es mehrere Notrufe aus der Elbphilharmonie selbst gab, Menschen, denen es schlecht geht. Und deswegen ist die Feuerwehr hier erstmal großzügig mit 40 Einsatzkräften ausgerückt. Mehrere Krankenwagen standen dann vor der Elfi und im Konzerthaus haben sich die Rettungskräfte dann laut Medienberichten um bis zu 25 Personen kümmern müssen. Die hatten sich übergeben und einige von denen wurden mittlerweile mit einem Krankenwagen abtransportiert. Und jetzt gerade fährt hier ein letzter Einsatzwagen an uns vorbei. Also jetzt ist hier relativ frei wieder alles. Die Erkrankten dort, die sollen an einem Film gearbeitet haben. Für den wurde über Nacht in der Elbphilharmonie gedreht, auch mit vielen Komparsen, die sich noch bis zur letzten Woche anmelden konnten dafür. Und wie geht's heute weiter hier? Es gibt ja auch noch Konzerte, die heute ganz regulär stattfinden sollen in der Elbphilharmonie. Da hat mir der Pressesprecher gesagt, dass die wie geplant stattfinden sollen.
2: In Hamburg verzögern sich die Arbeiten auf der großen Kreuzung unter der neuen Sternbrücke in Altona. Ursprünglich sollte die Vollsperrung für den Autoverkehr zum Monatsende beendet sein. Daraus wird aber nichts. Carsten Sekund.
4: Wir arbeiten auf Hochtouren, sagt Projektleiterin Jana Wittmeier. Mit 50 Gleisbauern, dazu einem Dutzend Oberleitungstechnikern und Betonbauern. Aber es gab zuletzt Verzögerungen.
5: Wir hatten im Bahndamm plötzlich sehr schlechten anstehenden Boden aus dem Bestand, der sehr matschig war. Und da haben wir gesagt, okay, den tauschen wir noch kurzfristig aus. Deshalb hatten wir hier 3,5 zusätzliche Tage, die wir Erde fahren mussten.
4: 10.000 Tonnen Erde mussten ausgetauscht werden. Das hat auch Auswirkungen auf den Zeitplan für die Fertigstellung der Baustelle.
5: Wir gehen pünktlich in den Betrieb mit der Eisenbahn. 31.08. 4 Uhr. Im Straßenbereich haben wir leider etwas Verzögerung. Deshalb gehen wir hier am 7.09. mit der Stresemannstraße wieder in Betrieb für den Autoverkehr.
4: Und die Max-Brauer-Allee wird vermutlich für den Autoverkehr noch länger gesperrt bleiben.
2: Und am Montag startet außerdem eine neue Baustelle an Pschlump. Mehr dazu steht in der NDR Hamburg App. Fast 3.100 medizinische Behandlungsfehler mit Folgeschäden für die Patienten. So viele haben Gutachter im vergangenen Jahr in Deutschland festgestellt. Das zeigt eine Statistik, die der medizinische Dienst vorgestellt hat. Demnach führten die Fehler in 97 Fällen sogar zum Tod des Patienten. Insgesamt betraf dies vor allem stationäre orthopädische Behandlungen in Krankenhäusern. Viele Länder in Europa sind auch in diesem Sommer wieder von heftigen Waldbränden betroffen gewesen. Und die Gefahr, dass Wälder im Sommer brennen, steigt in Europa mit dem Klimawandel deutlich. Das zeigt eine neue Studie unter Leitung des Potsdam-Instituts für Klimafolgenforschung. Stefanie Peik.
6: Wie stark die verbrannte Fläche zunimmt, hängt demnach entscheidend davon ab, wie viele Treibhausgase wir in Zukunft ausstoßen. In einem günstigen Klimaszenario mit ambitioniertem Klimaschutz könnte bis Ende des Jahrhunderts in Europa jährlich rund 40% mehr Fläche brennen als bisher. In einem ungünstigen Szenario mit hohen Emissionen würde schlimmstenfalls fast dreimal so viel Vegetationsfläche brennen wie heute. Mehr Brände gäbe es dann insbesondere im Mittelmeerraum sowie in weiten Teilen West- und Mitteleuropas, das heißt auch in Deutschland. Die Studie zeigt auch, ein besseres Brandmanagement könnte das Ausmaß deutlich verringern. Die Forschenden nennen als mögliche Beispiele Waldbrandprävention, Investitionen in die Ausbildung von Einsatzkräften und eine abgestimmte Zusammenarbeit von Forst, Naturschutz und Feuerwehr.
2: Die Sommerferien sind in Hamburg vorbei. Seit heute gehen die Kinder und Jugendlichen wieder zur Schule. Während der Ferien sind etwas mehr Menschen vom Hamburg Airport aus verreist als im letzten Jahr. 2,3 Millionen Passagiere meldet der Flughafen. Voriges Jahr waren es 2,2 Millionen.
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1: Verreisen, schönes Thema. Wettertechnisch gäbe es Gründe. Wie wird's denn, Kathi Weder?
7: Och, ich würde einfach hierbleiben, denn die Sonne scheint hier und da. Wir sehen stückweise blauen Himmel durch die Wolken. Also im Moment ist es trocken. 19 Grad bei Ihnen in Lohbrügge, 21 maximal. Ich finde, das ist okay.
1: Hast du auch recht, stimmt. Ich soll gar nicht meckern, ja.
7: Heute Nachmittag und abends sind dann wieder Schauer unterwegs, aber davor gibt's immer mal sonnige und trockene Phasen. Und morgen wird es erst sonnig im Verlauf, dann gibt's wieder mehr Wolken und zum Mittag aufkommende Schauer bei 21 Grad.
1: Blitzer und Staus aus dem Verkehrszentrum Roterbaum.
7: Eine Meldung habe ich von den Autobahnen, die A7 Flensburg Richtung Hamburg zwischen Dreieck Nordwest und dem Elbtunnel. Da sind 6 Kilometer, da stockt es etwas. 15 Minuten dauert es hier für Sie länger. In der Stadt gibt es 2 Sperrungen. Zum einen ist der Berner Weg zwischen Blöckhorn und Framredder in beiden Richtungen gesperrt wegen eines Wasserrohrbruchs und die B75 Buchholz Richtung Hamburg ist in der Einfahrt Harburg-Mitte wegen Mäharbeiten noch bis 13 Uhr gesperrt. Und dann habe ich noch Blitzermeldung, auf der Osterfeldstraße Richtung Siemersplatz von Eppendorf kommt. Hinter dem festen Blitzer steht gerade die Polizei und kontrolliert. Also nach dem Blitzer Gas geben besser gerade nicht.
1: Nee, ist generell keine gute Idee, ne?
7: Gute und sichere Fahrt.
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1: Wir sind Hamburg und ich war heute Morgen irgendwie, ich war richtig traurig, als ich das in den Nachrichten gehört habe. Ich muss davor sagen, ich bin überhaupt kein Pferdemädchen. Aber als ich gehört habe, dass die Reiterstaffel abgeschafft werden soll, dass also Ende 2027 ist Schluss mit Polizistinnen und Polizistinnen auf so Rössern, da war ich irgendwie traurig. Ich habe gesagt, Maren, wieso fasst mich das so an?
7: Ich habe sie noch gesehen, jetzt bei diesem Kinderhit-Tag, das erste Mal. Wirklich so große Pferde.
1: Ja, und man denkt so, okay, das ist eine große Stadt, das sind große Tiere und die haben auch sowas Imposantes, finde ich. Also, Ende 2027 soll Schluss sein mit der Reiterstaffel. Sprechen wir gleich nochmal drüber nach den Plain White Tees und Depeche Mode. Ich bin Maren Bockhold. Schön, dass wir zusammen sind. Und wenn reiten, ich würde einen Pony nehmen.

0: machen.
1: Da stehe ich aber gerade, das sage ich Ihnen. Vor allen Dingen, wenn der Satz von einer Polizistin oder von einem Polizisten kommt, der oder die auf einem Pferd sitzt. Ich finde, von so einer Reiterstaffel hat man sofort Respekt. Und ich habe schon gesagt, so rein emotional denke ich, ach Mensch, wie schade, aber es ist offenbar beschlossen, die Polizei Hamburg schafft ihre Reiterstaffel ab und zwar bis Ende 2027. Das berichtet das Hamburger Abendblatt. Und die Polizei spart damit rund 1 Million Euro ein. Okay, die 10 Reiterinnen und Reiter sollen laut Bericht künftig in anderen Bereichen wieder Drohnenabwehr eingesetzt werden. Okay, Jenny Witt ist bei mir im Studio. Jenny, sag mal, wofür, fangen wir mal ganz vorne an, wofür ist die Hamburger Reiterstaffel eigentlich gut? Wo wird sie eingesetzt?
2: Ja, also die Polizei hat die Reiterstaffel kürzlich als, Zitat, eines unserer Aushängeschilder beschrieben. Ja. Ich spiele eine wichtige Rolle in größeren Einsatzlagen. Das kennen wir ja, ne? Bei Fußballspielen, St. Pauli oder HSV, da kommen sie oft vorbei, wo mal ein bisschen Spannung in der Luft liegt. Und das liegt daran, dass die Präsenz dieser Pferde deeskalierend wirke, so die Polizei. Und außerdem seien sie aber auch große Sympathieträger. Also das bedeutet, dass man mit der Reiterstaffel so eine Brücke zu den Leuten baut. Die dürfen die Pferde streicheln, die dürfen Fotos machen und mit den Reiterinnen sprechen. Und dazu kommt noch, dass man mit den Pferden eben auch an Orte kommt, wo Polizeiautos oder Motorräder nicht so gut reinpassen. Also Naturschutzgebiete, Strände, Badeseen und so weiter. Da sind die Pferde quasi ein taktisches Einsatzmittel. Aber das wird dann künftig wegfallen.
1: Ja, aber fragt man sich, wenn das alles so toll ist mit den Pferden. Gut, das wird vermutlich mit Geld zu tun haben. Wie knapp ist denn die Polizei bei Kasse?
2: Naja, also noch kriegt sie ein bisschen mehr Geld im Etat für dieses Jahr, aber überall im Haushalt wird natürlich gestrichen und gekürzt, ne? Und das betrifft eben auch die Reiterstaffel, weil auch bei der Polizei das Geld knapper wird. Wir sehen es ja genauso an den Schulen, in der offenen Jugendarbeit und so weiter. Der Senat setzt den Rotstift an. Ja. Deswegen werden ja auch die beiden Polizeihubschrauber durch Drohnen ersetzt. Das hatten wir schon im Juni berichtet. Mhm. Und die Hubschrauber und die Reiterstaffel zusammen, die kosten insgesamt so um die 4 Millionen Euro. Und diese Gelder und auch die Beamtinnen und Beamten, die da arbeiten, die sollen halt zukünftig anderswo eingesetzt werden, wie du schon sagst. Jetzt nicht unbedingt, dass die Reiterinnen direkt in die Drohnenabwehr gehen, das muss erst noch entschieden werden, aber muss natürlich zu den Leuten passen.
1: Okay, verstehe. Also die reiten erstmal weiter, ja?
2: Die reiten wohl erstmal weiter, genau. Die Staffel, die wird nicht von heute auf morgen abgeschafft, das hören wir. Aber wie gesagt, Ende 27 wird wohl zum letzten Mal abgesattelt, denn da soll das Mietverhältnis mit dem Pinneberger Stall auslaufen, den die Polizei nutzt. Ja, und dann eben diese Umschichtung in andere Bereiche. Und das liegt eben auch daran, dass die Polizeiarbeit selbst sich ja ständig verändert. Ne? Vor 10 Jahren waren ja Drohnen noch Zukunftsmusik, da hat ja keiner von gesprochen. Und jetzt braucht man eben die Drohnenpiloten und Pilotinnen, die Leute, die die Bilder auswerten können und so weiter. Ja, und noch ein Aspekt der Sparmaßnahmen. Bald sollen auch Polizeibeamte, wie alle anderen Beamten und Beamtinnen, 1 Stunde länger pro Woche arbeiten. Das findet die Polizeigewerkschaft gar nicht gut. Die hat für Freitag einen Protest in der Innenstadt angekündigt. Und ein Punkt noch, ich weiß, ihr wolltet gerne wissen, was mit den Pferden passiert, Das wissen wir noch nicht. Vielleicht bekommen sie eine schöne Polizeipferdepension, vielleicht sind sie auch noch zu jung dafür, aber ich meine, wir müssen alle bis 67 arbeiten. Ne? Mal gucken, was da so geschieht, das wissen wir aber noch nicht.
1: Die Horde Hüß nicht, kein Stück, die müssen keine Stunde länger ran und ich schätze, die kriegen eine Mohrrübe extra.
2: Bestimmt.
1: Dinke, Jenny, die Hamburger Polizei, schafft ihre Reiterstaffel ab. Irgendwie schade, aber wahrscheinlich... Wahrscheinlich macht es auch Sinn. John Parr, St. Elmo's.

sagen Sie mir, dass es Ihnen auch so geht, immer wenn ich Rhythmus schreibe. Also ich kriege das hin, aber ich muss mich kurz konzentrieren, wo die Haars hin müssen bei Rhythmus. Und wer das mitklatschen kann, ist eine Rhythmusmaschine.

0: kneif gerade die Augen zusammen. Das ist ein gutes Zeichen. Das ist ein gutes Zeichen. Genau. Komm, Kadi, wieder. Mach du weiter.
1: Meinst du für die Sonnenbrille?
0: Genau.
1: Denn die Sonne scheint. Blauen Himmel haben wir, viele Wolken und Wind. Einmal alles heute Mittag. Im Moment ist es trocken. 19 Grad messen wir bei Ihnen in Marmsdorf. 21 erwarten wir maximal. Heute Nachmittag und abends sind wieder Schauer möglich. Aber davor gibt es immer diese sonnigen und trockenen Phasen zum Augen zusammenkneifen. Morgen wird es erst sonnig. Im Verlauf dann wieder mehr Wolken und zum Mittag aufkommende Schauer bei 21 Grad.
0: Blitzer und Staus aus dem Verkehrszentrum Roter Baum.
1: Zwei Meldungen habe ich jetzt von den Autobahnen. Einmal die A1 Hamburg Richtung Bremen zwischen Harburg und Horster Dreieck. 5 Kilometer stockender Verkehr im Baustellenbereich, da brauchen Sie eine halbe Stunde länger. Und auf der A7 Flensburg Richtung Hamburg, da stockt es auch zwischen dem Dreieck Nordwest und dem Elbtunnel. 6 Kilometer, da sind Sie aber in einer guten Viertelstunde durch. In der Stadt gibt es 2 Sperrungen. Zum einen ist der Berner Weg zwischen Blöckhorn und Framräder in beiden Richtungen gesperrt wegen eines Wasserrohrbruchs. Und die B75 Buchholz Richtung Hamburg ist in der Einfahrt Harburg-Mitte wegen Mäharbeiten noch eine halbe Stunde gesperrt bis 13 Uhr. Und es kam gerade eine Blitzermeldung rein.
2: Moin, Wolfi hier. Ich wollte euch ein R2D2 melden, ein Blitzeranhänger. Und zwar steht der Winnerhuder Weg statt auswärts kurz vor der Aral-Tankstelle. Nee, kurz hinter der Aral-Tankstelle. So ist es richtig. Genau. Alles klar. Ich wünsche euch noch einen schönen Tag. Tschüss.
1: Dankeschön. Tschüss, Wolfi. Sehr gut. Wenn Sie auch noch was gesehen haben, dann rufen Sie uns gerne an. Die Nummer ist die 08000 90 3 90 3. Oder wir freuen uns auch über eine Sprachnachricht.
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0: Wir sind Hamburg und ich habe einen schnellen Finger hier. Die Bengals, Manic Monday. Ich bin Maren Bockholt und Kadi hat völlig recht. Wenn Sie was haben, entweder durchrufen oder eben
1: eine Sprachnachricht an die NDR Hamburg App.
0: So, jetzt haben wir das alles besprochen. Ich bin Maren Bockholt. Schön, dass wir zusammen sind.

0: aller Zeiten. Die gibt's bei uns bei der 90,3. 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Und wenn bei uns was in der Stadt passiert, erfahren Sie es natürlich bei uns. So, was wir wussten bisher, irgendwie so ein Dutzend Einsatzwagen der Feuerwehr, die halten plötzlich vor der Elfi. Das aber nicht abends bei einer Vorstellung, sondern am Vormittag. Und vor der Elfi steht in der 90,3 Stadtreporter Carsten Sekund. Was ist denn da los, um Himmels Willen?
1: Es fand heute Nacht bis in den Morgen, also bis eben gerade, eine Netflix-Produktion statt in der Elbphilharmonie. Also mit richtig vielen Schauspielern und so mehreren hundert Komparsen, die richtig schick angezogen waren. Das ist ein Filmdreh, der dort stattfand. Und dabei hat es diese Zwischenfälle mit dem Essen offensichtlich gewesen. Frank war einer dieser Komparsen, der im Publikum saß.
2: Ich habe bei einer Person das gesehen, dass sie, die saß eine Reihe vor mir, dass sie sich schnell rausgerettet hat aus der Reihe und dann in dem Gang musste sie erbrechen. Um die hat man sich gut gekümmert, schnell. Und nachher kam dann eine Durchsage, dass es einen Zwischenfall gab. Und man vermutet eine Lebensmittelvergiftung im Bereich der Komparsen-Caterings.
1: Denn immer mehr Menschen klagten plötzlich über Magenprobleme, haben mir Ingrid und Eckart verraten.
3: Wir haben uns maßlos erschrocken, alle. Ich dachte, was ist denn jetzt los? Alles wird geräumt hier, ne? Das wurde erst mal Bescheid gegeben von jemandem, so eine Beauftragte, die gesagt hat, es sind Lebensmittelvergiftungen. Und etliche Leute sind jetzt weg. Dann kam Krankenpflege und die hatten uns noch mal erklärt, was wir machen sollen. Wenn wir es haben, nach Hause aufschlafen, Leute.
4: Man kann Taxi nehmen und nach Hause fahren. Und das ist ein gutes Angebot.
1: Also einige mussten betreut werden, einige Menschen hier vor Ort. Wieder andere, na, die fahren jetzt einfach mal mit Magenschmerzen nach Hause. Lebensgefährlich verletzt wurde niemand machen. Aber woher wissen wir das alles? Weil wir hier stehen geblieben sind vor der Elbphilharmonie.
0: Genau.
1: Wir haben es ja vorhin schon gesprochen. Und jetzt gerade ist dieser Filmdreh zu Ende und die ganzen Komparsen kommen raus. Sie wurden nämlich angehalten, schick angezogen zu sein. Das heißt, all diese Frauen in Kleidchen und diese Männer in Anzügen, da weißt du genau, das könnte einer dieser Komparsen gewesen sein. Die haben wir dann gesprochen und dadurch haben wir die Informationen hier bekommen.
0: Ja, weil wir nämlich da sind, wo es passiert. Für Sie vor Ort, Carsten Sekund. Also, wir fassen zusammen, es gab einen Filmdreh und die Verpflegung, ja gut, das kann immer mal passieren, da ist was nicht ganz in Ordnung gewesen, vermutlich leichte Lebensmittelvergiftung, keiner kommt richtig ernsthaft zu Schaden. Ist das richtig zusammengefasst, Carsten?
1: Auf den Punkt wieder.
0: Ach, und ich
1: sehr gut machen.
0: Liebe es, dass du, dass wir da sind, wo in Hamburg was passiert. Und danke Ihnen, dass Sie uns vertrauen und uns sagen, was Sie sehen. Adele, someone like you.

0: 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Was ist heute eigentlich los? Also wir haben schon mitbekommen, dass Harry und Meghan weg wollen von den USA, zurück nach Großbritannien. Und jetzt kommt Eva Tansky mit hier einem juicy Gerücht um die Ecke.
1: Ja, wir haben nämlich gleich die Three Degrees, so, und Sängerin Sheila Ferguson, der wurde eine Affäre mit Prinz Charles nachgesagt. Er hat sie zu seinem 30. Geburtstag eingeladen, weil er wohl ein Auge auf sie geworfen hatte. Und sie hat gesagt, das hat ihr Liebesleben ruiniert, weil sie danach nie wieder einen Mann angesprochen hat. Die haben sich alle nicht getraut.
0: So. Der Mann mit den Segelohren, da vorstellig geworden ist, haben die gesagt. Jetzt, aber ist das ein Gerücht oder ist
1: das
0: ein...
1: Ja, sie hat das bei einem Interview gesagt. Also habe ich unter anderem bei den Kollegen vom Stern gelesen. Das ist ja ein seriöses Medium, möchte ich sagen.
0: Ich sag es dir. Also bitteschön, heute war hier der Teufel los. Hier sind die Three Degrees. Ganz, ganz viel Spaß mit Eva Tansky. Ich bin Maren Bockholz, sag herzlichen Dank für heute und freue mich heute schon auf morgen, bald auf Sie. Aber das ist ja klar.

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1: Wenn sich Paul McCartney und Stevie Wonder zusammentun, dann kann eigentlich da nichts rauskommen, außer einer der größten Hits aller Zeiten. Ebony und Ivory gibt's gleich für Sie. Und vorher ausführlich alles für den Donnerstag heute. Alles, was wir wissen müssen von Tanja Richter.
2: Hallo. Und es ist 13 Uhr.
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2: Feuerwehr rückt zu Großeinsatz in der Elbphilharmonie aus. Christina Block kündigt weitere Aussage im Prozess an. Hamburger Polizei schafft die Reiter-Shuffle ab. Und das Wetter? Wolken und Regen bis 21 Grad. Etliche Rettungswagen sind heute Vormittag zur Elbphilharmonie gerast. Der Grund? Rund 20 Menschen waren plötzlich erkrankt. Unser Polizeireporter Sebastian Vesper ist vor Ort. Konzerte um die Uhrzeit finden in der Elfi ja eigentlich nicht statt. Was ist denn da passiert?
3: Zu dem Zeitpunkt wurde in der Elbphilharmonie ein Film gedreht. Und deswegen waren dort hunderte Komparsen, die die ganze Nacht über an den Dreharbeiten beteiligt waren. Und der Verdacht ist, dass Teile des Catering für die Komparsen möglicherweise verdorben waren. Und dann um kurz vor 10 gingen mehrere Anrufe bei der Feuerwehr ein. In der Elbphilharmonie gab es mehrere Menschen, die sich übergeben mussten. Weil es so viele Anrufe waren, ist die Feuerwehr mit 40 Einsatzkräften ausgerückt.
2: Und wie geht's den Erkrankten inzwischen?
3: Alle, denen es schlecht ging, wurden von Rettungskräften untersucht. Einzelne sind dann im Krankenwagen abtransportiert worden. Wichtig ist, niemand ist in Lebensgefahr. Der Dreh ist für alle Komparsen mittlerweile beendet. Die haben hier ja über Nacht gedreht und den allermeisten von ihnen geht es auch gut. Die gehen jetzt nach Hause und nachdem die hier seit 1 Uhr nachts gedreht haben, freuen sie sich vor allem darauf, ins Bett zu gehen. Für welchen Film hier gedreht wurde, das ist bislang nicht bekannt. Die Konzerte, die heute in der Elbphilharmonie angesetzt sind, sollen wie geplant stattfinden können.
2: Dankeschön, Sebastian Vesper. Und der Großeinsatz ist auch ein Thema in der NDR Hamburg App. Im Hamburger Block-Prozess sagt die Angeklagte Christina Block nochmal aus. Ihr Anwalt hat heute angekündigt, dass sie kommende Woche noch eine Erklärung zur Sache abgeben wird. Also zum Vorwurf, sie habe die Entführung ihrer Kinder Silvester 2023 beauftragt. Elke Spanner.
4: Christina Block hatte zu Beginn des Prozesses vor einem Jahr schon ausführlich ausgesagt und alle Vorwürfe bestritten. Doch seitdem ist viel passiert. Die israelischen Kidnapper haben im Prozess ausgesagt. Eine Kinderpsychiaterin hat über die psychischen Folgen für die beiden damals entführt Kinder berichtet. Offenbar will Christina Block zu all dem noch einmal das Wort ergreifen. Die Kammer will im Prozess auch Tagebucheintragungen von Christina Block aus der Zeit verwenden, in der der Sorgerechtsstreit mit ihrem Ex-Mann Stefan Hensel eskaliert war. Dem hat ihr Verteidiger heute widersprochen. Es ginge da um intimste Gedanken und Gefühle. Auch die anderen Angeklagten haben noch Stellungnahmen für die kommende Woche angekündigt. Für das Gericht wäre das Programm damit am Ende angekommen. Womöglich könnte dann nach einer Pause im September mit den Schlussplädoyers begonnen werden. Vorher muss die Kammer allerdings noch über mehrere Beweisanträge der Verteidigung entscheiden.
2: Vergessene OP-Tupfer, falsche Medikamente oder falsche Diagnosen. Behandlungsfehler gibt es immer wieder, auch durch Zeitdruck, Stress oder fehlende Kommunikation. Der medizinische Dienst hat im vergangenen Jahr bundesweit 3.100 Behandlungsfehler mit Folgeschäden festgestellt. Kai Wäsche, sind das mehr oder weniger als im Vorjahr?
5: Da hat sich nicht viel getan. Die Zahl bewegt sich auf dem Niveau von 2024. Im vergangenen Jahr hatte sich der medizinische Dienst mehr als 11.700 Verdachtsfälle genauer angeguckt. Ja, und in den genannten 3.100 Fällen medizinische Behandlungsfehler festgestellt. In 97 Fällen führten diese Fehler auch zum Tod der Patienten. Erschreckend hoch auch die Zahl der sogenannten Never-Events, also Fehler, die nie hätten passieren dürfen, wie vergessene Tupfer oder verwechselte Patienten. 150 dieser Fälle gab es im vergangenen Jahr. Die Wissenschaft geht übrigens von deutlich mehr vermeidbaren Behandlungsfehlern aus, und zwar von mehr als 350.000 im Jahr. Und Patientenschützer finden, dass zu wenig getan wird, um die zu verhindern.
2: Das ist schon jetzt ein Rekordwert. Das Robert-Koch-Institut schätzt, dass es in diesem Sommer mehr als 14.000 Hitzetote in Deutschland gegeben hat. Die meisten von ihnen starben demnach in der letzten Juniwoche. Da wurden an mehreren Orten mehr als 40 Grad gemessen. 3/4 der Hitzetoten war über 75 Jahre alt. Um künftig einen besseren Hitzeschutz zu erreichen, sprach sich der ehemalige Gesundheitsminister Karl Lauterbach für eine Änderung des Grundgesetzes aus. 1970, also vor 56 Jahren, da hat es in München einen der schlimmsten antisemitischen Anschläge der Nachkriegszeit gegeben. Bei dem Brandanschlag in einem jüdischen Seniorenheim waren 7 Holocaust-Überlebende getötet worden. Erst jetzt haben Ermittler den mutmaßlichen Täter identifiziert. Laut Staatsanwaltschaft handelt es sich um einen Rechtsextremisten, der seit 2020 tot ist. Die Reiterstaffel der Hamburger Polizei steht vor dem Aus. Bis Ende 2027 soll sie abgeschafft werden, wie das Hamburger Abendblatt zuerst berichtete. Grund sind Sparmaßnahmen für die kommenden Jahre. Jenny Witt.
6: Wir brauchen das Geld und Personal anderswo. So erklärt Polizeipräsident Falk Schnabel die Streichung der Reiterstaffel. Fast 1,2 Millionen Euro kostete sie vergangenes Jahr und hatte laut dem Senat 188 Einsätze. Spätestens Ende 2027 werde sie aufgelöst, bestätigt Schnabel heute. Denn dann laufe der Vertrag für die Stelle in Pinneberg aus. Im Jahr 1975 war die Staffel schon einmal abgeschafft worden. Vor 16 Jahren wurde sie wieder aktiviert. Seitdem patrouillieren die Pferde und ihre Reiter bei Großveranstaltungen, vor allem rund um Fußballspiele oder Demos. Die 10 Reiterinnen sollen künftig in anderen Bereichen arbeiten. Aus Sicht der Polizeigewerkschaft ist es eine von vielen Kürzungen, die das Personal zunehmend belasten. Auch die 2 Polizeihubschrauber werden abgeschafft. Kostenpunkt 4 Millionen Euro im vergangenen Jahr. Ihre Arbeit sollen Drohnen übernehmen.
2: Die Luft für FIFA-Chef Gianni Infantino wird dünner. Erst ist er ja mit seinen Investorenplänen gescheitert und jetzt haben Fanorganisationen eine weltweite Petition gestartet, mit der sie seinen Rücktritt und eine Reform des Fußballweltverbandes fordern. Anke Feller.
7: Der sofortige Rücktritt von Infantino sollte der erste Schritt zur Reform der FIFA-Führung sein, heißt es in dem Aufruf. Dem Bündnis, dem unter anderem die Football Supporters Europe, das Äquivalent aus Afrika und das Independent Supporters Council aus Nordamerika angehören, wirft Infantino vor, mit seinen letztlich gescheiterten Investorenplänen den Fußball verraten zu haben. Auch von den 3 Kontinentalverbänden aus Europa, Asien und Nord- und Mittelamerika sowie der Karibik wird Infantino zum Rücktritt aufgefordert. Der afrikanische Verband dagegen steht hinter dem Schweizer. Für das weltweite Bündnis der Fußballfans würde der Rücktritt von Infantino nicht ausreichen. Es fordert grundlegende Reformen im Weltverband. Angestrebt werden unter anderem eine vollständige Transparenz bei wichtigen Entscheidungen und die Einbeziehung von Fans bei Entscheidungen, die die Zukunft des Fußballs betreffen.
2: Dänemark ist als Reiseziel beliebt wie nie und besonders bei Deutschen weiter hoch im Kurs. Im ersten Halbjahr des Jahres haben Hotels, Ferienhäuser und Campingplätze rund 26 Millionen Übernachtungen gezählt. So viele wie noch nie. Und die meisten ausländischen Gäste kamen natürlich aus Deutschland.
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1: Na guck mal, ich war auch da. Ich gehöre dazu. Ich habe also zumindest 2-mal ein langes Wochenende in Dänemark gemacht.
5: Ach, schön.
1: Nee. Nein, also ich fühle es nicht. Ich finde es einfach nicht so schön. Ich sag das, wie es ist. Ich verstehe es, es ist sehr nah aus Hamburg und einfach zu erreichen und irgendwie Preis-Leistung toll. Aber also die Orte und so, also da finde ich es
8: auch
1: schön.
8: Auch so Römme und so, da ist so ein Drachenfest.
1: Aber da fahre ich lieber
8: toller
1: nach Timmendorf.
8: Ist ja okay.
1: Naja gut, Blitzer, warte, komm, machen wir gleich erstmal das Wetter für uns in Hamburg. Warum sollen wir in die Ferne wie heißt das denn jetzt?
8: Schweifen, wo es doch hier so schönes Wetter ist.
1: Und die Ferien sind ja sowieso vorbei. Kathi wieder.
8: Die Sonne scheint, der Himmel ist blau, dicke Wolken und Wind. Es ist schön gemischt, so wie der neue Stundenplan heute am ersten Schultag nach den Ferien. Im Moment ist es trocken. 19 Grad sind es bei Ihnen in Alsterdorf. 21 erwarten wir maximal. Heute Nachmittag und Abend sind dann wieder Schauer möglich. Da wird es gemütlich zu Hause. Morgen erst sonnig, dann wieder mehr Wolken. Und zum Mittag wieder aufkommende Schauer bei 21 Grad.
1: Blitzer und Staus direkt aus unserem Verkehrszentrum Mutterbaum.
8: Da habe ich 2 Meldungen von den Autobahnen. Einmal auf der A1 Hamburg Richtung Bremen zwischen Harburg und Horster Dreieck. 5 Kilometer stockender Verkehr in der Baustelle, da brauchen Sie eine gute halbe Stunde länger. Und auf der A7 stockt es ein bisschen. Flensburg Richtung Hamburg zwischen Dreieck Nordwest und dem Elbtunnel. 6 Kilometer, da sind Sie aber in einer guten Viertelstunde durch. In der Stadt gibt es 2 Sperrungen. Zum einen ist der Berner Weg zwischen Blöckhorn und Framräder in beiden Richtungen gesperrt. Da gibt es nämlich einen Wasserrohrbruch und die B75 Buchholz Richtung Hamburg ist in der Einfahrt Harburg-Mitte noch ein bisschen gesperrt. Ansonsten gute und sichere Fahrt.
1: Das ist ja noch vergleichsweise entspannt, oder? Im Vergleich zu den vergangenen Tagen.
8: Nicht wahr?
1: Nicht wahr. Also endlich mal ein Verkehr am Mittag, wie wir das gewohnt sind. Und apropos vergleichsweise entspannt. Ebony and Ivory habe ich jetzt für Sie bei NDR 90,3.

0: Robin Tau.
1: Clivia Appeldorn hat einen neuen Mitbewohner. Und wie das bei Mitbewohnern so ist, der bringt einige seltsame Angewohnheiten mit sich.
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0: Die Pretenders bei NR90,3. Gleich gibt's David Bowie, This is Not America. Und vorher den Blick auf die Straßen mit Kathi wieder.
1: Vorsicht bitte auf der A261 im Buchholzer Dreieck in der Überleitung zur A1 Richtung Hamburg. Da steht ein defektes Fahrzeug.
0: Kommen Sie gut an dahin, wo Sie hinwollen.

0: David Bowie, This is not America. Mittlerweile möchte man ja sagen, ja, zum Glück nicht, ne? Gleich gibt's Madonna, La Isla Bonita und vorher schauen wir aufs Wetter für uns in Hamburg, 13:30 Uhr, 13:30, Kathi Weder. Das sieht doch zumindest nach ein bisschen Sonne heute aus.
1: Ja, die Sonne, die scheint kräftig und da, wo sie scheint, da wird's auch richtig schön warm, habe ich gerade eben selbst getestet. 20 Grad sind's bei Ihnen in Ochsenwerder, 21 werden es maximal. Gut. Dicke Wolkentürme und Wind sind auch dabei. Im Moment ist es aber trocken. Heute Nachmittag und Abend sind dann wieder Schauer möglich. Und morgen ist es erst sonnig, dann kommen die Wolken wieder und zum Mittag Schauer bei 21 Grad maximal.
0: Blitzer und Staus direkt aus unserem Verkehrszentrum Unterbaum.
1: Zwei Meldungen habe ich von den Autobahnen. Zum einen die A1 Hamburg Richtung Bremen zwischen Harburg und Horster Dreieck. Da sind es 9 Kilometer stockender Verkehr im Baustellenbereich. Eine halbe Stunde dauert es hier länger für Sie. Und auf der A7 Flensburg Richtung Hamburg, da stockt es zwischen dem Dreieck Nordwest und dem Elbtunnel 6 Kilometer plus 15 Minuten für Sie. In der Stadt gibt es 2 Sperrungen. Zum einen ist der Berner Weg zwischen Blöckhorn und Framräder in beiden Richtungen gesperrt wegen eines Wasserrohrbruchs und die B75 Buchholz Richtung Hamburg, da ist in der Einfahrt Hamburg-Mitte, da ist auch gesperrt wegen Mäharbeiten. Dann habe ich noch einen Blitzer, den hat eben Hörer Wölfi durchgegeben, ein Blitzeranhänger auf dem Winterhuderweg stadtauswärts hinter der Tankstelle.
0: Danke fürs Bescheid geben und wenn Sie auch was gesehen haben, können Sie sich zum Beispiel wie Wölfi melden in der NDR Hamburg App.
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0: So, jetzt die größten Hits aller Zeiten mit Madonna. Von und mit, möchte ich sagen. Und Madonna hat jetzt gestern gerade ganz schön abgesandt. Da gab es nämlich die Nominierung für die MTV Video Music Awards. Und sie ist diejenige mit den meisten Nominierungen, Achtung, vor Taylor Swift. So, wow. Dann möchte ich doch mal sagen, ne? Also, fast hätte ich gesagt, Unkraut vergeht nicht. Aber nein, nein, natürlich nicht. Wir gönnen es ihr aus vollem Herzen. Unter anderem ist sie nominiert für das Video des Jahres und als Künstlerin des Jahres. Also drücken wir mal die Daumen, dass das mal wieder klappt. NDR 90,3 ist hier.

0: verkünden hier die schlechte Nachricht, Love Hurts. Und für das Gegenteil sind heute bei uns Nicole Steins und Philipp von Kangenick verantwortlich.
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2: Also für viele von Ihnen ist ja der Hund oder die Katze oder vielleicht sogar die Schildkröte ein ganz wichtiger Begleiter, Philipp, ne?
3: Ja, und dann gerade im Alter, manchmal ist es dann ja auch der Einzige, der noch geblieben ist, da hängt dann wirklich das Herz dran.
2: Ja, aber im Alter läuft es manchmal ja auch nicht so wie sonst immer, ne? Also im Krankenhaus, Reha, kann alles passieren und ja, da dürfen die Tiere dann nicht mit.
3: Ja, das tut dann natürlich sehr weh, aber es gibt immerhin eine Lösung dafür, die Haustierhilfe.
2: Und die helfen sowohl den Besitzern als auch eben den Tieren, die übernehmen ehrenamtlich die Versorgung, also Gassigänge, als echte Pfotenbuddies. Und so heißen sie auch. Ja,
3: das gibt's hier bei uns in Hamburg vom ASB und jetzt auch vor den Toren im Landkreis Lüneburg. Gesucht werden da natürlich immer Ehrenamtliche, die mit anpacken wollen, also vielleicht kein eigenes Tier haben, aber gern eins betreuen möchten.
2: Also Haustierhilfe in und um Hamburg, damit kein Vierbeiner ins Tierheim muss, wenn Herrchen oder Frauchen krank sind. Und kostenlos ist das Ganze auch. Toll.
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Gloria Gaynor bei NDR 90,3. Es ist doch, finde ich, so, es ist sehr, sehr schwierig, auf Deutsch lässige Songtexte zu schreiben. Und es ist sehr viel leichter, das auf Englisch zu tun. Oder zumindest empfinden wir das so. Ich fände es ja mal spannend, ob ein Native Speaker, ein gebürtiger Brite beispielsweise, das eh nicht empfindet. Aber jetzt mal ehrlich, Bruno Mars singt gleich You can count on me like 1, 2, 3. Also quasi 1, 2, 3, du kannst auf mich zählen. Das käme, also käme auf Deutsch nicht so, oder? Aber auf Englisch, also völlig fein. Count on me, Bruno Mars bei NDR 90,3.

0: die angemessene Dramatik für einen Donnerstagmittag bekommen wir bei Queen. The Show Must Go On. Die größten Hits aller Zeiten bekommen sich aber uns natürlich bei NDR 90,3. Und gleich liefert uns den Howard Jones. What is Love? Ja, die großen Fragen des Lebens klären wir auch hier. Und das, was für heute erstmal wichtig ist, das klärt Tanja Richter jetzt.
1: Hallo. 14 Uhr.
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1: Feuerwehreinsatz bei Dreharbeiten in der Elbphilharmonie. Weitere Aussage von Christina Block am Landgericht erwartet. Und Abschaffung der Hamburger Reiterstaffel beschlossen. Das Wetter, Wolken und Regen bis 21 Grad. Bei Dreharbeiten in der Elbphilharmonie sind heute viele Menschen erkrankt. Sie haben über Übelkeit und Schwindel geklagt. Die Feuerwehr rückte mit einem Großaufgebot aus. Sebastian Vesper.
3: Hunderte Komparsen arbeiteten seit 1 Uhr heute Nacht in der Elbphilharmonie. Sie waren an Dreharbeiten für einen Film beteiligt. Am Morgen mussten sich dann mehrere Komparsen übergeben. Rettungskräfte wurden alarmiert. Weil in der Leitstelle so viele Anrufe eingingen, rückte die Feuerwehr mit einem Großaufgebot aus. Vor Ort versorgten die Rettungskräfte 44 Personen. Zwei von ihnen ging es besonders schlecht. Sie mussten ins Krankenhaus gebracht werden. Der Verdacht ist, dass Teile des Caterings möglicherweise verdorben waren. Am Mittag hat dann der Großteil der Komparsen die Elbphilharmonie verlassen. Gesund. Die Konzerte, die heute dort angesetzt sind, sollen wie geplant stattfinden können.
1: Und der Großeinsatz ist auch ein Thema in der NDR Hamburg App. Im Hamburger Block-Prozess sagt die Angeklagte Christina Block nochmal aus. Ihr Anwalt hat heute angekündigt, dass sie kommende Woche eine Erklärung zur Sache abgeben wird. Es geht um den Vorwurf, sie habe die Entführung ihrer Kinder Silvester 2023 beauftragt. Auch die anderen Angeklagten wollen nochmal Stellung nehmen. Dann könnte vielleicht noch im September mit den Schlussplädoyers begonnen werden. Vergessene OP-Tupfer, falsche Medikamente oder falsche Diagnosen. Behandlungsfehler gibt's immer wieder durch Zeitdruck, Stress oder fehlende Kommunikation. Der medizinische Dienst hat im vergangenen Jahr bundesweit 3.100 Behandlungsfehler mit Folgeschäden festgestellt. Kai Wäsche, sind das jetzt mehr oder weniger als im Vorjahr?
4: Da hat sich nicht viel getan. Die Zahl bewegt sich auf dem Niveau von 2024. Im vergangenen Jahr hatte sich der medizinische Dienst mehr als 11.700 Verdachtsfälle genauer angeguckt. Ja, und in den genannten 3.100 Fällen medizinische Behandlungsfehler festgestellt. In 97 Fällen führten diese Fehler auch zum Tod der Patienten. Erschreckend hoch auch die Zahl der sogenannten Never-Events, also Fehler, die nie hätten passieren dürfen, wie vergessene Tupfer oder verwechselte Patienten. 150 dieser Fälle gab es im vergangenen Jahr. Die Wissenschaft geht übrigens von deutlich mehr vermeidbaren Behandlungsfehlern aus, und zwar von mehr als 350.000 im Jahr. Und Patientenschützer finden, dass zu wenig getan wird, um die zu verhindern.
1: 500 Millionen Euro pro Jahr für die Häfen. Das ist die Forderung der norddeutschen Bundesländer an den Bund. In Rostock haben sich heute die norddeutschen Regierungschefs getroffen. Die Seehäfen seien von zentraler Bedeutung für die ganze deutsche Wirtschaft, sagte Mecklenburg-Vorpommerns Ministerpräsidentin Manuela Schwesig. Und deshalb müsste sich der Bund stärker beteiligen, so sie. Die Reiterstaffel der Hamburger Polizei steht vor dem Aus. Bis Ende 2027 soll sie abgeschafft werden, wie das Hamburger Abendblatt zuerst berichtete. Grund sind Sparmaßnahmen für die kommenden Jahre. Jenny Witt.
5: Wir brauchen das Geld und Personal anderswo. So erklärt Polizeipräsident Falk Schnabel die Streichung der Reiterstaffel. Fast 1,2 Millionen Euro kostete sie vergangenes Jahr und hatte laut dem Senat 188 Einsätze. Spätestens Ende 2027 werde sie aufgelöst, bestätigt Schnabel heute. Denn dann laufe der Vertrag für die Stelle in Pinneberg aus. Im Jahr 1975 war die Staffel schon einmal abgeschafft worden. Vor 16 Jahren wurde sie wieder aktiviert. Seitdem patrouillieren die Pferde und ihre Reiter bei Großveranstaltungen, vor allem rund um Fußballspiele oder Demos. Die 10 Reiterinnen sollen künftig in anderen Bereichen arbeiten. Aus Sicht der Polizeigewerkschaft ist es eine von vielen Kürzungen, die das Personal zunehmend belasten. Auch die 2 Polizeihubschrauber werden abgeschafft. Ihre Arbeit sollen Drohnen übernehmen.
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0: Das Wetter für uns in Hamburg, alles dabei, Sonne, Wolken, ab und zu kann es auch mal kurze Schauer geben, so Richtung Nachmittag und Abend, aber eben auch längere Zeit trocken, das Ganze bei 21 Grad maximal. Und jetzt im Moment messen wir gerade schon 20 Grad, zum Beispiel bei Ihnen in Othmarschen. Der Tag morgen bringt erst Sonne, zum Nachmittag mehr Wolken und auch ab und zu Schauer bei 21 Grad. Blitzer und Staus direkt aus unserem Verkehrszentrum Unterbaum. Zuerst die A1 Hamburg Richtung Bremen zwischen Harburg und dem Horster Dreieck stockt auf 9 Kilometern wegen der Baustelle dort. Sie brauchen ungefähr 20 Minuten länger. Und auf der A7 Flensburg Richtung Hamburg zwischen Schnelsen und dem Elbtunnel 6 Kilometer stockender Verkehr. Das kostet Sie ungefähr eine halbe Stunde. Auf den Straßen in der Stadt ist schon so ein bisschen was los, aber Sie kommen fast überall da, wo zumindest nicht gebaut wird, ganz gut voran. Aber es gibt noch eine Sperrung auf dem Berner Weg zwischen Blöckhorn und Framräder in beiden Richtungen. Da gibt es einen Wasserrohrbruch. Und auf der Bagdeheide Straße, Höhe Scharbeutzer Straße, sind die Ampeln ausgefallen. Das war's von uns. Gute Fahrt dahin, wo Sie hin wollen. Und Sie haben es gehört, Hamburg verliert seine Reiterstaffel bei der Polizei. Ende 27 soll Schluss sein. Und wir haben mal nachgefragt, was Hamburg eigentlich davon hält. Also wie finden Sie das? Klären wir gleich nach Rod Stewart. The First Cut is the Deepest. Und Howard Jones, What is Love? Eva Tansky hier. Moin Hamburg.

0: Gleich 13 Minuten nach 2, NR 90,3 ist hier. Überall, wo man sie sieht, ist das schon ziemlich eindrücklich. Finde ich zum Beispiel vor dem Spiel auf dem Weg zum HSV-Stadion, wenn plötzlich die Polizei mit der Reiterstaffel auftaucht. Also imposante Tiere. Aber das Bild genau soll es in Zukunft wohl nicht mehr geben. Die Polizei Hamburg schafft offenbar ihre Reiterstaffel ab bis Ende 2027. Das hat zuerst das Hamburg Abendblatt berichtet. Und die Polizei soll damit dann rund 1 Million Euro einsparen. 10 Reiterinnen und Reiter sollen dann künftig in anderen Bereichen, zum Beispiel in der Drohnenabwehr, eingesetzt werden. Also das aus für die Hamburger Reiterstaffel. Wie finden Sie es, Sabine?
1: Das ist echt ein Thema. Ich habe es heute Morgen bei euch im Radio gehört. Also ich denke, ich würde es gut finden, wenn es bliebe, weil diese Pferde, auch wenn sie eingesetzt werden, Ruhe reinbringen. Ich habe sie mal gesehen in der Rehe des Volksparkstadions. Also mein Eindruck ist, dass das Ruhe reinbringt, gerade wenn ein größerer Menschenauflauf ist. Also man hat noch einen anderen Respekt, wenn so ein großes Tier in dieser Menge sich bewegt. Man bekommt das Gefühl, wir benehmen uns anders. Kein Krawall.
0: Ja, das mit dem Respekt stimmt, glaube ich, auf jeden Fall. Und Stefan sieht es ähnlich.
2: Ich würde das schon gut finden, wenn die bleiben. Die sind recht flexibel und ich denke mal besser als jedes Polizeiauto. Die sind halt schneller da, als wenn man zu Fuß läuft oder mit dem Auto kommt. Die können querfeldein und das kann nicht jeder.
0: Ja, und die kommen zum Beispiel auch in Bereiche, wo man irgendwie mit dem Auto zum Beispiel nicht hinkommt. Kerstin schreibt auch in der NDR Hamburg-App, seit die Reiterstaffel bei uns im Bergedorf Kontrollen im Schlosspark und auf den Wegen macht, ist gefühlt einiges entspannter. Und genau das soll der Einsatz da zum Beispiel auch bringen, ein höheres Sicherheitsgefühl. Und die Polizei selbst, die hatte kürzlich noch die Reiterstaffel als Aushängeschild bezeichnet, das wohl eben Ende 2027 abgehangen wird, das Aus für Hamburgs Reiterstaffel.

0: bin der Stefan aus Hamburg-Stelling. Eye of the Tiger verbinde ich mit Rollschuhbahnlaufen. Da gab es dann immer so Powerrunde. Ja, und da wurde dann Eye of the Tiger gespielt. Und wenn ich es jetzt so höre, fühle ich mich mal wieder ein bisschen jünger und in die alte Zeit versetzt.
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NDR 90,3 am ersten offiziellen Schultag nach den Sommerferien. Zumindest für alle, die nicht neu in die erste oder fünfte Klasse gehen, das merken wir wahrscheinlich dann auch gleich wieder. Ne? Wird es wieder richtig voll im Fünfer.

0: Ist das lässig, oder? Dieses Video, ich hab's wie heute vor mir, wie sie mit diesem Leo-Anzug in der Wüste steht.
1: Ja.
0: Also, Shania Train bei NDR 90,3. Größten Hits aller Zeiten. Gleich Laidback Sunshine Reggae. Und vorher, apropos Sunshine Reggae, das Wetter für uns in Hamburg von Kati wieder. Ich sehe ein bisschen was vom Sunshine.
1: Ja, und den Leo-Anzug, den können Sie sich jetzt anziehen. Denn die Sonne scheint weiter, die Wolken machen sich locker. 20 Grad messen wir bei Ihnen in Schnelzen. Da sind Sie jetzt schon nah dran an der Höchsttemperatur von 21 Grad. Im Moment ist es trocken, bisschen windig. Heute Abend ziehen dann wieder Schauer durch. Stellenweise können auch Gewitter möglich sein. Morgen ähnlich, erst sonnig, dann bewölkt und zum Mittag Schauer bei 21 Grad.
0: Blitzer und Staus direkt aus unserem Verkehrszentrum unter Baum.
1: Vorsicht bitte, im Wallringtunnel, da steht ein defektes Fahrzeug. Sonst ist es easy auf den Autobahnen, stockender Verkehr auf der A7 Flensburg Richtung Hamburg. Zwischen Dreieck Hamburg im Nordwest und dem Elbtunnel 6 Kilometer, eine halbe Stunde dauert es hier länger. In der Stadt gibt es noch eine Sperrung. Der Berner Weg, der ist zwischen Blöckhorn und Framräder in beiden Richtungen gesperrt. Da gibt es einen Wasserrohrbruch, das ist auch eine größere Sache und es dauert noch garantiert noch ein bisschen länger. Auf der Bagder Heider Straße in Höhe Scharbeutzer Straße, da sind die Ampeln außer Betrieb. Sonst gute und sichere Fahrt.
0: So, danke Kathi. Und wenn Sie noch was für uns haben, können Sie zum Beispiel durchklingeln unter 08000 90 93 3. Frei, wollte ich noch hinterher schieben. Und jetzt haben wir vorhin, Kathi, kurz drüber gesprochen. Dänemark ist sehr beliebt bei den Deutschen als Reiseziel, auch bei uns Hamburgern.
1: Ja, ne? Ich fahre da auch ab und zu bei hin mit meiner Family.
0: Ich habe ja behauptet, dass also nichts Gutes passiert in Dänemark. Ich finde, ich habe den Charme dieses Landes ja noch nicht so ganz, hat sich mir noch nicht so ganz erschlossen. Aber ich möchte sagen, es gibt gute Dinge, die kommen aus Dänemark. Hot Dogs beispielsweise, Soft Ice.
1: Mm.
0: Ist für mich auch so eine dänische Geschichte. Und so, Laid Back. Klingt ja gar nicht so, ne? Aber dieses Lied, Sunshine Reggae, ist tatsächlich aus Dänemark.
1: Und das magst du auch, ne?
0: So, das mag ich. Insofern, wir kommen da irgendwie dann doch noch zusammen. Und Sie, also hören Sie mir gar nicht zu. Genießen Sie einfach alles, was Sie mit Dänemark so geplant haben. NDR 90,3 ist hier jetzt mit Laidback.

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0: Bis zum letzten Akkord. Joe Cocker bei NR90,3. Und es heißt immer was, wenn wir uns im Studio eine Flasche Wasser und ein Glas stehen.
1: Das bin ich.
0: Das gibt's
1: beziehungsweise
0: für uns.
1: Ein Gast.
0: Ich wollte gerade sagen, das gibt's für uns normalerweise nicht. Aber wenn Gäste kommen, Stefan Heller ist hier und bei dir kommt heute ein Gast, ein ganz berühmter.
1: Ein Schauspieler, den haben Sie wahrscheinlich schon mal im Fernsehen oder im Film drin gesehen. Der hat damals bei Er ist wieder da gespielt, die Hauptrolle. Dann in so einer Serie Dark, dann jetzt gerade in der ARD Herrhausen. Also der ist wahnsinnig beschäftigt und kommt heute aufs rote Sofa im NDR Fernsehen und vorher zu uns.
0: Vorher zu dir.
1: Oliver Masucci.
0: Und ich glaube, das kann er wahrscheinlich nicht mehr hören, aber unter uns, ich verwechsel den immer mit diesem Dan.
1: Ja, mit dem hat er auch mal was gedreht. Diese fantastischen Tierwesen.
0: Oh, dann also, sprich ihn mal drauf an, ob ihn das nervt.
1: Lieber nicht.
0: Lieber nicht. Das und mehr gleich ab 15 Uhr bei Stefan Heller, Eva Tanski hier. Ich sag tschüss.

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2: You Can't Hurry Love hören wir gleich von Phil Collins. Vorher Tanja Richter mit allem, was aktuell ist.
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4: Feuerwehreinsatz bei Dreharbeiten in der Äpfelharmonie. Behandlungsfehler im Norden passieren meistens in der Pflege. Und viele Aufträge für die deutsche Schiffbauindustrie. Das Wetter heute ist wechselhaft bis 21 Grad. Bei Dreharbeiten in der Äpfelharmonie sind heute viele Menschen erkrankt. Sie haben über Übelkeit und Schwindel geklagt. Die Feuerwehr rückte mit einem Großaufgebot aus. Sebastian Vesper.
5: Hunderte Komparsen arbeiteten seit 1 Uhr heute Nacht in der Äpfelharmonie. Sie waren an Dreharbeiten für einen Film beteiligt. Am Morgen mussten sich dann mehrere Komparsen übergeben. Rettungskräfte wurden alarmiert. Weil in der Leitstelle so viele Anrufe eingingen, rückte die Feuerwehr mit einem Großaufgebot aus. Vor Ort versorgten die Rettungskräfte 44 Personen. Zwei von ihnen ging es besonders schlecht. Sie mussten ins Krankenhaus gebracht werden. Der Verdacht ist, dass Teile des Caterings möglicherweise verdorben waren. Am Mittag hat dann der Großteil der Komparsen die Elbphilharmonie verlassen. Gesund. Die Konzerte, die heute dort angesetzt sind, sollen wie geplant stattfinden können.
4: Kinder bekommen künftig eine neue Vorsorgeuntersuchung als Kassenleistung. Geplant ist eine sogenannte U10 für 9- bis 10-Jährige. Das hat der gemeinsame Bundesausschuss beschlossen. Untersucht werden sollen ein mögliches Übergewicht, die körperliche Aktivität der Kinder, die Bildschirmzeit und psychische Auffälligkeiten. Außerdem steht eine Impfberatung auf dem Plan. Bis die U10 in Kinderarztpraxen angeboten wird, könnte es noch einige Monate dauern. Immer wieder werden Patientinnen und Patienten falsch behandelt, auch in Hamburg und in Schleswig-Holstein. Laut der heute veröffentlichten Bilanz des Medizinischen Dienstes Nord sind insgesamt fast 3000 Verdachtsfälle aus dem vergangenen Jahr geprüft worden. Die Zahlen bewegen sich auf einem ähnlichen Niveau wie im Vorjahr. Ulrike Dreven steht.
6: Medikamente falsch verschrieben oder sogar im Körper vergessene OP-Instrumente. Der Medizinische Dienst Nord hat im vergangenen Jahr im Auftrag der Krankenkassen in den Verdachtsfällen insgesamt 879 Gutachten erstellt. Dabei kam heraus, dass in einem Fünftel der Fälle tatsächlich ein Behandlungsfehler Grund für einen gesundheitlichen Schaden war. Die meisten Fehler sind demnach in der Pflege passiert. Hauptsächlich wurden Patientinnen und Patienten hier falsch gelagert. Auch in Orthopädie und Unfallchirurgie sowie der Zahnmedizin zählt der medizinische Dienst viele Fehler. Betroffene können sich an ihre Krankenkasse wenden, die Landesärztekammer oder auch an den Verein der Patientenombudsmänner und Frauen in Schleswig-Holstein.
4: Im Hamburger Blockprozess sagt die Angeklagte Christina Block nochmal aus. Ihr Anwalt hat heute angekündigt, dass sie kommende Woche eine Erklärung zur Sache abgeben wird. Es geht um den Vorwurf, sie habe die Entführung ihrer Kinder Silvester 2023 beauftragt. Auch die anderen Angeklagten wollen nochmal Stellung nehmen. Mehr zum Thema in der NDR Hamburg App. Die deutsche Schiffbauindustrie hat momentan so viele Aufträge wie fast noch nie. Grund ist nicht nur die starke Nachfrage nach Marineschiffen. Auch Kreuzfahrer, Megajachten und Spezialschiffe werden besonders viel bestellt, so der Verband Schiffbau und Meerestechnik. Dietrich Lehmann.
7: Weltweit gesehen haben Werften so viele Schiffe in ihren Orderbüchern wie seit fast 20 Jahren nicht mehr. Und davon profitiert auch der Standort Deutschland, so VSM-Hauptgeschäftsführer Reinhard Lüken.
8: Für uns ist eigentlich eher die Herausforderung, wie setzen wir dieses Wachstum, diese Chancen jetzt in Wachstum, Investitionen, Arbeitsplätze um.
7: Nötig seien dabei auch Fachkräfte aus dem Ausland. Deshalb warnt der Schiffbauverband vor einer Regierungsbeteiligung der AfD nach den Landtagswahlen in Mecklenburg-Vorpommern und Sachsen-Anhalt. Sorgen bereitet den deutschen Schiffbauern, dass deutsche und andere westliche Reeder die allermeisten Schiffe inzwischen in China bestellen.
8: Und wir wissen ja auch nicht, was in diesen Schiffen alles so verbaut wird. Ja, kann China möglicherweise dann auch nochmal eingreifen, wenn es in der Krise nötig wäre, aus ihrer Sicht? Das ist so die Fragestellung.
7: Ein Thema, das auch bei der weltgrößten Schiffbaumesse diskutiert werden dürfte, der SMM, die in 2 Wochen in Hamburg stattfindet.
4: In Wandsbek sorgt ein Wasserrohrbruch für Ärger auf dem Ring 3. Im Berner Weg haben mehrere Haushalte zurzeit kein Wasser. Sie werden von einem Wasserwagen versorgt. Laut Hamburg Wasser ist der Berner Weg zwischen Blöckhorn und Framräder komplett gesperrt.
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2: Die aktuelle Lage auf den Straßen der Stadt hören Sie gleich von Kathi aus dem Verkehrszentrum Roter Baum. Vorher das Wetter für uns in Hamburg.
9: Viel Sonne, blauer Himmel, lockere Wolken und ein angenehm frischer Wind. Und jetzt ist es so sonnig, 22 Grad messen wir bei Ihnen in Bergedorf und haben so die Höchsttemperatur von 21 nochmal um einen getoppt heute. Ja, da habe ich drauf gewartet. Im Moment ist es trocken. Heute Abend ziehen wieder Schauer durch. Stellenweise sind auch Gewitter möglich. Und morgen sieht es ähnlich aus. Erst kommt die Sonne durch, dann die Wolken, dann zum Mittag Schauer bei 21 Grad.
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9: Vorsicht bitte auf der A23 Hamburg Richtung Heide zwischen Itzehoe Mitte und Nord befindet sich eine ungesicherte Unfallstelle. Von den Autobahnen eine Meldung, stockender Verkehr auf der A7 Flensburg Richtung Hamburg zwischen Dreieck Nordwest und dem Elbtunnel 6 Kilometer, das heißt für Sie eine halbe Stunde mehr Zeit einplanen. Und Sie haben es eben in den Nachrichten gehört, in der Stadt ist der Berner Weg in Wandsbek zwischen Blöckhorn und Framredder in beiden Richtungen gesperrt, da gibt es einen Wasserrohrbruch, da werden auch die Busse umgeleitet. Und auf der Bagdeheider Straße in Höhe Scharbeuzer Straße, da sind die Ampeln außer Betrieb. Sonst gute und sichere Fahrt.
2: Hier ist die gute Laune Nachmittag, hier ist Stefan Heller und das sind die größten Hits aller Zeiten bei NDR 90,3.

0: Hamburg und das sagen wir nicht nur einfach so, das machen wir auch. Wir haben Sommerferien gehabt, es ist aber immer noch Sommer und da passt unsere Sommerserie. Da gucken wir mal in die 7 Hamburger Bezirke. Was ist da so geplant in nächster Zeit für große Projekte? Und jetzt gucken wir mal in den Bezirk Mitte ins Grüne. Da wird der Alsterbille-Elbe-Grünzug geplant und entsteht in St. Georg, Hammerbrook, Rothenburgsort, Frau Greinich, für den Bezirk Mitte bei uns bei NDR 90,3 zuständig. Wo genau soll der Grünzug verlaufen?
1: Ja, los geht's an der Alster, Ecke Lohmühlenstraße, durch den Lohmühlenpark bis zum Berliner Tor, dann am Hochwasserbassin entlang, über die Bille, quer durch Rothenburgsort bis zum Elbpark Entenwerder. Über 4 Kilometer werden hier 3 sehr unterschiedliche Stadtteile und Gewässer durch den Grünzug verbunden, sagt Bezirk-Mitte-Chef Ralf Neubauer.
2: Er soll eine Verbindung sein für Fußgänger, für den Radverkehr abseits der großen B75 und der großen Hauptverkehrsstraßen. Aber er soll auch Aufenthaltsqualität für die Quartiere drumherum bieten. Da soll man sich erholen können. Man soll die Wasserlagen gut erschlossen bekommen.
1: Ja, und noch hat der Grünzug allerdings einige Lücken.
0: Wo denn? Also, was ist da jetzt noch wo in Planung?
1: Naja, Pendlerinnen und Pendler, die wissen, am Berliner Tor ist derzeit eine einzige Riesenbaustelle. Im Zuge der Sanierung da soll auch die Berliner Tordammbrücke begrünt werden. Und dahinter soll ein durchgängiger Park am Hochwasserbassin entstehen. Auf der alten Industriefläche passiert jetzt schon ganz viel, sagt Tina Henkel vom Nachbarschaftsprojekt Parks, das die Umweltbehörde mit angestoßen hat.
3: Wir haben hier viele Sportgruppen. Es gibt eine Gärtnerinnengruppe, die kommen 2-mal die Woche und sind hier ganz aktiv. Aber es finden auch ganz viele Kunst- und Kulturveranstaltungen statt, wie Ausstellungen oder Konzerte.
1: Hinter dem Hochwasserbassin wird dann noch eine Brücke über die Bille gebaut und ein Bahndamm untertunnelt.
0: Und wann wird das alles fertig sein?
1: So richtig festnageln lassen wollen sich die beteiligten Stellen da nicht. Also bis der Grünzug wirklich durchgängig ist, inklusive Brücke und Bahntunnel, dauert es wohl noch einige Jahre. Aber in der Zeit entstehen dann eben auch schon neue grüne Achsen, zum Beispiel durch Rothenburgsort. Und das sei zukunftsträchtig, sagt Christian Gerbig vom Naturschutzbund Hamburg.
4: Weil die Grünflächen stark wasserverdunsten, das heißt, es kühlt insgesamt. Und wir haben hier auch durch die Grünzüge dann so einen Luftaustausch, also sprich eine Frischluftachse nennt man das, wo dann die Temperatur gegenüber den versiegelten Flächen drumherum einfach niedriger sind.
1: Besonders im Innenstadtbereich sind solche kühlenden Oasen enorm wichtig für die Bevölkerung, gerade bei Hitzewellen, wie etwa in diesem Sommer.
0: Aber auch bei diesem Wetter wie heute ist das doch herrlich, wenn es ein bisschen grüner wird bei uns in der Stadt. 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

weiter jetzt. Oliver Masucci, einer der deutschen Filmschauspieler, besucht uns heute Nachmittag im Gute-Laune-Nachmittag, bevor er dann heute Abend auf dem roten Sofa im NDR Fernsehen zu sehen ist. Der kommt so kurz vor 16:30 und dann hören Sie ihn bei uns, NDR 90,3. Wir sind Hamburg und wir sind auch die für die größten Hits aller Zeiten. Elton John und Kiki D zum Beispiel, Don't Go Breaking My Heart. Gute Laune garantiert, NDR 90,3.

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0: ist NDR 90,3, Kathi Weder und das Wetter für uns in Hamburg.
1: Ja, der erste Schultag ist geschafft hier in Hamburg und zur Belohnung scheint die Sonne. Dazu gibt es fluffige Wolken am blauen Himmel, einen frischen Wind. Und jetzt hat uns die Sonne doch so aufgewärmt. 22 Grad sind es bei Ihnen in Wilhelmsburg. Im Moment ist es trocken und heute Abend ziehen wieder Schauer durch. Stellenweise sind auch Gewitter möglich. Morgen sieht es ähnlich aus. Erst Sonne, dann Wolken, dann Schauer bei 21 Grad.
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1: Zwei Meldungen von den Autobahnen auf der A1 Lübeck Richtung Bremen zwischen Billstedt und Stillhorn. 5 Kilometer stockender Verkehr. Eine halbe Stunde dauert es hier länger. Und dann auf der A7 Flensburg Richtung Hamburg zwischen Schnelsen und dem Elbtunnel 6 Kilometer. Also auch hier eine halbe Stunde mehr Zeit einplanen. In der Stadt wird es rund um die üblichen Baustellen voller. Alles über 10 Minuten. Zum Beispiel Holstenstraße stadteinwärts, Fuhls-Büttler-Straße Richtung Ohlsdorf, Sengelmannstraße Richtung Hebebrandstraße und auch die Bramfelder Chaussee ist voll. Und dann hat sich Andreas gemeldet.
2: Es gibt in Jenfeld Probleme. Das ist Jenfelder Allee. Das heißt, sie gesperrt zwischen Rudigallee und der Jenfelder Straße da unten. Da ist nämlich ein Unfall passiert. Da steht oben drauf auf dem Streifenwagen, das läuft da als Band durch, dass ein Unfall passiert ist. Bitte, tschüss.
1: Vielen Dank für die Meldung. Es staut sich auf den umliegenden Straßen auch in Jenfeld, zum Beispiel auf der Rodigallee unter dem Schiffbeckerweg Richtung Jenfeld. 20 Minuten dauert es hier länger. Und dann ist zwischen Blückhorn und Framredder in beiden Richtungen gesperrt. Da hat es einen Wasserrohrbruch gegeben in Wandsbek. Da werden auch die Busse umgeleitet. Und auf der Bargteheider Straße in Höhe Scharbeutzer Straße sind die Ampeln außer Betrieb.
0: Ihre Blitze- und Staumeldungen, Ihr Anruf kostenfrei ins Verkehrszentrum Roter Baum unter 08000 90 3 90 3. Mit Stefan Heller, wenn die Kinder nach Hause kommen, freuen sich die Eltern normalerweise. Wie das jetzt bei Prinz Harry und Meghan ist und König Charles, ja, da gab es ja immer so die ein oder anderen Problemchen. Jetzt wollen die wohl wieder zurück nach Großbritannien kommen. Die ganze Geschichte gleich bei NDR 90,3.

0: Und jetzt stellen wir uns gerade hin. Das klingt schon sehr offiziell. Und der Maxit, also Prinz Harry und Meghan, die damals gesagt haben, also wir wollen mit der Heimat nichts mehr zu tun haben, wir gehen jetzt mal nach Amerika, ist anscheinend passé. Nun gibt es wohl ein Exit vom Maxit. Also Prinz Harry, Meghan wollen zurück nach England ziehen, berichten einige britische Medien, und zwar einstimmig. Das Verhältnis zwischen Harry, seiner Frau und der Familie, das war ja nicht so richtig doll in letzter Zeit. Deshalb kommt das jetzt sehr überraschend. Unsere ARD-Korrespondentin Franziska Hoppen in London. Was wird denn genau berichtet?
1: Ja, die Medien berichten hier einstimmig, dass Harry und Meghan noch in diesem Monat nach Großbritannien zurückziehen wollen. Und zwar in eine private Residenz, die also nicht zum Königshaus gehört und wohl außerhalb Londons liegt. Und die beiden Kinder, Prinz Archie, der 7 ist, und Prinzessin Lilibet, die ist 5, die sollen wohl auch schon an einer britischen Schule angemeldet sein. Das neue Schuljahr beginnt nämlich im September. Und König Charles soll das Ganze am Sonntag erfahren haben, und William und Kate, die wüssten wohl auch schon Bescheid.
0: Und wieso kommen die jetzt hopp zurück?
1: Also richtig bekannt ist das noch nicht, aber ich vermute, dass es mehrere Gründe haben könnte. Prinz Harry hat ja weiterhin eine starke Verbindung zu Großbritannien, wo er sich für verschiedene Wohltätigkeitsprojekte engagiert. Und auch das Verhältnis zu seinem Vater, das scheint Harry wichtig zu sein. Im Juli haben sich die beiden ja erstmals wieder seit längerer Zeit getroffen. Auch die Kinder konnten ihren Opa da wiedersehen. Und das ist hier von den Medien als eine Art vorsichtige Annäherung interpretiert worden.
0: Normalerweise freut sich auch die Familie, wenn die Kinder wieder zurückkommen. Was sagen die denn? Charles, Camilla und so?
1: Ja, das lässt sich natürlich nur schwer beurteilen, weil die Königsfamilie ja wenig öffentlich über private Angelegenheiten spricht. Aber die Königshausexperten hier, die meinten, dass Charles die Rückkehr natürlich grundsätzlich freuen würde, auch weil er dann mehr Zeit mit seinen Enkelkindern verbringen kann. Was jetzt aber nicht heißt, dass alles wieder Friede, Freude, Eierkuchen ist. Als besonders schwierig gilt ja das Verhältnis zu Prinz William. Und dass Harry und Meghan auch wieder Working Royals werden, also aktive Mitglieder der Königsfamilie, das ist laut Medienberichten erstmal auch nicht vorgesehen.
0: Es wird also für royale Fans in den nächsten Tagen, in den nächsten Wochen viel zu berichten geben, viel in bunten Blättern stehen, und wir halten Sie da natürlich, damit Sie mitreden können, auf dem Laufenden. 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Wir sind Hamburg und Sie hier kamen ja auch aus England. Eine Wahnsinnsstimme, viel zu früh gestorben. Amy Winehouse, Back to Black, NDR 90,3.

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Hello.

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2: Caravan of Love, das ist der Hit von den Hausmartins. Und den hören wir gleich, Tanja Richter, jetzt mit allem, was aktuell ist.
3: Hallo, 16 Uhr ist es.
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3: Kinder bekommen U10-Untersuchung als Kassenleistung. Feuerwehreinsatz bei Dreharbeiten in der Elbphilharmonie. Angeklagte Christina Block will im Prozess nochmal aussagen. Und das Wetter? Nachts kann es regnen bis 14 Grad. Für Kinder gibt es ab dem kommenden Jahr eine weitere Vorsorgeuntersuchung, die von den Krankenkassen gezahlt wird. Die U10 für Kinder zwischen 9 und 10 Jahren. Das hat das zuständige Gremium von Krankenkassen, Ärzten und Krankenhäusern beschlossen. Kinderärzte in Hamburg loben diese Entscheidung. Jörn Streller-Pohl.
4: Es geht unter anderem um Übergewicht bei Kindern, um riskanten Medienkonsum, um Einsamkeit und Schulängste. Claudia Haupt vom Verband der Kinder- und Jugendärzte in Hamburg sagt, sie knüpfe große Hoffnungen an die neue U10-Vorsorgeuntersuchung. Denn bisher gab es eine große Lücke in der Vorsorge. Sie reichte in etwa vom 5. bis zum 13. Lebensjahr. Claudia Haupt sagt, wir haben Kinder in diesen Jahren oft aus dem Blick verloren. Sie hoffe, dass durch die neue Vorsorgeuntersuchung Risiken schneller erkannt werden, um schneller gegenzusteuern. Aus ihrer Erfahrung weiß sie, dass Kinder oft mehr auf ihre Kinderärztin oder Kinderarzt hören als auf ihre Eltern, wenn man ihnen auf Augenhöhe begegne. Bisher gab es zwar für Kinder in diesem Alter auch schon Vorsorgeuntersuchungen, sie waren aber eine freiwillige Leistung der Kassen.
3: Bei Dreharbeiten in der Elbphilharmonie sind heute viele Menschen erkrankt. Sie haben über Übelkeit und Schwindel geklagt. Die Feuerwehr rückte mit einem Großaufgebot an. Sebastian Vesper.
5: Hunderte Komparsen arbeiteten seit 1 Uhr heute Nacht in der Elbphilharmonie. Sie waren an Dreharbeiten für einen Film beteiligt. Am Morgen mussten sich dann mehrere Komparsen übergeben. Rettungskräfte wurden alarmiert. Weil in der Leitstelle so viele Anrufe eingingen, rückte die Feuerwehr mit einem Großaufgebot aus. Vor Ort versorgten die Rettungskräfte 44 Personen. Zwei von ihnen ging es besonders schlecht. Sie mussten ins Krankenhaus gebracht werden. Der Verdacht ist, dass Teile des Caterings möglicherweise verdorben waren. Am Mittag hat dann der Großteil der Komparsen die Elbphilharmonie verlassen. Gesund. Die Konzerte, die heute dort angesetzt sind, sollen wie geplant stattfinden können.
3: Und der Großeinsatz ist auch Thema in der NDR Hamburg App. Fast 3.100 medizinische Behandlungsfehler mit Folgeschäden für die Patienten. So viele haben Gutachter im vergangenen Jahr in Deutschland festgestellt. Das zeigt eine Statistik, die der medizinische Dienst vorgestellt hat. Demnach führten die Fehler in 97 Fällen sogar zum Tod des Patienten. Insgesamt betraf dies vor allem stationäre orthopädische Behandlungen in Krankenhäusern. Im Hamburger Block-Prozess sagt die Angeklagte Christina Block nochmal aus. Ihr Anwalt hat heute angekündigt, dass sie kommende Woche noch eine Erklärung zur Sache abgeben wird. Also zum Vorwurf, sie habe die Entführung ihrer Kinder Silvester 2023 beauftragt. Elke Spanner.
6: Christina Block hatte zu Beginn des Prozesses vor einem Jahr schon ausführlich ausgesagt und alle Vorwürfe bestritten. Doch seitdem ist viel passiert. Die israelischen Kidnapper haben im Prozess ausgesagt. Eine Kinderpsychiaterin hat über die psychischen Folgen für die beiden damals entführten Kinder berichtet. Offenbar will Christina Block zu all dem noch einmal das Wort ergreifen. Die Kammer will im Prozess auch Tagebucheintragungen von Christina Block aus der Zeit verwenden, in der der Sorgerechtsstreit mit ihrem Ex-Mann Stefan Hensel eskaliert war. Dem hat ihr Verteidiger heute widersprochen. Es ginge da um intimste Gedanken und Gefühle. Auch die anderen Angeklagten haben noch Stellungnahmen für die kommende Woche angekündigt. Für das Gericht wäre das Programm damit am Ende angekommen. Womöglich könnte dann nach einer Pause im September mit den Schlussplädoyers begonnen werden. Vorher muss die Kammer allerdings noch über mehrere Beweisanträge der Verteidigung entscheiden.
3: 500 Millionen Euro pro Jahr für die Häfen. Das fordern die norddeutschen Regierungschefs von der Bundesregierung. Sie haben sich heute in Rostock getroffen. Bislang bekommen die Länder 38 Millionen. Laut Mecklenburg-Vorpommerns Ministerpräsidentin Manuela Schwesig sind die Seehäfen von zentraler Bedeutung für die ganze deutsche Wirtschaft. Und deshalb müsste sich der Bund stärker beteiligen, so Schwesig. In Sasel sorgt ein Wasserrohrbruch für Ärger auf dem Ring 3. Im Berner Weg haben mehrere Haushalte zurzeit kein Wasser. Sie werden von einem Wasserwagen versorgt. Laut Hamburg Wasser ist der Berner Weg zwischen Blöckhorn und Framredder komplett gesperrt.
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2: Was auf den Straßen der Stadt los ist, hören Sie gleich von Kathi aus dem Verkehrszentrum Roter Baum. Vorher das Wetter für uns in Hamburg.
3: Schön warm ist es zum Beispiel bei Ihnen auf St. Pauli. 21 Grad haben wir gerade gemessen. Die Sonne scheint, aber der Wind nimmt jetzt Fahrt auf und die Wolken machen auch gleich dicht. Im Moment ist es trocken, aber am späten Nachmittag und am Abend ziehen Schauer durch. Stellenweise sind auch Gewitter möglich. Morgen sieht es ähnlich aus. Erst sonnig, dann wieder bewölkt und zum Mittag Schauer bei 21 Grad.
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3: Zwei Meldungen von den Autobahnen, zum Beispiel auf der A1 Lübeck Richtung Bremen. Zwischen Billstedt und Stillhorn sind es 5 Kilometer stockender Verkehr. Eine halbe Stunde dauert es hier länger. Genauso auf der A7 Flensburg Richtung Hamburg zwischen Schnelsen und dem Elbtunnel 6 Kilometer. Auch hier eine halbe Stunde plus. In der Stadt wird es rund um die üblichen Baustellen voller. Über 10 Minuten dauert es zum Beispiel auf der Julius-Vossler-Straße Richtung Koppelstraße, auf der Holstenstraße stadtauswärts, auf der Wandsbecker Chaussee, Richtung Robert-Schumann-Brücke und auf der Steilshofer-Allee Richtung am Luisenhof. Dann ist die Rodich-Allee stadtauswärts zwischen am Hohenfeld und Schiffbecker Weg nach einem Unfall gesperrt. Hier staut es sich jetzt in Jenfeld auf den umliegenden Straßen. 10 Minuten Verzögerung zum Beispiel auf der Rodich-Allee auf dem Schiffbecker Weg Richtung Jenfeld. Und außerdem ist in Saase zwischen Blöckhorn und Framräder in beiden Richtungen gibt es eine Sperrung nach dem Wasserrohrbruch. Da werden auch die Busse umgeleitet. Und in Bahrenfeld kann es ab jetzt bis 23 Uhr voller werden, wegen des Annen-Mai-Kantereit-Konzerts heute Abend auf der Trabrennbahn. Gute und sichere Fahrt.
2: Mit Stefan Heller, und das war ja ein Mist heute in der Elbphilharmonie. Da gab es in der Nacht Dreharbeiten, da waren Statisten da und dann hatten die auch, wie das beim Film so üblich ist, irgendwas gegessen, an irgendeinem Essenswagen wahrscheinlich. Und plötzlich im Laufe des frühen Morgens, Vormittags, begann es zu grummeln im Bauch von einigen dieser Statisten. Und dann musste es relativ schnell gehen, dann mussten sie auf Klo. Und da gab es einige Notrufe aus der Elbphilharmonie und es kamen dann, ich glaube, 20 Rettungswagen dahin. Großer Einsatz. Unser Reporter war auch da. Die ganze Geschichte hören Sie gleich bei NDR 90,3. Wir sind Hamburg. Ah.

0: Elbphilharmonie ist eigentlich jeden Tag was los, abends immer Konzerte und heute Nacht war da auch noch ein Filmdreh, ging ziemlich spät los bis in die frühen Morgenstunden und wenn Filme bei uns in Hamburg gedreht werden, ja, dann gibt es für alle auch immer was zu essen und das war wahrscheinlich das Problem. Am Vormittag rückten plötzlich Einsatzwagen der Feuerwehr, des Rettungsdienstes an, aber nicht wegen des Films, sondern wegen der Komparsen. 40 Rettungskräfte waren im Einsatz, um zu helfen, um die Menschen dort zu versorgen. Denen ging es nämlich gar nicht gut. NDR 90,3 Stadtreporter Carsten Sekund war vorhin dort bei der Elbphilharmonie. Was ist genau passiert?
1: Es fand heute Nacht bis in den Morgen eine Netflix-Produktion statt in der Elbphilharmonie. Also mit richtig vielen Schauspielern und so mehreren hundert Komparsen, die richtig schick angezogen waren. Das ist ein Filmdreh, der dort stattfand. Und dabei hat es diese Zwischenfälle mit dem Essen offensichtlich gewesen. Frank war einer dieser Komparsen, der im Publikum saß.
2: Ich habe bei einer Person das gesehen, dass sie, die saß eine Reihe vor mir, dass sie sich schnell rausgerettet hat aus der Reihe und dann in dem Gang musste sie erbrechen. Um die hat man sich gut gekümmert, schnell. Und nachher kam dann eine Durchsage, dass es einen Zwischenfall gab. Und man vermutet eine Lebensmittelvergiftung im Bereich der Komparsen-Caterings.
1: Denn immer mehr Menschen klagten plötzlich über Magenprobleme, haben mir Ingrid und Eckart verraten.
3: Wir haben uns maßlos erschrocken, alle. Ich dachte, was ist denn jetzt los? Alles wird geräumt hier. Das wurde erst mal Bescheid gegeben von jemandem, so eine Beauftragte, die gesagt hat, es sind Lebensmittelvergiftungen. Und etliche Leute sind jetzt weg. Wenn wir es haben, nach Hause aufschlafen.
4: Man kann ein Taxi nehmen und nach Hause fahren. Und das ist ein gutes Angebot.
1: Also einige mussten betreut werden, einige Menschen hier vor Ort. Wieder andere, na, die fahren jetzt einfach mal mit Magenschmerzen nach Hause. Aber woher wissen wir das alles? Weil wir hier stehen geblieben sind vor der Elbphilharmonie. Die ganzen Komparsen kommen raus. Die wurden nämlich angehalten, schick angezogen zu sein. Das heißt, all diese Frauen in Kleidchen und diese Männer in Anzügen, die haben wir dann gesprochen und dadurch haben wir die Informationen hier bekommen.
0: Stadtreporter Carsten Sekund von der Elbphilharmonie, nachdem es da heute Vormittag einen Einsatz gab mit vielen Rettungswagen, weil doch einige von den Komparsen, so ungefähr 20, über starke Übelkeit klagten. 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

0: Das sind die größten Hits aller Zeiten. Hören Sie bei NDR 90,3 und die größten, also Schauspieler zum Beispiel bei uns aus Deutschland, die sehen Sie und hören Sie bei uns im NDR. Nachher auf dem roten Sofa im NDR Fernsehen Oliver Masucci und den hören Sie auch gleich bei uns bei NDR 90,3, so kurz nach halb. Er ist gerade angekommen mit seinem neuen Film.
1: Wie kommt ausgerechnet ein Boxer zum Rudersport?
2: Indem er aus der Gosse kommt.
3: Wo man herkommt, ist belanglos. Wichtig ist, wo man hin will.
2: Wo wollen Sie denn hin?
3: Zu den Olympischen Spielen nach Rom.
4: Der Kerl saß noch keinen einzigen Tag in dem Ruderboot.
5: Ja, und?
6: Unser Ziel, jeden Sektor in der gleichen Geschwindigkeit zu rudern.
7: Kein Endsport.
6: Nein,
7: das ist reine Physik.
8: Ratzeburg gewinnt die deutsche Meisterschaft.
9: Wo zum Teufel liegt Ratzeburg?
10: Ratzeburg liegt ungefähr anderthalb Längen von Kiel.
0: Ratzeburg, auf anderthalb Stunden von Hamburg entfernt. Und warum Ratzeburg und warum auch da die Premiere stattfindet, morgen Open Air, das alles gleich von Oliver Masucci, unserem Live-Gast. Hier bei NDR 90,3, wir sind Hamburg und um halb erstmal den Sportplatz haben.

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2: 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Who's That Girl hören wir gleich von den Eurythmics. Vorher Hannah Bird mit allem, was im Sport aktuell ist.
3: Moin.
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3: Deutschlands Nummer 1 im Tennis, Alexander Zverev, hat das Viertelfinale in Cincinnati verpasst. Der Hamburger verlor die Partie gegen den US-Amerikaner Tommy Paul mit 6:4, 6:7 und 4:6. Die ATP Masters waren eine Generalprobe für die US Open, die in 10 Tagen starten. Eine Enttäuschung für Zverev. Bei der Blindenfußball-EM hat Deutschland die Gruppenphase auf Platz 3 beendet und damit das Halbfinale und die Qualifikation für die Weltmeisterschaft 2027 in Brasilien verpasst. Das Team mit den Spielern Nathan Werner und Rasmus Najes von St. Pauli unterlag gestern Frankreich mit 0:1. Nun soll es zumindest Platz 5 werden, damit sie die Quali für den Intercontinental Cup und die European Para Championships schaffen. Die Fußball-Weltmeisterinnen im kommenden Jahr werden im berühmten Maracanã-Stadion in Rio de Janeiro gekrönt. Das hat jetzt der Weltverband FIFA festgelegt. 2014 holte die deutsche Männernationalmannschaft dort den Titel, vielleicht ja ein gutes Zeichen. Hamburg hat einen neuen Europameister. Der 17-jährige Lukas Heidmann aus Kirchwerder hat im Voltigieren bei den Junioren im französischen Le Mans den Titel geholt. Nach 3 Silbermedaillen bei Welt- und Europameisterschaften hat er es jetzt nach ganz oben geschafft.
4: Ja, also es ist natürlich auch Freude für mich, jetzt endlich die Goldmedaille zu haben. Ich würde sagen, es ist vor allem erstmal cool, das wirklich mit dem eigenen Pferd gemacht zu haben, weil wir hatten auch zusammen eine sehr lange Entwicklung. Ich habe ihn praktisch selbst ausgebildet, zusammen mit Hendrik an der Longe.
3: Wir haben Lukas Heidmann bei seinem ersten Training nach der EM besucht. Der Fernsehbeitrag dazu läuft heute Abend um 19.30 Uhr im Hamburg-Journal.
2: Und das Wetter für uns in Hamburg hat Kathi Weder.
5: Bei Ihnen in Eimsbüttel sind es angenehm warme 23 Grad im Moment. Dazu scheint die Sonne. Allerdings Wind und Wolken nehmen zu und heute am späten Nachmittag und Abend ziehen dann Schauer durch. Stellenweise sind auch Gewitter möglich. Und ähnlich wird es morgen. Erst sonnig, dann wieder bewölkt und zum Mittag Schauer bei 21 Grad maximal.
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5: Von den Autobahnen 2 Meldungen auf der A1 Lübeck Richtung Bremen zwischen Billstedt und Stillhorn sind es 5 Kilometer. Stockender Verkehr heißt eine halbe Stunde plus. Und auch stockender Verkehr auf der A7 Flensburg Richtung Hamburg zwischen Schnelsen und dem Elbtunnel 6 Kilometer. Also auch hier eine halbe Stunde mehr Zeit einplanen. In der Stadt wird es rund um die üblichen Baustellen voller über 10 Minuten. Zum Beispiel auf der Amsinkstraße stadtauswärts, auf der Borsteler Chaussee Richtung Delbüge und auf der Holstenstraße auch stadtauswärts. Außerdem ist in Sasel der Berner Weg zwischen Blöckhorn und Framredder in beiden Richtungen gesperrt. Da gibt es einen Wasserrohrbruch und auch die Busse werden da umgeleitet. Und in Bahrenfeld kann es ab jetzt bis 23 Uhr voller werden wegen des Annen-Mai-Kantereit-Konzerts heute Abend auf der Trabrennbahn. Gute und sichere Fahrt.
2: 08.090.93.3 für Ihre Blitzer- und Staumeldungen. Ihr Anruf kostenfrei ins Verkehrszentrum Roter Baum. Stefan Heller und er ist einer der deutschen Schauspieler, die kennt man auch hinter Pinneberg. So viele Filmproduktionen, er ist wieder da. Fantastische Tierwesen 3, ARD-Serie Herrhausen und diese weltweit erfolgreiche Serie Dark. Nun gibt es 9 Film, Adams 8 heißt er. Moin, live im Studio, Oliver Masucci.
6: Hallo, moin, moin.
2: Wir freuen uns, dass Sie da sind. Jetzt haben wir gerade eben die Verkehrsmeldung gehört. Wie sind Sie gut durchgekommen hier nach Lockstedt zu uns?
6: Das war kein Problem, aber ich habe gerade gehört, dass Anne-Marie Kantereit spielt.
2: Ja. Heute und morgen.
6: Ja. Und morgen auch. Das ist, da komme ich ja weg. Also, ich komme ja nun aus Bonn, Köln, ja. Tommy, ich glaube, ich habe Heimweh.
2: Ja, die sind richtig gut. Also wir freuen uns auch schon auf dieses Konzert. Was hören Sie sonst so für Musik privat?
6: Alles Mögliche, kann ich jetzt so nicht sagen. Alles, okay. Alles, was ihr hier auch hört.
2: Ja, dann würden wir jetzt was von Eurythmics spielen, wenn das in Ordnung ist.
6: Eurythmics habe ich letztens getroffen auf Mallorca.
2: Was?
6: Ja.
2: Da wohnen Sie ja. Also manchmal, unter anderem. Ja. Genau. NDR 90,3, wir sind Hamburg, gleich mehr von Oliver Masucci.

0: bei NDR 90,3. Oliver Masucci nochmal. Live im Studio, der deutsche Schauspieler, oder einer der deutschen Schauspieler mit Adams 8. Demnächst im Kino, Mitte September in allen Kinos. Morgen Premiere in Ratzeburg, Open Air im Freiluftkino. Aus gutem Grund, denn Oliver Masucci, Ratzeburg, Küchensee, da wurde der Film zum Teil gedreht.
1: Ja, da haben wir angefangen. Es war wahnsinnig schön dort. Ne? Im Sommer wurden sehr unterstützt von den Ratzeburgern, die sich, glaube ich, wieder freuten, dass sie jetzt wieder Aufsehen erregen. So. Und da wurden Teile des Films auf dem See gedreht. Andere Teile haben wir dann in der Slowakei gedreht.
0: Es ist eine norddeutsche Goldgeschichte, also die wahre Geschichte des Rudertrainers Karl Adam, den spielen Sie. Ende der 50er hat er aus jungen Ruderern den deutschen Achter gemacht und das bis zu den Olympischen Spielen geschafft, 1960 in Rom, und dann sogar Gold geholt.
1: Und zweimal, also in Mexiko dann auch nochmal.
0: Ist das so ein 68. Ist das so ein Film wie Rocky bloß beim Rudern?
1: Ja, kann man so sagen. Also es ist, vielleicht. Es ist zumindest, es sind Leute, an die keiner geglaubt hat. Ne? Es waren die Ratzeburger Lumpen, hat man die genannt. Es waren auch gar keine Talente. Es waren Ruderer, aber jetzt nicht die großen Olympiatalente. Die Amerikaner, die Kanadier waren wesentlich stärker. Und Karl Adam hat aber den Satz geprägt, die Struktur der Leistung ist auf allen Ebenen gleich. Und so hat er einfach, obwohl er noch nie im Ruderboot gesessen hat, das komplette Rudern verändert, indem er als Mathematiker und Physiker alle Hebel neu berechnet hat, alle die Blätter verändert hat, die Rollbahn verändert hat, dann die Leute dann anders trainiert hat, neue Trainingsmethoden erfunden hat, die aus der Leichtathletik kommen. Er gilt auch als Vorbereiter des modernen Leistungssports und aus der Nazi-Diktatur kommend, als Mitläufer der Nazis dann im demokratischen Sinn den selbstbestimmten Sportler erfunden. Was auch interessant ist in der Wirtschaftswunderzeit, dass diese Leute plötzlich die Demokratie erfunden haben und damit begründet haben, mit Hilfe der Amerikaner natürlich, aber das haben sie geschafft und auf einmal sich Wohlstand erarbeitet.
0: Und so. Im Film wird ja nicht nur gesagt, wo Sie das gerade sagen, neue Trainingsmethoden, nicht der Stärkere gewinnt, sondern der am wenigsten Fehler macht.
1: Richtig.
0: Haben Sie eigentlich in Ihrer Karriere, also was ist so Ihr größter Fehler, wo Sie sagten, oh, der Film, oh nee, hätte ich den bloß nicht, oder sagt man das lieber nicht?
1: Na, bei dem Film habe ich schon, das sagt man lieber nicht, aber das kann der Zuschauer für sich selber entscheiden. Aber ich habe mal hier in Hamburg auf dem am Schauspielhaus gespielt und musste eine Vorstellung übernehmen, erklärt Pereira. Da hat ein junger Mann Gitarre gespielt und Ossolo Mio gesungen. Der ging dann weg und dann musste ich das übernehmen von jetzt auf gleich und habe das ewig geübt, wollte das Lied schön singen und habe aus dem größten Fehler sehr viel gelernt. Weil ich habe am Abend das Lied schön singen wollen, das hat gar nicht geklappt. Dann sagte eine Frau in der ersten Reihe zu ihrem Mann, so verschmitzt, hielt die Hand vor und sagte, während ich sang, oh mein Gott, singt der schlecht. Und das habe ich gehört, während ich gesungen habe. Und dann am nächsten Tag musste ich das wieder spielen. Es gab keinen Applaus, war furchtbar. Und in der Nacht habe ich sehr viel nachgedacht. Und dann habe ich gedacht, am nächsten Tag, okay, heute, am nächsten Tag, singst du dieses Lied genauso wie vorher, nur versuchst du es nicht mehr schön zu singen, sondern mit Charme. Und ich tue so, als würde ich es extra so schlecht singen. Und das hat funktioniert und da gab es Applaus, weil die alle gedacht haben, ich habe es extra gemacht.
0: Sie haben auch noch Ihren Sohn jetzt mitgebracht, hier im Studio. Moin, Vito.
2: Moin, freut mich.
0: Du bist nicht einfach jetzt nur so mitgekommen, denn du spielst auch mit. Ist denn dein richtiger Papa auch im Film dein Papa?
2: Nee, nicht so ganz, denn der Karl Adam war ja von der Trainer von neuen Jungs und die hatten alle zu der Zeit keine Väter mehr. Deswegen hat der Karl Adam erst sehr reingesprungen, deswegen spielt er im Film nicht mein Vater, aber er verkörpert ihn.
0: Also wie das war, dass ihr zusammen dann gedreht habt, das ist ja auch nicht normal, dass man also so eine Familienproduktion macht. Das hören wir gleich bei NDR 90,3. 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

0: 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Normalerweise 16:45 spielen wir Heller als Heller. Das Ja-Nein-Schwarz-Weiß-Spiel. Heute sind Oliver Masucci im Studio mit seinem Sohn Vito. Beide spielen im Film Adams 8. Und Vito, bist du oder seid ihr beim Einsteigen in diesen Achter auch mal ins Wasser geplumpst oder hat das immer gut geklappt?
1: Nee, das jetzt nicht, aber nass wurde man öfters mal so.
2: Na, du bist einfach reingesprungen, ich habe sie ja vor Freude reingesprungen.
1: Bin ich ja einmal, aber das war für die Celebration und fürs Feiern.
0: Also in Ratzeburg gedreht, Adams 8, morgen ist da auch in Ratzeburg diese Premiere und dann Mitte September gibt es in allen Kinos. Jetzt fragt man sich, also Oliver Masucci, Sie machen so viel, Sie schauspielern, Sie haben auch ein Buch geschrieben. Wann gibt es eigentlich eine Kochshow?
2: Ja, gute Frage. Noch keine Zeit für, aber ich koche ja sehr viel. Also ich koche manchmal so auf Instagram, aber Kochshow gibt es zu Hause jeden Tag, ne? Weil ich ja alles selber herstelle.
0: Was kocht er denn am besten, Vito?
1: Ja, die Frage habe ich oft bekommen. Ich glaube, die Pizza ist bei ihm sehr, sehr gut, aber...
0: Die Pizza?
1: Ja, italienische.
0: Habt ihr einen Pizzaofen zu Hause oder wie?
1: Steinofen, ja.
0: Wow, das ist sehr gut.
2: Selbst gebaut.
1: Ja, die italienische Küche vertritt er gut.
0: Ja, das kann er gut. Ja, der Papa hatte 3 Restaurants.
2: Ja.
0: Und dann hat er, oder ich weiß nicht, ob Sie jetzt mal gesagt haben, bevor Sie Schauspieler wurden, waren Sie ja Spielmaschine.
2: Also genau, mein Vater hat gesagt, was brauche ich, eine Spülmaschine? Ich habe ja 2 Söhne. Und bis die Unterarme grau waren, haben wir gespült. Irgendwann bin ich halt in den Service rausgegangen, als ich als Kinderkraft alt genug war, dass man mich draußen zeigen konnte.
0: Aber wie ist das denn heute? Musstest du, Vito, immer abwaschen?
1: Heute bin ich die Spülmaschine, das ist nicht witzig.
2: Nein, du räumst sie ein und aus.
1: Ja, genau. Nee, wir haben ein bisschen mehr drum und dran, aber...
0: Und Papa bringt deine Möhre raus.
1: Das würde er nicht sagen, die Credits sollen ja noch an ihn gehen.
0: Sie haben auch im Schauspielhaus gespielt. 96 bis 2002 hier bei uns in Hamburg, dann letztens
2: sehr gerne sogar
0: bei Harry Potter, mehr Theater am Großneumarkt, mittlerweile gibt es ja Harry Potter nicht mehr,
2: ja.
0: Da kommt jetzt was Neues. Sieht man Sie vielleicht auch bald mal wieder am Theater, vielleicht sogar in Hamburg?
2: Vielleicht, mal gucken. Muss ich mal gucken. Ich habe schon lange kein Theater mehr gespielt, also immer wieder mal zwischendurch. Ich habe hier in Hamburg mal eine Lesung von meinem Buch gemacht. Das war sehr schön, dass man mit dem eigenen Text auf der Bühne des Schauspielhauses steht. Und dann kamen so 600 Leute.
0: Träumertänzer.
2: Träumertänzer heißt das, ja. Das hat mir richtig Spaß gemacht, dass das funktioniert. Jetzt wird's verfilmt und ich schreibe gerade das Drehbuch dazu. Und aber ich will Theater nicht ausschließen. Es ist nur, wenn du, ich habe bisher die letzten 10 Jahre, ich habe ja so viel Theater gespielt, ich habe mit 12 angefangen Theater zu spielen. So, dann habe ich das gespielt, bis ich mit dem Film Erst wieder da irgendwie durchbrach. Und vorher fand ich die Sachen, die mir angeboten wurden, nicht interessant und habe dann einfach Theater gemacht, weil ich das schöner fand und mich besser kennenlernen konnte dabei. Und dann kam irgendwie Film und dann eigentlich wollte ich da immer hin. Ich wollte ja Indiana Jones sein und Luke Skywalker. Deswegen bin ich ja überhaupt Schauspieler geworden. Hab nur gemerkt, wir drehen gar keine Indiana Jones in Deutschland. Ne? So, und dann hat es ein bisschen gedauert und dann kam durch Dark eine internationale Karriere und dann habe ich 10 Jahre einfach durchgedreht. Und da hatte ich dann einfach keine Zeit mehr, am Wochenende nochmal irgendwie nach Wien zu fliegen oder nach sonst wo und mich da auf die Bühne zu stellen. Weil das ist auch ein anstrengender Beruf, Theater spielen. So, und jetzt mache ich Film, aber ich will das nicht ausschließen. Also gern wieder, vielleicht mehr in der eigenen Inszenierung als in Fremden, aber mal gucken.
0: Wir würden uns freuen. Danke für den Besuch, Vito und Papa Oliver Masucci bei NDR 90,3. Jetzt würde ich euch noch mal einmal bitten, den Kopfhörer aufzusetzen. Denn An Mai Kantareit spielen ja heute und morgen in Hamburg. Und gerade hat Oliver Masucci gesagt, also mit dem Singen ist nicht so. Aber jetzt bei dem vielleicht schon mitsingen.
2: Zusammen.

0: Inken, alle Inkerle geboren sind.
1: Das sind an mein Kantereit.
0: Geboren sind. Geboren sind. Ja, das muss man singen.
1: Ja, das muss man singen. Und Vito guckt ein bisschen zu Boden.
2: Ja, ich kann den Text nicht ganz.
0: Er ist nicht im Rheinland groß geworden, muss man sagen. Ja, der ist eher Hamburger und Österreicher. Also Vito, wo der nach Hamburg kam, hat er hier noch gesagt, hat er noch von Batschen und seiner Jause geredet, worauf die Lehrer gesagt haben, er will mittags nicht essen, weil er sagt, er hat ja eh seine Jause. Was meint er denn?
1: Genau. Okay. Ja. Danke für den Besuch. Alles Gute für den Film. Adams 8 und nachher auf dem roten Sofa im NDR Fernsehen sieht man euch auch nochmal. Und in Hamburg sagt man Tschüss.
2: Tschüss.
1: Ciao. Tschüss.

0: Kurz nach 16:45.
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0: NDR 90,3, wer ist heute mit dabei?
2: Hier ist der Thomas, hallo.
0: Thomas, Entschuldigung für die Verspätung, aber Sie haben gehört, Oliver Masucci, der Schauspieler, war gerade da und wir haben uns einfach verquasselt.
2: Das ist auch korrekt so.
0: Ich stelle dir noch ganz kurz unsere Schiedsrichterin noch vor, das ist Kathi.
3: Moin, na du?
2: Moin, Kathi.
0: Und Thomas, dann legen wir jetzt einfach los. Wenn du bereit bist für die 60 Sekunden, dann sag noch einmal laut und deutlich ja, dann starte ich die Zeit. Können wir loslegen?
2: Ja. Ja.
0: Thomas, die Zeit läuft. Gehst du auch manchmal ins Kino?
2: Manchmal.
0: Was war dein letzter Film? Harry Potter?
2: Avatar.
0: Avatar? Das ist doch mit diesen blauen Leuten, ne?
2: Das ist korrekt.
0: Und im Fernsehen guckst du da auch eher Filme oder Serien? Eher Serientyp, ne?
2: Nee.
0: Oh, Thomas, das war's schon. Thomas, danke,
2: ja,
0: danke fürs Mitmachen.
2: Sehr gerne.
0: Und Ciao. Noch einen schönen Nachmittag. Morgen spielen wir wieder. Wir müssen uns ein bisschen reinhauen jetzt gerade, weil gleich kommen die Nachrichten. Um 17 Uhr und bis dahin für die größten Hits aller Zeiten Tracy Chapman, Talking About a Revolution. Morgen spielen wir wieder pünktlich 16:45. Um dabei zu sein, rufen Sie uns gerne an 01371 90 93 3, 14 Cent pro Anruf, heller als heller, immer bei NDR 90,3. Wir sind Hamburg, wochentags, 4:45.

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2: Everybody gets a second chance. Mike and the Mechanics, einer der größten Hits von Ihnen. Hören wir gleich. Vorher hören wir Tanja Richter mit allem, was aktuell ist.
3: Guten Tag. Und es ist 17 Uhr.
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3: Kinder bekommen U10-Untersuchung als Kassenleistung. Angeklagte Christina Block sagt im Prozess nochmal aus. Kinder verursachen in Hamburg immer häufiger E-Scooter-Unfälle. Und das Wetter, nachts kann es regnen bis 14 Grad. Für Kinder gibt es ab dem kommenden Jahr eine weitere Vorsorgeuntersuchung, die von den Krankenkassen gezahlt wird, die U10 für Kinder zwischen 9 und 10 Jahren. Das hat das zuständige Gremium von Krankenkassen, Ärzten und Krankenhäusern beschlossen. Kinderärzte hier bei uns in Hamburg loben diese Entscheidung. Jörn Strehler-Pohl.
4: Es geht unter anderem um Übergewicht bei Kindern, um riskanten Medienkonsum, um Einsamkeit und Schulängste. Claudia Haupt vom Verband der Kinder- und Jugendärzte in Hamburg sagt, sie knüpfe große Hoffnungen an die neue U10-Vorsorgeuntersuchung. Denn bisher gab es eine große Lücke in der Vorsorge. Sie reichte in etwa vom 5. bis zum 13. Lebensjahr. Claudia Haupt sagt, wir haben Kinder in diesen Jahren oft aus dem Blick verloren. Sie hoffe, dass durch die neue Vorsorgeuntersuchung Risiken schneller erkannt werden, um schneller gegenzusteuern. Aus ihrer Erfahrung weiß sie, dass Kinder oft mehr auf ihre Kinderärztin oder Kinderarzt hören, als auf ihre Eltern, wenn man ihnen auf Augenhöhe begegne. Bisher gab es zwar für Kinder in diesem Alter auch schon Vorsorgeuntersuchungen, sie waren aber eine freiwillige Leistung der Kassen.
3: Im Hamburger Block-Prozess wird Christina Block wohl noch einmal persönlich aussagen. Das hat ihr Anwalt heute für die kommende Woche angekündigt. Erke Spanner, wie kommt es denn jetzt dazu?
5: Na, seit der letzten Aussage von Christina Block ist sehr viel im Prozess passiert. Sie hat sich zum Prozessstart vor einem Jahr ja ausführlich geäußert und da bestritten, von einer geplanten Entführung ihrer Kinder gewusst zu haben. Inzwischen haben aber die mutmaßlichen Entführer selbst vor dem Landgericht ausgesagt und auch eine Kinderpsychiaterin zu den psychischen Folgen für die Kinder. Christina Block wird sich zu all dem noch einmal in der Öffentlichkeit äußern wollen, ehe die Öffentlichkeit dann aus formellen Gründen zu den Plädoyers ausgeschlossen wird.
3: Und neben Christina Block, da ist ja auch ihr Lebensgefährte Gerhard Delling angeklagt und dessen Verteidiger hat heute ja der Verwertung mehrerer Beweismittel widersprochen. Warum das denn?
5: Es geht vor allem darum, dass Dellings Handy damals nach der Entführung der Kinder beschlagnahmt worden war. Es ist schon lange umstritten, ob das überhaupt zulässig war. Und jetzt kommt noch eine recht brisante Info dazu. Genehmigt wurde die Beschlagnahme damals nämlich von einem Richter am Amtsgericht. Und heute hat Dellings Anwalt angedeutet, dass dieser Richter befangen gewesen sein könnte. Er soll nämlich mit einer Frau verheiratet sein, die bei der Sicherheitsfirma System 360 gearbeitet hat. Diese Firma soll aber selbst auch im weitesten Sinne in Entführung involviert gewesen sein. Wenn das stimmt, dann wirft es natürlich wirklich die Frage auf, ob dieser Richter in diesem Fall irgendwas entscheiden und dann auch Dellings Handy beschlagnahmen lassen durfte.
3: Dankeschön, Elke Spanner. Übelkeit und Schwindel. Darüber haben heute Morgen mehr als 40 Menschen gleichzeitig in der Elbphilharmonie geklagt. Sie wurden von Rettungskräften behandelt. Zwei von ihnen kamen dann ins Krankenhaus. Die Erkrankten arbeiteten als Komparsen bei einem Filmdreh in der Elfi. Der Verdacht ist, dass möglicherweise Essen verdorben war. Mehr zum Thema steht auch in der NDR Hamburg App. In diesem Jahr hat es schon mehr als 660 Unfälle mit E-Scootern in Hamburg gegeben. Heute wurde deshalb eine Präventionsveranstaltung in der Hafencity veranstaltet, denn immer häufiger verunglücken auch Kinder auf E-Scootern. Sebastian Vesper.
6: Über Wippen mit E-Scootern fahren und im Slalom um Hütchen, das konnten Interessierte heute am Überseeboulevard. Polizei, Verkehrswacht und Anbieter von Leihscootern wollten so auf die Gefahren der Elektroroller hinweisen, denn mit denen haben besonders Kinder immer häufiger Unfälle. Und dabei dürften unter 14-Jährige eigentlich gar nicht damit fahren. Trotzdem gab es im vergangenen Jahr 72 Unfälle mit Kindern und die Zahl steigt deutlich. Die Polizei appelliert an die Eltern. Sie sollen ihren Kindern unter 14 Jahren keine solchen Roller schenken und Jugendliche sollten gemeinsam mit ihren Eltern zunächst in sicheren Bereichen üben, sagt Thomas Modl, Leiter der Verkehrsdirektion der Hamburger Polizei. Außerdem rät er unabhängig vom Alter, beim Fahren einen Helm zu tragen.
3: Die Vorwürfe erinnern an den Fall White Tiger hier bei uns in Hamburg. Die Bundesanwaltschaft ermittelt gegen einen jungen Mann aus Rheinland-Pfalz. Und zwar wegen der Bildung einer rechtsterroristischen Vereinigung, des Aufrufs zum Mord und weiteren schweren Straftaten. Er soll unter anderem einen Minderjährigen in Russland über das Internet zu einem Mord angestiftet haben. Als Anführer einer Online-Gruppe soll er außerdem Anschläge in den USA und in Schweden geplant haben. Immer wieder werden Patientinnen und Patienten falsch behandelt, auch in Hamburg und in Schleswig-Holstein. Laut der heute veröffentlichten Bilanz des Medizinischen Dienstes Nord sind insgesamt fast 3000 Verdachtsfälle aus dem vergangenen Jahr geprüft worden. Die Zahlen bewegen sich auf einem ähnlichen Niveau wie im Vorjahr. Ulrike Dreven steht.
7: Medikamente falsch verschrieben oder sogar im Körper vergessene OP-Instrumente. Der Medizinische Dienst Nord hat im vergangenen Jahr im Auftrag der Krankenkassen in den Verdachtsfällen insgesamt 879 Gutachten erstellt. Dabei kam heraus, dass in einem Fünftel der Fälle tatsächlich ein Behandlungsfehler Grund für einen gesundheitlichen Schaden war. Die meisten Fehler sind demnach in der Pflege passiert. Hauptsächlich wurden Patientinnen und Patienten hier falsch gelagert. Auch in Orthopädie und Unfallchirurgie sowie der Zahnmedizin zählt der medizinische Dienst viele Fehler. Betroffene können sich an ihre Krankenkasse wenden, die Landesärztekammer oder auch an den Verein der Patientenombudsmänner und Frauen in Schleswig-Holstein.
3: Die deutsche Schiffbauindustrie hat momentan so viele Aufträge wie fast noch nie. Grund ist nicht nur die starke Nachfrage nach Marineschiffen. Auch Kreuzfahrer, Megajachten und Spezialschiffe werden besonders viel bestellt. So der Verband Schiffbau und Meerestechnik. Dietrich Lehmann.
8: Weltweit gesehen haben Werften so viele Schiffe in ihren Orderbüchern wie seit fast 20 Jahren nicht mehr. Und davon profitiert auch der Standort Deutschland, so VSM-Hauptgeschäftsführer Reinhard Lüken.
9: Für uns ist eigentlich eher die Herausforderung, wie setzen wir dieses Wachstum, diese Chancen jetzt in Wachstum, Investitionen, Arbeitsplätze um.
8: Nötig seien dabei auch Fachkräfte aus dem Ausland. Deshalb warnt der Schiffbauverband vor einer Regierungsbeteiligung der AfD nach den Landtagswahlen in Mecklenburg-Vorpommern und Sachsen-Anhalt. Sorgen bereitet den deutschen Schiffbauern, dass deutsche und andere westliche Reeder die allermeisten Schiffe inzwischen in China bestellen.
9: Und wir wissen ja auch nicht, was in diesen Schiffen alles so verbaut wird. Ja, kann China möglicherweise dann auch nochmal eingreifen, wenn es in der Krise nötig wäre, aus ihrer Sicht? Das ist so die Fragestellung.
8: Ein Thema, das auch bei der weltgrößten Schiffbaumesse diskutiert werden dürfte, der SMM, die in 2 Wochen in Hamburg stattfindet.
3: Sie war die erste Frau an der Spitze eines bundesdeutschen Landesparlaments. Hamburgs frühere Bürgerschaftspräsidentin und Finanzsenatorin Elisabeth Kiausch ist tot. Sie ist im Alter von 93 Jahren gestorben, teilte die Bürgerschaft mit. In der kommenden Woche liegt im Rathaus ein Kondolenzbuch aus.
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2: Und hier geht gleich die Welt unter, denkt man, wenn man aus dem Fenster guckt. Ja. Es ist so dunkel, fast schon wie im Spätherbst, das Wetter für uns in Hamburg. Kathi, was ist denn da los?
10: Ja, das ging jetzt richtig schnell. 22 Grad sind es noch bei Ihnen in Eppendorf. Wind und Wolken haben so unglaublich zugenommen. Jetzt weht es hier. Bei uns im Innenhof saßen bis eben die Leute mit ihren Laptops draußen an der frischen Luft. Die sind aber reingegangen.
2: Sind sie drin? Ja, ja.
10: Gut so, denn die Schauer ziehen jetzt durch. Stellenweise sind auch gleich Gewitter möglich. Morgen ist es wieder erst sonnig, dann bewölkt und zum Mittag hin gibt es Schauer bei 21 Grad.
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10: Vorsicht bitte auf der 7 Hannover Richtung Hamburg zwischen Ramelsloh und Horsterdreieck, da gibt es eine ungesicherte Unfallstelle. Dann 2 Meldungen von den Autobahnen auf der A1 Lübeck Richtung Bremen zwischen Billstedt und Stillhorn. 5 Kilometer stockender Verkehr, plus eine halbe Stunde dauert es hier. Genauso auf der A7 Flensburg Richtung Hamburg zwischen Schnellsen und im Elbtunnel 6 Kilometer, also auch hier eine halbe Stunde mehr Zeit einplanen. In der Stadt rund um die üblichen Baustellen ist es voller, zum Beispiel auf der Amsingstraße stadtauswärts zwischen Woltmannstraße und der B75, Billhorner Röhrendamm. Eine gute Viertelstunde dauert es hier länger. Außerdem ist in Sasel der Berner Weg zwischen Blöckhorn und Framräder in beiden Richtungen gesperrt, denn da gibt es einen Wasserrohrbruch und die Busse werden dort umgeleitet. Und in Bahrenfeld kann es bis 23 Uhr voller werden, wegen des Annen-Mai-Kantereit-Konzerts heute Abend auf der Trabrennbahn. Gute und sichere Fahrt.
2: Mit Stefan Heller und was ist bloß in Steffis Bistro los? Vorm Bistro, Fähnchen, neu, neu, neu. Dann im Schaufenster, Aufkleber, neu, neu. Steffi, was ist los?
11: Ja, neue Aktion. Ab heute habe ich Madrid.
12: Was ist das denn?
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13: Ja, das ist mal eine Aktion, Steffi.
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2: Es ist ja, wie es ist.
1: Und das sind ihre Gäste. Herr Ahlers.
3: Ja, da tut er nichts zu sagen.
1: Udo.
4: Ja, das kann's haben.
1: Und Opa Gerke.
5: Steffi, machst du mir Mettbrötchen?
2: Ja, ich hab jede Menge fertig. Milch und Zucker nimmt er selber, ne? Nun lang mal auch zu, Franz.
3: Was ist denn nun los?
2: Ja, neue Aktion. Ab heute hab ich Mettred.
5: Was ist das denn?
2: Ja, Mettred, all you can eat. Für 20 Euro kriegst du die ganze Woche Mettbrötchen satt.
6: Ja, das ist eine Aktion, Steffi. Das machen die Großen auch, also Telekom und so. Dann gib mir schon mal 20.
2: Ja, dann gib du mir erstmal 20.
3: Boah, jetzt bin ich gespannt.
6: Ja, muss ich holen.
3: Aha.
6: Dann gib mir schon mal die Brötchen mit. Dann sind wir hier und dann bin ich gleich wieder da.
3: Ah, ich glaube, Udo hat auch eine Geschäftsidee.
6: Allein schon, das ist ja wohl eine Unterstellung.
2: Nee, ich will auch, dass du deine Mettbrötchen hier isst, allein wegen der Kundenbindung.
6: Gut, dann zahle ich morgen zack Brötchen her.
2: Ja.
5: Also. Dann fress ich mit.
6: Also, was
5: ist denn hier?
3: Also seid ihr bekloppt? Lass dich doch von dem Irren nicht verrückt machen hier. Der sabbelt doch wieder nur, genau wie mit seinen 30 okay. Leberwurst-Toast.
6: Glaub mir nicht, wen ihr vor euch habt.
5: Was?
6: Ich bin All-You-Can-Eat-Profi. Da habe ich schon als Kind Scholle satt gefressen, dass die Kellner fast geheult haben.
3: Donnerwetter. Hast du jetzt eben schon zwei Brötchen weg?
2: Nee, das sind schon drei. Jetzt vier, meine ich.
5: Du hast einen 20-Minuten-Timeslot, bis dein Sättigungsgefühl einsetzt. Und bis dahin muss der Kader gekämmt sein. Nun gib mal her, nicht sehen.
2: Ja, ich schmier ja schon.
5: Schneller!
2: Ich komm da gar nicht...
5: Schneller!
2: Udo!
5: Das ist ja der Trick von der Gegenseite bei All You Can Eat. Dann wird mit Absicht verzögert, bis der Magen dicht macht.
2: Hier, Udo.
3: Also, ich bin fassungslos.
5: Nichts,
2: nee, Udo, ich hab jetzt nichts nur noch Jagdwurst und Schmierkäse. Das ist ja nicht in der Mettred.
5: Dann zahle ich nicht. Ich mach hier eine Aktion und dann kommt nichts oder was. Das ist unlauter Wettbewerb. Ich zahle auch nichts. Ich hätte ja auch noch mehr gefressen.
2: Also wirklich...
5: Das ist doch so.
3: So gesehen zahle ich überhaupt nichts, damit das klar ist.
2: Dann hat man mal eine gute Idee und dann wird ein gleich alles wieder kaputt gemacht. Dann kann ich den Laden ja auch gleich ganz dicht machen.
5: Du Steffi, Rätsel machen wir aber nur eben, ne? Ich brauche noch Gegenteil von Passiv mit A.
2: Agro.
5: Jawohl.
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0: 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Kati Beder hat das Wetter für uns in Hamburg.
1: 22 Grad messen wir jetzt nach dem Gewitter bei Ihnen in Finkenwerder zum Beispiel. Richtig dicker Tropfen kommen da gerade runter. Jetzt ziehen immer wieder Schauer durch, stellenweise auch mit Gewittern. Bis zum späten Abend, dann lockert es etwas auf. Und Stefan, rate, wer hat nicht mal eine Jacke dabei?
0: Oh nein, soll ich dir meine leihen?
1: Das ist lieber, danke. Und auch kein Schirm.
0: Ja, das ist, passt dann ja.
1: Naja, morgen denke ich dran. Da sieht es nämlich ähnlich aus. Erst ist es sonnig, dann wieder bewölkt und zum Mittag gibt es Schauer bei 21 Grad.
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1: Vorsicht bitte in beiden Richtungen auf der A1 Hamburg-Lübeck. Zwischen Dreieck Norderelbe und Dreieck Südost sind Personen auf der Fahrbahn. Und nochmal bitte Vorsicht auf der A7 Hannover Richtung Hamburg. Zwischen Ramelsloh und Horster Dreieck gibt es eine ungesicherte Unfallstelle. Dann von den Autobahnen noch zwei Meldungen auf der A1 Lübeck Richtung Bremen. Zwischen Billstedt und Stillhorn sind es 5 Kilometer stockender Verkehr. Eine halbe Stunde dauert es hier länger. Und nochmal auf der A7 Flensburg Richtung Hamburg. Zwischen Schnelsen und dem Elbtunnel sind es inzwischen 10 Kilometer. Hier brauchen Sie eine gute Dreiviertelstunde länger. Und es kam eben noch eine Hörermeldung rein.
2: Ja, moin, hier ist Alan Tiedemann. Ich stehe hier kurz vom Finkenwerder Ring Richtung A7, Richtung Waltershof. Und auch die Ausweichstrecke über Vollhöfener Weiden scheint voll zu sein. Das ist ja sonst immer so beliebt, ein bisschen nach Süden auszuweichen. Also ich stehe so einen guten Kilometer vor der Autobahn.
1: Danke, Alan, für die Meldung. In der Stadt wird es rund um die üblichen Baustellen voller, zum Beispiel auf der Amsingstraße stadtauswärts. Zwischen Woltmannstraße und der B75 Billhorner Röhrendamm, da sind es 15 Minuten mehr. Außerdem ist in Sasel der Berner Weg zwischen Blückhorn und Framräder in beiden Richtungen gesperrt, denn da gibt es einen Wasserrohrbruch und die Busse werden umgeleitet. Und in Bahrenfeld kann es jetzt bis 23 Uhr noch voller werden wegen des Annen-Mai-Kanter-Reit-Konzerts heute Abend auf der Trabrennbahn. Gute und sichere Fahrt.
0: Ihre Blitzer- und Staumeldungen, Ihr Anruf kostenfrei unter 08000 90 93 3 ins Verkehrszentrum Roter Baum. Stefan Heller und für die größten Hits aller Zeiten Bob Marleys, Three Little Birds und Like a Prayer von Madonna. 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
2: The Captain of Her Heart, gleich von Double. Vorher alles, was aktuell ist. Und das hat Tanja Richter.
3: Guten Abend. Und es ist 18 Uhr.
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3: Kinder bekommen U10-Untersuchung als Kassenleistung. Kinder verursachen in Hamburg immer häufiger E-Scooter-Unfälle. Bundesanwalt ermittelt gegen mutmaßlichen Chat-Terroristen. Das Wetter, morgen Sonne und Regen bis 21 Grad. Für Kinder gibt es ab dem kommenden Jahr eine weitere Vorsorgeuntersuchung, die von den Krankenkassen gezahlt wird, und zwar die U10 für Kinder zwischen 9 und 10 Jahren. Das hat das zuständige Gremium von Krankenkassen, Ärzten und Krankenhäusern beschlossen. Kinderärzte hier bei uns in Hamburg loben diese Entscheidung. Jörn Strehler-Pohl.
4: Es geht unter anderem um Übergewicht bei Kindern, um riskanten Medienkonsum, um Einsamkeit und Schulängste. Claudia Haupt vom Verband der Kinder- und Jugendärzte in Hamburg sagt, sie knüpfe große Hoffnungen an die neue U10-Vorsorgeuntersuchung. Denn bisher gab es eine große Lücke in der Vorsorge. Sie reichte in etwa vom 5. bis zum 13. Lebensjahr. Claudia Haupt sagt, wir haben Kinder in diesen Jahren oft aus dem Blick verloren. Sie hoffe, dass durch die neue Vorsorgeuntersuchung Risiken schneller erkannt werden, um schneller gegenzusteuern. Aus ihrer Erfahrung weiß sie, dass Kinder oft mehr auf ihre Kinderärztin oder Kinderarzt hören, als auf ihre Eltern, wenn man ihnen auf Augenhöhe begegne. Bisher gab es zwar für Kinder in diesem Alter auch schon Vorsorgeuntersuchungen, sie waren aber eine freiwillige Leistung der Kassen.
3: In diesem Jahr hat es schon mehr als 660 Unfälle mit E-Scootern hier bei uns in Hamburg gegeben. Deshalb fand dazu heute eine Präventionsveranstaltung in der Hafencity statt, denn immer öfter verunglücken auch Kinder auf E-Scootern. Sebastian Vesper.
5: Mit denen haben besonders Kinder immer häufiger Unfälle. Und dabei dürften unter 14-Jährige eigentlich gar nicht damit fahren. Trotzdem gab es im vergangenen Jahr 72 Unfälle mit Kindern und die Zahl steigt deutlich. In diesem Jahr sind es bereits 113 Unfälle mit Kindern auf dem E-Scooter und es ist erst August. Die Polizei appelliert an die Eltern. Sie sollen ihren Kindern unter 14 Jahren keine solchen Roller schenken oder sie damit fahren lassen. Und Jugendliche sollten gemeinsam mit ihren Eltern zunächst in sicheren Bereichen üben, sagt Thomas Modl, Leiter der Verkehrsdirektion der Hamburger Polizei.
6: Ich kann mich eben nicht einfach raufstellen in einer Großstadt, bin vorher noch nie Scooter gefahren und meine, ich erkunde mit dem Scooter die Großstadt. Und dann passieren die Unfälle und davor warnen wir.
5: Außerdem rät er, unabhängig vom Alter, beim Fahren einen Helm zu tragen.
3: Die Hamburger CDU hält den Einstieg der Reederei Hapag-Lloyd im Hafen von Rotterdam für ein Alarmsignal für Hamburg. Der rot-grüne Senat tue zu wenig, um den Hamburger Hafen wettbewerbsfähig zu halten, so Antonia Goldner, hafenpolitische Sprecherin der CDU. Hapag-Lloyd hatte gestern erklärt, 25% an einem großen Terminal in Rotterdam übernehmen zu wollen, dem größten Konkurrenten Hamburgs in Nordeuropa. Aus der Hamburger Wirtschaftsbehörde heißt es, Terminal Investments seien für Reedereien inzwischen an der Tagesordnung, sowohl international als auch in Hamburg. Die Vorwürfe erinnern an den Fall White Tiger hier in Hamburg. Die Bundesanwaltschaft ermittelt gegen einen jungen Mann, der Jugendliche über Chats zu schweren Straftaten angestiftet haben soll. Außerdem soll er Mitglied in einer terroristischen und einer kriminellen Vereinigung gewesen sein. Jenny Kallenbrunner.
7: Laut Informationen des SWR geht es um einen 19-Jährigen aus dem Raum Trier. Der Mann soll Jugendliche in mehreren Ländern über das Internet unter anderem zu Mord und Brandstiftung angestiftet haben. Einen Jungen in Russland soll er etwa dazu gebracht haben, ein Kind mit einem Messer zu töten. In den USA und Schweden sollen Jugendliche auf seine Anweisung hin Fahrzeuge angezündet haben. Außerdem geht es um Vorwürfe von sexuellem Missbrauch und die Verbreitung von Bildern von sexualisierter Gewalt gegen Kinder. Laut Bundesanwaltschaft soll der Mann zudem eine rechtsextreme Terrorgruppe angeführt haben. Der Mann wurde bereits im März festgenommen und ist in Untersuchungshaft.
3: 9 Jahre sind die Krawalle beim G20-Gipfel hier in Hamburg jetzt her. Heute hat das Oberverwaltungsgericht das Verbot von 2 Attack-Demos für rechtens erklärt. Die Anti-Globalisierungsgruppe hatte damals 2 Veranstaltungen für die Innenstadt angemeldet, obwohl schon ein Demonstrationsverbot existierte. Die Richter entschieden, die Pläne hätten mit hoher Sicherheit zu Blockaden geführt und die öffentliche Sicherheit gefährdet. Damit korrigierten sie ein voriges Urteil des Verwaltungsgerichts. Im Hamburger Block-Prozess wird Christina Block wohl noch einmal persönlich aussagen. Das hat ihr Anwalt heute für die kommende Woche angekündigt. Elke Spanner, wie kommt's denn jetzt dazu?
8: Na, seit der letzten Aussage von Christina Block ist sehr viel im Prozess passiert. Sie hat sich zum Prozessstart vor einem Jahr ja ausführlich geäußert und da bestritten, von einer geplanten Entführung ihrer Kinder gewusst zu haben. Inzwischen haben aber die mutmaßlichen Entführer selbst vor dem Landgericht ausgesagt und auch eine Kinderpsychiaterin zu den psychischen Folgen für die Kinder. Christina Block wird sich zu all dem noch einmal in der Öffentlichkeit äußern wollen, ehe die Öffentlichkeit dann aus formellen Gründen zu den Plädoyers ausgeschlossen wird.
9: Neben Christina Block ist ja auch ihr Lebensgefährte Gerhard Delling angeklagt. Dessen Verteidiger hat ja heute widersprochen, dass mehrere Beweismittel verwertet werden. Warum denn das?
8: Es geht vor allem darum, dass Dellings Handy damals nach der Entführung der Kinder beschlagnahmt worden war. Es ist schon lange umstritten, ob das überhaupt zulässig war. Und jetzt kommt noch eine recht brisante Info dazu. Genehmigt wurde die Beschlagnahme damals nämlich von einem Richter am Amtsgericht. Und heute hat Dellings Anwalt angedeutet, dass dieser Richter befangen gewesen sein könnte. Er soll nämlich mit einer Frau verheiratet sein, die bei der Sicherheitsfirma System 360 gearbeitet hat. Diese Firma soll aber selbst auch im weitesten Sinne in Entführungspläne involviert gewesen sein. Wenn das stimmt, dann wirft es natürlich wirklich die Frage auf, ob dieser Richter in diesem Fall irgendwas entscheiden und dann auch Dellings Handy beschlagnahmen lassen durfte.
9: Soweit Ecke Spanner. Und der Blogprozess ist auch Thema in der NDR Hamburg App. Sie war die erste Frau an der Spitze eines bundesdeutschen Landesparlaments. Hamburgs frühere Bürgerschaftspräsidentin und Finanzsenatorin Elisabeth Kiausch ist tot. Sie ist im Alter von 93 Jahren gestorben, teilte die Bürgerschaft mit. In der kommenden Woche liegt im Rathaus ein Kondolenzbuch aus.
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2: Kathi Weder hat das Wetter für uns in Hamburg.
10: Ja, ein bisschen hat der Regen jetzt nachgelassen. Heute Abend sind trotzdem immer wieder Schauer möglich, stellenweise auch Gewitter. Bis zum späten Abend, dann lockert es wieder auf. 22 Grad messen wir jetzt noch bei Ihnen in Ohlsdorf. Ist also noch schön warm. Morgen sieht es ähnlich aus. Erst sonnig, dann bewölkt und zum Mittag Schauer bei 21 Grad.
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10: Vorsicht bitte auf der A7 Hamburg Richtung Flensburg. In der Ausfahrt Quickborn steht ein defektes Fahrzeug. Stockenden Verkehr haben wir auf der A1 Lübeck Richtung Bremen zwischen Billstedt und Stillhorn. 3 Kilometer, das heißt für Sie eine halbe Stunde mehr Zeit einplanen. Genauso auf der A7 Flensburg Richtung Hamburg zwischen Schnellsen und dem Elbtunnel stockt es auf 10 Kilometer Länge. Eine Dreiviertelstunde dauert es hier länger. Und da staut es sich auch auf den Ausweichstrecken sowie den Vollhöfner Weiden. Rüber zur A24 Hamburg Richtung Berlin zwischen Rheinbeck und Schwarzenbeck-Grande 5 Kilometer plus 20 Minuten. Und jetzt kam eben noch eine Meldung über die NDR Hamburg App rein von Lars.
11: A39 Lüneburg in Richtung Hamburg. Kurz hinter Winsen-Ost, Rückstau nach Unfall.
10: Danke, Lars, für die Meldung. In der Stadt, rund um die üblichen Baustellen, voller, zum Beispiel auf der Amsenkstraße. 15 Minuten braucht es hier länger zwischen Woltmannstraße und der B75 Billhorner Röhrendamm. In Sasel ist der Berner Weg zwischen Blöck, Horn und Framräder in beiden Richtungen gesperrt nach einem Wasserrohrbruch. Und noch eine Sperrung gibt's. Der Egenbüttler Weg bis Süntelstraße ist zwischen Pinneberger Straße und Wogenmannsbug wegen eines Feuerwehreinsatzes in beiden Richtungen gesperrt. Gute und sichere Fahrt.
2: Mit Stefan Heller und den größten Hits aller Zeiten. Das ist auch einer hier. Double, The Captain of Her Heart und danach Queens, Don't Stop Me Now. Also richtig was zum Aufdrehen. 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
1: Mit Ulf Ansorge. Und du guckst ja auch ab und zu mal Bücher an, vielleicht auch mal ein Geschichtsbuch. Und die Geschichtsbücher über Hamburg, die müssen vielleicht umgeschrieben werden.
2: Ich bin total überrascht. Wir feiern ja schon ewig den Hafengeburtstag in Hamburg. Mit dem NDR Fernsehen auch jetzt wieder im Mai gewesen, irgendwie da groß vor Ort an der Elbe. Und dabei ist der Hafen gar nicht von da.
1: Nee, sondern ein paar Meter weiter, denn der Urhafen wurde jetzt gefunden.
2: Der ist am Nikolaifleet, das ist da vor der Speicherstadt, bei der Nikolaikirche auch. Da haben jetzt Forscher den Ursprungshafen eigentlich entdeckt. Wir feiern komplett an der falschen Stelle jedes Jahr.
1: Und dann gucken wir nachher mal, was man überhaupt von diesem Hafen sehen kann.
2: Und wie das überhaupt aussieht, das ist ja total spannend. Das ist wirklich ein Umschreiben der Hamburger Geschichte. Also der Urhafen von 1189, gleich im Bild, im Hafenkonzert, hätte ich beinahe gesagt, im Hamburg-Journal, NDR Fernsehen.
1: Ja, um 19.30 Uhr im NDR Fernsehen, das Hamburg-Journal. 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

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Eine aktuelle Meldung aus dem Verkehrszentrum Roter Baum. Achtung, auf der A23 Heide-Hamburg zwischen Halsmikropunder und Eidelstedt werden Gegenstände auf die Fahrbahn geworfen. Fahren Sie in beiden Richtungen vorsichtig. Auf der A23 zwischen Halsmikropunder und Eidelstedt, dort werden Gegenstände auf die Fahrbahn geworfen. Fahren Sie vorsichtig. Wiederholen wir gleich nochmal vorher das Wetter für uns in Hamburg. Der Regen hat gerade nachgelassen heute Abend, aber immer wieder Schauer möglich. Vielleicht auch ein Gewitter bis zum späten Abend. Dann lockert es so langsam auf. Noch haben wir 23 Grad bei Ihnen in Harburg.

0: gemessen, morgen so ähnlich wie heute. Sonnig, dann ein paar Wolken, Mittagsschauer, maximal 21 Grad. NDR 90,3, Blitzer und Staus aus dem Verkehrszentrum Roter Baum. Nochmal mit der Warnung von der A23 zwischen Halstenbek-Kropunda und Eidelstedt. Dort werden Gegenstände auf die Fahrbahn geworfen. Dann stockender Verkehr auf der A1 Lübeck-Bremen zwischen Billstedt und Stillhorn. 3 Kilometer. Eine halbe Stunde brauchen Sie dort länger. Auf der A7 Flensburg-Hamburg zwischen Schnelsen und Elbtunnel. 10 Kilometer stockender Verkehr, dort 45 Minuten Zeitverlust. Es staut sich auch auf den Ausweichstrecken, zum Beispiel Vollhöfener Weiden. Auf der A24 zwischen Rheinbeek und Schwarzenbeek-Grande 5 Kilometer Stau plus 20 Minuten. Dann in der Stadt rund um die üblichen Baustellen. Voller auf Amsinkstraße, zum Beispiel stadtauswärts zwischen Woltmannstraße und der B75, dem Billhorner Röhrendamm, plus 15. In Sasel, Berner Weg zwischen Blühkhorn und Framräder in beiden Richtungen gesperrt. Nach dem Wasserrohrbruch werden dort auch die Busse umgeleitet. Und dann ist noch der Egenbüttler Weg bis Süntelstraße zwischen Pinneberger Straße und Wogenwandsburg in Schnelsen wegen eines Feuerwehreinsatzes in beiden Richtungen gesperrt. Und dann in Bahrenfeld kann es voller werden. Dort auf der Trabrennbahn gibt es heute ein Konzert an Mike Hunterreit. Und da sind viele Leute. 08000 90 93 3 für Ihre Blitzer- und Staumeldungen. Ihr Anruf kostenfrei ins Verkehrszentrum Roter Baum.
1: Moin, Charlie Hübner hier bei Stefan Heller am Nachmittag. Neben seinem Job im Radio ist er einer der talentiertesten Vorhangzieher am Theater. Aber für das Schauspiel aus Hamburg hat es leider noch nicht gereicht. Ich werde aber ein sehr gutes Wort für ihn einlegen. Wir brauchen ihn da. Deswegen bis dahin erstmal viel Spaß beim NDR 90.3. 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
0: Danke, Charlie Hübner. Und einer, der auch am Schauspielhaus war, Oliver Masucci. Anderer großer Schauspieler. Der hat uns heute besucht bei NDR 90.3. Wie das war, gleich mehr.

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1: Mit tierisch gute sogar von Nicole Steins und Philipp von Kageneck aus dem NDR 90,3 Morgen.
2: Also für viele von Ihnen ist ja der Hund oder die Katze oder vielleicht sogar die Schildkröte ein ganz wichtiger Begleiter, Philipp, ne?
3: Ja, und dann gerade im Alter, manchmal ist es dann ja auch der Einzige, der noch geblieben ist. Da hängt dann wirklich das Herz dran.
2: Ja, aber im Alter läuft es manchmal ja auch nicht so wie sonst immer, ne? Also im Krankenhaus, Reha, kann alles passieren. Und ja, da dürfen die Tiere dann nicht mit.
3: Ja, das tut dann natürlich sehr weh, aber es gibt immerhin eine Lösung dafür, die Haustierhilfe.
2: Und die helfen sowohl den Besitzern als auch eben den Tieren. Die übernehmen ehrenamtlich die Versorgung, also Gassigänge, als echte Pfotenbuddies. Und so heißen sie auch. Ja,
3: das gibt's hier bei uns in Hamburg vom ASB und jetzt auch vor den Toren im Landkreis Lüneburg. Gesucht werden da natürlich immer Ehrenamtliche, die mit anpacken wollen, also vielleicht kein eigenes Tier haben, aber gern eins betreuen möchten.
2: Also Haustierhilfe in und um Hamburg, damit kein Vierbeiner ins Tierheim muss, wenn Herrchen oder Frauchen krank sind. Und kostenlos ist das Ganze auch. Toll.
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0: erstmal Ihr gute Laune Nachmittag mit Stefan Heller und Oliver Masucci, der Schauspieler, war da. Aktueller Film Adams 8 feiert morgen in Ratzeburg Premiere und momentan ist er auch auf dem roten Sofa im NDR Fernsehen zu sehen. Und so im Schnack heute Nachmittag fragte ich ihn denn mal, was war denn so dein größter Fehler? Da dachte ich, okay, hier zu NDR 90,3 zu kommen, aber nein.
1: Ich habe mal hier in Hamburg am Schauspielhaus gespielt und musste eine Vorstellung übernehmen, erklärt Pereira. Da hat ein junger Mann Gitarre gespielt und Solomio gesungen, der ging dann weg und dann musste ich das übernehmen von jetzt auf gleich und habe das ewig geübt, wollte das Lied schön singen und habe aus dem größten Fehler sehr viel gelernt, weil ich habe am Abend das Lied schön singen wollen, das hat gar nicht geklappt, dann sagte eine Frau in der ersten Reihe zu ihrem Mann, verschmitzt hielt die Hand vor und sagte, während ich sang, oh mein Gott, singt der schlecht, und das habe ich gehört, während ich gesungen habe, und dann am nächsten Tag musste ich das wieder spielen, es gab keinen Applaus, war furchtbar, und in der Nacht habe ich sehr viel nachgedacht und dann habe ich gedacht am nächsten Tag, okay, heute singst du dieses Lied genauso wie vorher, nur versuchst du es nicht mehr schön zu singen, sondern mit Charme, und ich tue so, als würde ich es extra so schlecht singen. Und das hat funktioniert und da gab es Applaus, weil die alle gedacht haben, ich habe es extra gemacht.
0: Und dann hat Oliver Masucci tatsächlich noch bei uns gesungen, obwohl er ja gerade gesagt hat, er kann gar nicht singen. Hintergrund, heute und morgen spielen auf der Trabrennbahn an Mike Hunterreit. Wir berichteten darüber und er sagte, ja, die finde ich doch so richtig gut. Und kurz bevor er sich dann verabschiedete, hörten wir das.
2: Zusammen.

0: Wir gönnen alle in Köln geboren sind.
1: Ja, so wie wir alle. Also er kann einfach nicht singen. Er ist ein super Schauspieler und in Adams 8 zu sehen. Mehr von ihm gleich im Kulturjournal nach den 19 Uhr Nachrichten bei Susanne Haseniger. Freuen wir uns drauf. 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
1: Um 19 Uhr mit Astrid Fietz. Die Bundesanwaltschaft ermittelt gegen einen Mann, der Jugendliche über Chats zu schweren Straftaten angestiftet haben soll. Der Mann soll zudem Mitglied einer terroristischen Vereinigung gewesen sein. Aus der NDR-Nachrichtenredaktion Jenny Kallenbrunnen.
2: Laut Informationen des SWR geht es um einen 19-Jährigen aus dem Raum Trier. Der Mann soll Jugendliche in mehreren Ländern über das Internet unter anderem zu Mord und Brandstiftung angestiftet haben. Einen Jungen in Russland soll er etwa dazu gebracht haben, ein Kind mit einem Messer zu töten. In den USA und Schweden sollen Jugendliche auf seine Anweisung hin Fahrzeuge angezündet haben. Außerdem geht es um Vorwürfe von sexuellem Missbrauch und die Verbreitung von Bildern von sexualisierter Gewalt gegen Kinder. Laut Bundesanwaltschaft soll der Mann zudem eine rechtsextreme Terrorgruppe angeführt haben. Der Mann wurde bereits im März festgenommen und ist in Untersuchungshaft.
1: Das Bundeswirtschaftsministerium versucht, Sorgen um etwaige Engpässe bei der Gasversorgung zu zerstreuen. In einem Papier des Ministeriums heißt es, derzeit sei eine Gasmangellage im kommenden Winter nicht zu erwarten. Das Ministerium nehme es aber ernst, dass die deutschen Speicher deutlich weniger gefüllt seien als in den vergangenen Jahren. Zugleich lasse sich die Versorgungssicherheit nicht nur am Füllstand ablesen. Gas komme insbesondere über Pipelines aus Norwegen, Importterminals für LNG-Flüssiggas und von europäischen Nachbarländern. Dann so das Ministerium. Die 5 Regierungschefs der norddeutschen Bundesländer fordern mehr Geld für die Seehäfen. Der Bund müsse seinen Beitrag von derzeit 38 Millionen Euro jährlich auf 500 Millionen erhöhen, verlangten die Länderchefs auf ihrem Jahrestreffen in Rostock. Aus der in der Nachrichtenredaktion Sören Harms.
3: Die Häfen seien für ganz Deutschland von enormer Bedeutung, auch für viele Standorte im Binnenland, sagte Mecklenburg-Vorpommerns Ministerpräsidentin Schwesig. Gut 60% der deutschen Im- und Exporte würden über den Seeweg abgewickelt. Die Forderung der Nordländerchefs ist nicht neu. Den Stau an Investitionen beziffern sie auf 8 Milliarden Euro. Für neue Hafenbecken, Kaikanten und Terminals, etwa zum Verladen von Offshore-Windkraftanlagen und Plattformen. Angesichts der vielen Windräder im Norden forderten sie außerdem, die Stromsteuer zu senken und Unternehmen vor Ort stärker von der hier produzierten Energie profitieren zu lassen.
1: Mallorca und die anderen Baleareninseln bereiten sich auf ein starkes Unwetter vor. Im Laufe des Abends werden Regensturm und Gewitter erwartet mit Windgeschwindigkeiten von 100 Kilometern pro Stunde und 40 Liter Niederschlag pro Quadratmeter. Der spanische Wetterdienst rief die zweithöchste Warnstufe aus. Die Stadt Palma schloss vorsichtshalber die Parks und sperrte die Meerespromenade ab. Das waren die Nachrichten.
4: Ja, und jetzt gucken wir mal auf das Wetter für uns hier in Hamburg. Ganz so krass ist es zum Glück nicht mehr. Wechselnd bis stark bewölkt. Einzelne Schauer sind noch drin. Das Ganze bis 20 Grad. 19 Grad jetzt in Wellingsbüttel. In der Nacht dann 12 Grad, meist trocken. Morgen früh erstmal trocken, ab Nachmittag dann wieder Regen. Das Ganze bis 21 Grad. Blitz und Staus jetzt aus dem Verkehrszentrum Roter Baum. Und da haben wir eine Meldung für die A7 Flensburg Richtung Hamburg. Zwischen Hamburg-Volkspark und Elbtunnel 3 Kilometer stockender Verkehr. Also A7 Hannover Richtung Hamburg zwischen Thies-Hope und Horster Dreieck 6 Kilometer stockend. Der Egenbüttler Weg bis Sünthetstraße ist zwischen Penneberger Straße und Wogenmannsburg wegen eines Feuerwehreinsatzes in beiden Richtungen gesperrt. Und wegen einer Veranstaltung auf der Trabrennbahn, nennen wir sie beim Namen, das Konzert von Anne-Mai-Kanterei, kann es bis 23 Uhr noch zu Verkehrsbehinderung kommen. Und der Berner Weg ist zwischen Blöckhorn und Framräder in beiden Richtungen gesperrt.
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4: Wenn Sie heute Abend also in der Nähe der Trabrennbahn Bahrenfeld sein sollten, nicht wundern über den Verkehr dort oder die Musik, die Sie hören werden. Gleiches gilt auch für morgen Abend. Da ist dann nämlich genau wie heute die Kölner Band Anne-Mai-Kanterei im Konzert zu erleben. Ein paar wenige Restkarten gibt's auch noch. Und einer, der sich heute Nachmittag bei seinem Besuch hier bei NDR 90,3 im Studio als Fan geoutet hat, ist der wunderbare Schauspieler Oliver Masucci. Hören Sie mal, wie der mitsingt.
5: Zusammen.

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1: Oliver Masucci singt an Mike Hantereit. Was will man mehr? Außerdem haben wir natürlich mit ihm über seinen neuen Film gesprochen. Das ist eines unserer Themen heute im Kulturjournal. Aber jetzt erstmal und ich sag mal so zum Vorglühen, die drei Jungs um Sänger Henning May. Willkommen zum Kulturjournal, wünscht Susanne Hasenjäger und an Mike Hantereit.

0: Ja, und genau so klingt's heute und morgen Abend an der Trabrennbahn an Maikantereit waren das. Musik gibt's aber nicht nur im Bahrenfeld, sondern auch in Hamm und noch viel mehr als das beim 6. Hammer Sommerfestival, das heute startet. Mein Kollege Peter Helling, der steht jetzt am Platz der Kinderrechte in Hamm. Peter, 10 Tage Sommerfestival. Was kann man denn ab heute bei natürlich schönstem norddeutschen Sommerwetter, also am besten unterm Schirm, so alles erleben in den nächsten 10 Tagen?
1: Susanne, eine ganze Menge. Bis zu 100 Veranstaltungen, die werden alle organisiert von mehr als 40 lokalen Vereinen und Initiativen aus Hamm. Der Eintritt ist frei, Spenden sind natürlich immer gern gesehen. Das Programm, das geht von Comedy, Poetry Slam, über Ausstellungen und Flohmarkt bis zu einem Krimi-Markt Self-Publishing am Sonntag hier auf dem Platz der Kinderrechte mitten in Hamm. Da können nämlich angehende Krimi-Autorinnen und Autoren ihre jüngsten Arbeiten präsentieren. 3 Spielorte, die wird es hier in Hamm vor allem geben, nämlich in und am Hammer Park, Hamm Süd oder eben hier den Platz der Kinderrechte an der U-Bahn-Station Burgstraße. Und hier geht es heute Abend los um 20.30 Uhr. Tim Becker ist einer der Organisatoren des Hammer Sommerfestivals und er ist vom Kulturladen Hamm. Hallo Tim, wie ist das Wetter für dich gerade? Gutes Festivalwetter für Hamm?
2: Ja, leider sieht das nicht so wahnsinnig gut aus für dieses Wochenende, aber wir sind natürlich trotzdem guter Dinge. Unser Aufbau hat ein bisschen in Stocken geraten gerade. Gerade ist hier ordentlich runtergekommen und hier weht es dann auch ordentlich. Da hatten wir kurz ein bisschen Angst, dass alles ins Wasser fällt. Aber nein, wir sind ja jetzt doch wieder im Zeitplan.
1: Vom Regen lässt sich hier also niemand aufhalten. Das Kino, das startet heute mit den Känguru-Chroniken, diesem Kultfilm von Marc-Uwe Kling. Also eine Menge geplant. Tim, der Hammerpark, der wird ja richtig zur Konzertlocation. Also das Knus to go, das hat da ein wahnsinnig tolles Musikprogramm organisiert. Was steckt denn dahinter? Ein Club aus St. Pauli mitten im Hammerpark?
2: Ah, tatsächlich ist die Connection wegen Carsten Schellermann, das ist der Geschäftsführer von Knus, der ist außerdem auch Geschäftsführer von der BMS Laufgesellschaft. Und wir haben hier immer in Hamm den Hammerlauf zum Beispiel, aber auch bei unserem Hammer Sommerfest, was es vor dem Festival war, hatten wir immer Laufveranstaltungen dabei. Deswegen kannten wir den sehr gut. Der wohnt hier im Stadtteil, der ist dem Stadtteil sehr verbunden. Außerdem auch im Hammerpark e.V. aktiv. Und deswegen kam diese Connection zustande 2021 mit Geldern der Kulturbehörde, als die Open-Air-Kultur ordentlich gefördert wurde.
1: Ja, und außerdem gibt es hier Weltmusik vom Feinsten. Am Sonntag in einer Woche das große Kinderfest im Hammerpark. Das ist ja fast schon ein Klassiker hier. Kindertheater gibt es. Und im Hammerpark übrigens kann man sich auch bei Yoga-Übungen entspannen. Am Samstag zwischen 10 und 11. Da gibt es wieder eine Gelegenheit. Also Generationen kommen hier zusammen. Tim, vielleicht noch mal eine letzte Frage. Was würdest du sagen, ist das Typische, das Besondere an diesem Hammer-Sommerfestival, das es jetzt seit schon 6 Jahren gibt?
2: Ja, ich glaube, wir sind ein Mitmachfestival. Also wir sind wirklich ein Festival aus dem Stadtteil, für den Stadtteil. Wir haben sehr, sehr viele Initiativen, aber auch Privatpersonen, die uns hier helfen, die Ideen einstreuen, die sich hier ja verwirklichen können. Und wir probieren Kultur direkt vor Ort, vor der Haustür zu schaffen und ja, mit Ideen aus dem Stadtteil, für den Stadtteil.
1: Also wenn das Wetter mitspielt, da kann hier morgen um 17 Uhr auch das Hammer Abendbrot steigen an der Ecke Griesstraße, Pertesweg. Also ein cooles Nachbarschaftsfest, bei dem man sich entspannen und auch kennenlernen kann. Ob beim Yoga, Doppelkopf spielen oder eben beim Open-Air-Kino gleich um 20.30 Uhr bei den Känguru-Chroniken. Also Hamm brummt, so viel ist sicher, Susanne.
0: Klingt großartig. Peter Helling live vom Platz der Kinderrechte in Hamm. Dort beginnt eben heute das 10-tägige Hammer Sommerfestival und der Eintritt ist frei. Ich danke dir, Peter.
1: Gerne.

0: Oh Mann, das ist eine echte David-gegen-Goliath-Geschichte. Altona gegen Silicon Valley. Der Hamburger Carlsen Verlag, der hat nämlich OpenAI verklagt. Hintergrund ist, dass OpenAI die Firma hinter dem KI-Angebot von ChatGPT ist. Und da kann man ganz einfach Bilder oder auch gleich ganze Bücher erstellen, die aber echten Büchern sehr ähnlich sehen. Zum Beispiel das Neinhorn von Marc-Uwe Kling, das von Carlsen verlegt wird. Danny Marquez, Marsalo.
1: Im Büro von Sandra Harzer-Kucks steht ein gigantisches Bücherregal. Wenig überraschend, denn sie ist die Verlegerin des Carlsen Verlags. Hinter ihr Harry Potter, Twilight und das Neinhorn. Und dieses Neinhorn zieht nun vor Gericht. Carlsen verklagt OpenAI, den Konzern hinter ChatGPT.
2: Die Ursache der Klage ist, dass wir festgestellt haben, dass man schon durch einfache Prompts tatsächlich, wenn man nach dem Neinhorn fragt, ganz klar Nachahmungen unserer Texte und unserer Illustrationen eigeninitiativ sozusagen von ChatGPT vorgeschlagen bekommt, ohne dass wir dafür eine Genehmigung erteilt haben.
1: Wer zum Beispiel ChatGPT nach einem Neinhorn-Buchcover fragt, das es gar nicht in der Realität gibt, bekommt nicht nur ein Fake-Cover, sondern direkt auch weitere Cover vorgeschlagen, die nicht existieren. Geschrieben werden die Texte von Marc-Uwe Kling, die Hamburger Illustratorin Astrid Henn macht die Zeichnungen dazu.
2: Also das ist ein Thema, was die Branche schon sehr, sehr lange beschäftigt. Und natürlich nicht nur die Branche, sondern vor allem unsere Autorinnen und unsere Illustratorinnen im Sinne von, wie schützen wir unsere Rechte.
1: Als sie selber bei ChatGPT die Fake-Varianten des Neinhorns ausprobiert, sei einiges in ihr vorgegangen, sagt Sandra Harzer-Kucks.
2: Wir waren natürlich wirklich entsetzt. Also wie leicht es scheinbar ist, das zu imitieren. Erschrocken, dass es eben weder einen Hinweis gibt auf eine Urheberrechtsverletzung noch eine Barriere.
1: Jetzt hat der Verlag Klage vor dem Landgericht München gegen OpenAI eingereicht. Vorher hatte es Gespräche mit dem US-Konzern gegeben, die Antworten der Amerikaner seien aber unbefriedigend gewesen. Sandra Harzer-Kucks will nun vor allem eine juristische Klärung, denn sie hat auch einen Verdacht.
2: Im ersten Schritt geht es uns vor allem um Klarheit, ob tatsächlich OpenAI eine Rechtsverletzung nachgewiesen werden kann, weil sie ihre Maschinen mit unseren urheberrechtlich geschützten Werken trainiert haben und eben auch memorisieren, wie man das so schön nennt, eben sozusagen, dass wenn man das Neinhorn eingibt, eben auch sofort entsprechende Ergebnisse generiert werden.
1: Carlsen ist nicht der erste Verlag, der gegen KI-Betreiber klagt. Penguin Random House hat eine ähnlich gelagerte Klage wegen mutmaßlicher Urheberrechtsverletzungen des kleinen Drachen Kokosnuss eingereicht. Das Landgericht München, an dem auch Carlsen klagt, hatte kürzlich entschieden, dass der KI-Musikanbieter Suno nicht ohne weiteres geschützte Musik vervielfältigen darf.
2: Es gibt auch in Amerika große Prozesse, die in diese Richtung gehen. Und ich glaube, das ist wichtig, dass sich auch da die Medienbranchen versammeln und entsprechend Druck erzeugen. Weil ja, ich glaube schon, dass es möglich ist, das entsprechend auszufiltern.
1: Technisch müssten die Konzerne in der Lage sein, geschützte Inhalte nicht einfach weiterzugeben. Ob es einen Schaden gibt und wie hoch der für Carlsen ist, lässt sich schwer sagen. Ebenso wie lange es dauert, bis über eine Klage entschieden ist. Autor Marc-Uwe Kling lässt seine klare Haltung mitteilen. Das Neinhorn sagt Nein.

0: wir gehen jetzt mal ins Kino.
1: Ich glaube, es gibt keinen Sport, der so elitär und explosiv ist wie der Rudersport. Warum sollte ich da überhaupt noch mitmachen?
2: Um den feinen Herren in Kiel oder anderswo mal richtig ans Bein zu pissen. Wir verkörpern alles, was sie hassen. Karl Adam vom frisch gegründeten Ratzeburger Ruderclub.
3: Hey, hört auf, verdammt nochmal!
2: Wir haben ihre Väter im Krieg verloren, die sind traurig. Die Trauer, die schlägt den Wut um. Die kann ich beim Leistungssport benutzen.
4: Wie kommt ausgerechnet ein Boxer zum Rudersport?
5: Indem er aus der Gosse kommt.
2: Wo man herkommt, ist belanglos. Wichtig ist, wo man hin will.
5: Wo holt sie denn hin?
2: Zu den Olympischen Spielen nach Rom.
6: Der Kerl saß noch keinen einzigen Tag in einem Ruderboot.
7: Ja und?
0: Wo man herkommt, ist belanglos. Wichtig ist, wo man hin will. Ein kluger und ehrgeiziger Mann, dieser Karl Adam, der es anno 1960 geschafft hat, aus totalen sportlichen Außenseitern Olympiasieger zu machen. Seine Geschichte wird jetzt erzählt in dem Film Adams 8. Ein bisschen wie das Wunder von Bern, nur statt Fußball geht's ums Rudern. Und wir gehen ins Jahr 1960. Der Deutschland-Achter gewinnt Gold in Rom. Und zu verdanken haben diese Underdogs aus Ratzeburg diesen Sieg ihrem Trainer. Und der wiederum wird im Film gespielt von Oliver Masucci. Ich bin erstmal sehr froh und dankbar, dass Sie es hierher geschafft haben zu uns.
8: Du wolltest du sagen.
0: Ich wollte du sagen. Ich sag jetzt du.
8: Hallo.
0: Ich sag jetzt du auch im Radio. Ich freue mich sehr. Ich bin, oh Gott, ich sage du zu Oliver Masucci. Was hat dich an dieser Rolle gereizt?
9: Erstmal die Zeit. Und natürlich, also die Wirtschaftswunderjahre und die Nachkriegszeit, finde ich wahnsinnig spannend. Wie hat es ein Land geschafft oder Menschen eines Landes, die vorher Nationalsozialisten waren, 10 Jahre nach dem Zweiten Weltkrieg mit Frankreich wieder Freundschaft zu schließen und vor allem die Demokratie und Wohlstand zu erarbeiten. So aus dieser größten Katastrophe des Zweiten Weltkriegs kommend. So. Und ich finde es wichtig, diese Jahre zu erzählen, damit wir heute verstehen, wo wir herkommen und wie wir das geschafft haben. Dass nämlich, es macht keinen Sinn, solche Leute zu canceln. Unsere Rechtsprechung beruht auf dem Prinzip der Vergebung, der christlichen Prinzips der Vergebung, dass jeder Mensch eine zweite Chance verdient hat. Der Karl Adam hat sich auch schuldig gemacht, weil er ein Mitläufer war im Nationalsozialismus. Aber er hat seine zweite Chance genutzt und er hat aus kompletten Underdogs Olympiasieger gemacht, an die keiner geglaubt hat. Die haben sich das Boot noch selber klauen müssen. Die hatten einen sehr dynamischen Prozess im Boot und haben sich auch gar nicht verstanden. Es ist ein gesamtdeutsches Boot gewesen. Leute kamen aus Ostdeutschland, aus Westdeutschland. In Ratzeburg lief die Zonengrenze durch den See. Die mochten sich nicht, die haben sich aufs Maul gehauen. Und trotzdem hatten sie gemeinsam ein Ziel, das verfolgt haben. Das hat er ihnen gegeben. Und dann hat er ihnen die Maßnahmen gegeben, indem er alles, was das Rudern betraf, neu erfunden hat.
0: Wir Hamburgerinnen und Hamburger kennen dich ja unter anderem auch von deiner Arbeit am Schauspielhaus. Oder jetzt zuletzt, ich glaube, als Professor Snape, ne, in Harry Potter. Das ist, glaube ich, das Letzte gewesen, was wir hier erlebt haben. Was, komm mal wieder.

0: Da passiert zwischen den Leuten passiert unglaublich viel.
1: Oliver Masucci im Kulturjournal bei NDR 90,3 und Adams 8, der neue Film mit ihm, läuft ab 17. September im Kino.

0: Was war das denn heute mit der Elbphilharmonie? Da gab es ja einen Großeinsatz der Feuerwehr. Über 40 Menschen klagten am Morgen über Übelkeit und Schwindel. Sebastian Vesper.
1: Über Nacht waren hunderte Komparsen in der Elbphilharmonie, denn in dieser Zeit wurde dort für einen internationalen Film gedreht. Gegen Morgen ging es plötzlich einigen der Laiendarsteller schlecht. Daraufhin wurde mehrfach die 112 angerufen. Wegen der vielen Anrufe rückte die Feuerwehr mit einem Großaufgebot zur Elbphilharmonie aus. Dort versorgten die Rettungskräfte dann 44 Menschen. Zwei von ihnen hatten so schwere Symptome von Erbrechen und Schwindel, dass sie ins Krankenhaus gebracht werden mussten. Im Verdacht steht, dass das Essen vom Catering teilweise verdorben war. Gegen Mittag verließen die meisten Komparsen die Elbphilharmonie dann ohne Beschwerden. Alle waren schick angezogen. Welcher Film genau gedreht wurde, ist noch nicht bekannt.

In der 90,3 hören Sie mit dem Kulturjournal noch einen Monat. Dann ist wieder Filmfest Hamburg und jedes Jahr wird da ja der Douglas Sirk-Preis verliehen für außergewöhnliche Verdienste für das Kino. Benannt nach dem großen Hamburger Regisseur, der in Hollywood ja eine Riesenkarriere gemacht hat. Clint Eastwood hat den Preis schon bekommen, Catherine Deneuve oder Sandra Hüller. Und seit heute wissen wir auch, wer es in diesem Jahr wird, wer den Preis bekommen wird, nämlich Helen Mirren. Die britische Schauspielerin ist eine echte Kinolegende. Für ihre Rolle als Königin Elizabeth im Film The Queen bekam sie 2007 den Oscar. Andere große Rollen hatte sie in Klassikern wie Excalibur oder Gosford Park oder als Actionheldin in den Fast and Furious Filmen. Helen Mirren kommt dann auch am 29. September persönlich nach Hamburg, um den Douglas Sirk-Preis entgegenzunehmen.

0: George, der ja noch letzten Monat bei unserer großen 80er-Party im Volksparkstadion begeistert hat. Ja, ist viel los in der Stadt. Noch bis zum 23. August zum Beispiel läuft das internationale Sommerfestival auf Kampnagel. Und bei uns gibt's die besten Tipps direkt vom Festivalleiter Andras Siebold.
1: Das größte Stück des Sommerfestivals gibt's ganz zum Schluss, denn mit Christoph Marthaler inszeniert einer der größten europäischen Theaterpoeten eine Gala zum Abschluss quasi der bisherigen Kampnagel-Geschichte, kurz bevor nämlich der Umbau der Hallen beginnt. Und wie könnte man diese Zeit des Übergangs besser feiern als mit einer großen Gala, für die Christoph Marthaler ein europäisches Ensemble auf der Bühne versammelt und mit den Symphonikern Hamburg und dessen Chefdirigent Sylvain Cambrelin das wohl hochkarätigste Showorchester auf der Bühne hat, das Hamburg zu bieten hat. Das wird ein großes Fest zum Abschluss des Sommerfestivals.

0: großartige Dusty Springfield, auch sie nur 59 Jahre alt geworden. Große Musikerinnen, Musiker, die viel zu früh gestorben sind, da gibt's ja einige. Rio Reiser, der gehört definitiv auch dazu. Heute jährt sich sein Todestag zum 30. Mal. Mit gerade mal 46 Jahren starb er am 20. August 1996. Seine Songs, seine wunderbaren poetischen Texte und seine unverwechselbare Stimme sind bis heute natürlich unvergessen. Und Petra Volkwarzen, die blättert sich jetzt fürs Kulturjournal nochmal durchs musikalische Erinnerungsalbum.
1: Es ist vorbei, Junimond.
2: Bis heute populär und oft gecovert. Oder König von Deutschland. Die beiden Songs fallen den meisten wohl zuerst ein, wenn sie an Rio Reiser denken. 1950 wird Ralf Möbius, wie er damals noch heißt, in Berlin geboren. Als Kind zieht er oft um, kehrt später nach Berlin zurück, schreibt Musik fürs Theater, wird Sänger der Band Tonsteine Scherben. Die Songs der Scherben werden so etwas wie der Soundtrack der linken Szene. Als ihnen der Rummel in Berlin zu viel wird, ziehen die Musiker gemeinsam auf einen Hof in Friesenhagen in Nordfriesland. In Hamburg verbindet Rio Reiser eine Freundschaft mit Theatermacher Corny Littmann. Er schreibt die musikalischen Beiträge für Theaterstücke von Littmanns schwuler Theatergruppe Brühwarm.

0: Na, Rio ist ja von der Schwulenbewegung nie als ihr Sänger wahrgenommen worden. Er wollte es auch gar nicht sein. Er wollte sich nicht von irgendeiner Gruppe vereinnahmen lassen.
1: In den 80ern dann beginnt für Rio Reiser ein neues Kapitel. Er startet seine Solokarriere, sucht sich eine Plattenfirma. Seine Texte sind poetisch.
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1: Oft geht es um den Traum von einer besseren, einer gerechteren und friedvollen Welt. 1986 singt Rio Reiser beim Anti-Atom-Protest in Wackersdorf. Somewhere 1988 gibt er ein legendäres Konzert in Ost-Berlin.
3: Ich weiß nur eins, da bin ich sicher, dieses Land ist es nicht.
1: In den 90ern geht es Rio Reiser vor allem auch als Folge seiner Alkoholsucht gesundheitlich immer schlechter. Sein Tod am 20. August 1996 ist ein großer Schock, kommt aber auch nicht völlig überraschend. Einer, der sich Rio Reiser bis heute besonders verbunden fühlt, ist der Sänger und Frontman von Selig, Jan Plefka. Mit seinem Programm Jan Plefka singt Rio Reiser, hält er die Erinnerung an einen sehr besonderen Musiker lebendig.

0: eine ganz große Sinnlichkeit, eine ganz große Menschlichkeit, auch eine ganz große politische Ebene. Also Rio war ein, der diese romantische und politische Ebene wie kein anderer zusammenbringen konnte.
1: Und recht hat er, Jan Plefka. Und sein nächster Auftritt, Jan Plefka singt Rio Reiser, gibt's übrigens am 30. Januar in der Fabrik. Ja, Erinnerung an Rio Reiser, der heute vor 30 Jahren gestorben ist. Und falls Sie es noch nicht gehört haben, kann ich Ihnen sehr, sehr gerne die NDR-Podcast-Folgen Urban Pop von Peter Urban und Oke Bandixen empfehlen. Zwei Folgen gibt's da über Rio Reiser und Tonsteine Scherben und Rio Reiser als Solokünstler bei ARD Sounds. Und den Rio hören wir natürlich jetzt.

0: Rio Reiser und an Mike Kantereit in einem Kulturjournal. Herrlich. Und ich habe noch zwei Tipps für Sie für Musikfestivals an diesem Wochenende. So gängigen Festivals geht es ja nicht so gut. Umso wichtiger, dass immer wieder kreative Menschen überlegen, wie man trotzdem gerade jungen und noch unbekannten Bands eine Bühne bieten kann. Zum ersten Mal findet jetzt am Sonntag das Gutmut-Festival statt. Und das ist man nicht auf der Reeperbahn oder auf der Trabrennbahn, sondern in Tankstedt oder genauer im Gut Wulksfelde. Da gibt es junges, regionales Gemüse zu essen und junge Musiker zu hören. Mittags geht es um 14 Uhr los, 69 Euro kostet das Ganze. Und auch jetzt am Wochenende lohnt sich bereits am Samstag ein Ausflug nach Stade zum MAMF. Das steht für Müssen alle mit Festival. Von den Stader Hafensängern über die Hamburger Millennium Kid bis zum Headliner lohnt sich auch das Musikprogramm.
1: Headliner in diesem Jahr ist Juli und wir haben dann aber auch unterschiedliche Künstlerinnen und Künstler, die auch ein jüngeres Publikum ziehen, das also dann sehr arriviert auch ist. Und das Festival lebt eigentlich davon, dass es atmosphärisch toll ist. Es ist einfach sehr familiär. Man kann dort auch auf dem Gelände, gibt es einen Minimum, wo Kinder basteln können, wo sie spielen können zeitgleich in so einer Ecke, wo es nicht laut ist. Und man kann da eigentlich den ganzen Tag irgendwie dort verbringen, irgendwie guckt sich die Bands an oder geht auch mal irgendwie ans Wasser. Und das macht so dieses Festival aus, dieses Flair. Es ist halt gut zu erreichen. Es ist direkt an der S-Bahn gelegen.
0: Sagt Andreas Schäfer vom Stade Marketing und hat recht damit. Das müssen alle mit Festival im Bürgerpark Stade ab 55 Euro. Und er hat es gesagt mit dieser Band hier. Mit jeder Welt.

Und das sind Juli, die am Sonnabend im Stade spielen beim Müssen alle mit Festival. Da ist der Name einfach auch Programm. Susanne Hasenegger sagt tschüss, Ihnen noch einen schönen und vielleicht ja hoffentlich doch ein bisschen trockeneren Abend. Bis bald.

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1: Um 20 Uhr mit Astrid Fietz. Die Bundesanwaltschaft ermittelt gegen einen Mann, der Jugendliche über Chats zu schweren Straftaten angestiftet haben soll. Der Mann soll zudem Mitglied einer terroristischen Vereinigung gewesen sein. Aus der NDR Nachrichtenredaktion Jenny Kallenbrunnen.
2: Laut Informationen des SWR geht es um einen 19-Jährigen aus dem Raum Trier. Der Mann soll Jugendliche in mehreren Ländern über das Internet unter anderem zu Mord und Brandstiftung angestiftet haben. Einen Jungen in Russland soll er etwa dazu gebracht haben, ein Kind mit einem Messer zu töten. In den USA und Schweden sollen Jugendliche auf seine Anweisung hin Fahrzeuge angezündet haben. Außerdem geht es um Vorwürfe von sexuellem Missbrauch und die Verbreitung von Bildern von sexualisierter Gewalt gegen Kinder. Laut Bundesanwaltschaft soll der Mann zudem eine rechtsextreme Terrorgruppe angeführt haben. Der Mann wurde bereits im März festgenommen und ist in Untersuchungshaft.
1: Das Bundeswirtschaftsministerium versuchte, Sorgen um etwaige Engpässe bei der Gasversorgung zu zerstreuen. In einem Papier des Ministeriums heißt es, derzeit sei eine Gasmangellage im kommenden Winter nicht zu erwarten. Versorgungssicherheit lasse sich nicht nur am Füllstand ablesen. Gas komme insbesondere über Pipelines aus Norwegen, Importterminals für LNG-Flüssiggas und von europäischen Nachbarländern, so das Ministerium. Deutschland, Frankreich, Großbritannien und Italien haben die Pläne Israels verurteilt, Ausschreibungen für ein Wohnbauprojekt im besetzten Westjordanland zu veröffentlichen. Die Entscheidung sei inakzeptabel, heißt es in einer gemeinsamen Erklärung der Regierungschefs der vier Länder. Hunderttausende Israelis haben sich inmitten von Millionen Palästinensern auf dem Gebiet niedergelassen, das Israel im Krieg von 1967 erobert hatte. Nahezu alle Länder und eine Reihe von UN-Gremien betrachten solche Siedlungen als Verstoß gegen das Völkerrecht. Israel weist das zurück. Die fünf Regierungschefs der norddeutschen Bundesländer fordern mehr Geld für die Seehäfen. Der Bund müsse seinen Beitrag von derzeit 38 Millionen Euro jährlich auf 500 Millionen erhöhen, verlangten die Länderchefs auf ihrem Jahrestreffen in Rostock. Aus der NDR Nachrichtenredaktion Sören Harms.
3: Die Häfen seien für ganz Deutschland von enormer Bedeutung, auch für viele Standorte im Binnenland, sagte Mecklenburg-Vorpommerns Ministerpräsidentin Schwesig. Gut 60% der deutschen Im- und Exporte würden über den Seeweg abgewickelt. Die Forderung der Nordländerchefs ist nicht neu. Den Stau an Investitionen beziffern sie auf 8 Milliarden Euro. Für neue Hafenbecken, Kaikanten und Terminals, etwa zum Verladen von Offshore-Windkraftanlagen und Plattformen. Angesichts der vielen Windräder im Norden forderten sie außerdem, die Stromsteuer zu senken und Unternehmen vor Ort stärker von der hier produzierten Energie profitieren zu lassen.
1: Das waren die Nachrichten. Das Wetter in Norddeutschland. Nass, gebietsweise trocken, gebietsweise Schauer. Tiefstwerte 16 bis 10 Grad. Morgen anfangs freundlich, später mehr Wolken und Regen. Bei Höchstwerten von 19 bis 25 Grad. Es ist 20.03 Uhr.
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1: Stau oder stockend ab 3 Kilometern. A1 Hamburg Richtung Osnabrück zwischen Bremerkreuz und Dreieck Stur. 6 Kilometer wegen Bergungsarbeiten. A2 Hannover Richtung Dortmund. Zwischen Hannover-Lahr und Hannover-Herrenhausen 6 Kilometer vor der Baustelle. Und die A20 Rostock Richtung Kreuz-Uckermark ist zwischen Friedland und Straßburg nach einem Unfall gesperrt. Gute Fahrt.
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1: Um 21 Uhr mit Astrid Fietz. Die Bundesanwaltschaft ermittelt gegen einen Mann, der Jugendliche über Chats zu schweren Straftaten angestiftet haben soll. Der Mann soll zudem Mitglied einer terroristischen Vereinigung gewesen sein. Aus der NDR Nachrichtenredaktion Jenny Kallenbrunnen.
2: Laut Informationen des SWR geht es um einen 19-Jährigen aus dem Raum Trier. Der Mann soll Jugendliche in mehreren Ländern über das Internet unter anderem zu Mord und Brandstiftung angestiftet haben. Einen Jungen in Russland soll er etwa dazu gebracht haben, ein Kind mit einem Messer zu töten. In den USA und Schweden sollen Jugendliche auf seine Anweisung hin Fahrzeuge angezündet haben. Außerdem geht es um Vorwürfe von sexuellem Missbrauch und die Verbreitung von Bildern von sexualisierter Gewalt gegen Kinder. Laut Bundesanwaltschaft soll der Mann zudem eine rechtsextreme Terrorgruppe angeführt haben. Der Mann wurde bereits im März festgenommen und ist in Untersuchungshaft.
1: In Liberia sind die ersten aus den USA ausgewiesenen Migranten eingetroffen. Sie landeten auf dem internationalen Flughafen des westafrikanischen Staates. Den Behörden zufolge können sie nun das Land verlassen oder Asyl beantragen. Seit dem Amtsantritt von US-Präsident Trump bemüht sich die Regierung verstärkt, Migranten außer Landes zu bringen. Liberia hat in dieser Woche angekündigt, im Rahmen eines Abkommens mit den USA bis zu 1200 Ausländer aufzunehmen. Die 5 Regierungschefs der norddeutschen Bundesländer fordern mehr Geld für die Seehäfen. Der Bund müsse seinen Beitrag von derzeit 38 Millionen Euro jährlich auf 500 Millionen erhöhen, verlangten die Länderchefs auf ihrem Jahrestreffen in Rostock. Aus der NDR Nachrichtenredaktion Sören Harms.
3: Die Häfen seien für ganz Deutschland von enormer Bedeutung, auch für viele Standorte im Binnenland, sagte Mecklenburg-Vorpommerns Ministerpräsidentin Schwesig. Gut 60% der deutschen Im- und Exporte würden über den Seeweg abgewickelt. Die Forderung der Nordländerchefs ist nicht neu. Den Stau an Investitionen beziffern sie auf 8 Milliarden Euro. Für neue Hafenbecken, Kaikanten und Terminals, etwa zum Verladen von Offshore-Windkraftanlagen und Plattformen. Angesichts der vielen Windräder im Norden forderten sie außerdem, die Stromsteuer zu senken und Unternehmen vor Ort stärker von der hier produzierten Energie profitieren zu lassen.
1: In Braunschweig ist eine Verkehrskontrolle aus dem Ruder gelaufen. Die Polizei schoss nach eigenen Angaben 2-mal auf ein Auto, weil der Fahrer sich damit auf einen Beamten zubewegte. Der Beamte sei verletzt worden. Der Fahrer sei festgenommen worden, habe dabei aber erneut Widerstand geleistet und 2 weitere Beamte verletzt, hieß es. Das waren die Nachrichten. Das Wetter in Norddeutschland. Nachts ist es gebietsweise trocken. Gebietsweise fallen auch Schauer bei Tiefstwerten von 16 bis 10 Grad. Morgen dann anfangs freundlich, später mehr Wolken und Regen, Höchstwerte 19 bis 25 Grad. Am Sonnabend ist es zeitweise heiter, einige Schauer, selten Gewitter, 17 bis 21 Grad. Am Sonntag teils wechselhaft, teils freundlich, 18 bis 21 Grad. Es ist 21.03 Uhr.
4: Wir schauen auf den Verkehrsservice für den ARD-Abend mit der A1 Hamburg Richtung Osnabrück zwischen dem Bremer Kreuz und dem Dreieck Stur wegen Bauarbeiten gesperrt. Das Ganze 5 Kilometer Stau momentan. A1 Dortmund Richtung Köln zwischen Schwerte und Hagen Nord 5 Kilometer stockender Verkehr an der Baustelle plus 15 Minuten. A2 Berlin Richtung Dortmund zwischen Hannover Lahe und Hannover Herrenhausen 10 Kilometer Stau vor der Baustelle, eine Stunde 15 obendrauf. Die A4 Görlitz Richtung Dresden zwischen Kodersdorf und Niederseifersdorf wieder wegen Bauarbeiten bis morgen früh um 5 gesperrt. A9 München Richtung Berlin zwischen Münchberg Süd und Münchberg Nord 2 Kilometer Stau wegen eines defekten Lasters plus 20 Minuten. Und die B285 Dorndorf-Mellrichstadt zwischen Hartschwinden und Dermbach wegen umgestürzter Bäume gesperrt. Ich wünsche eine gute Fahrt.
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4: Mit Markus Poschlott hier aus Magdeburg. Hallo zusammen und hier kommt The Final Countdown.

0: Großer Hit von Rihanna, Diamonds im ARD-Abend. Wir drehen die Uhr ein bisschen zurück. Ach, ganz schön weit. 20. Dezember 1989. Westfalenhalle Dortmund. Die Mauer ist gerade mal 6 Wochen offen und Tausende singen mit Marius Müller-Westernhagen gemeinsam Freiheit. Freiheit ist das Einzige, was zählt, und darunter auch die schönen Zeilen: Der Mensch ist leider nicht naiv, der Mensch ist leider primitiv. Geschrieben hatte er den Song schon 2 Jahre vorher, also viele verbinden das immer direkt mit dem Mauerfall, aber die Nummer ist aus dem Jahr 87 von der Westernhagen-Platte, die einfach auch Westernhagen heißt. Und die Live-Version, die jeder kennt, spielen wir gleich im ARD-Abend direkt nach Steam. Die gibt's vorher noch hier bei uns oder mit Hallo im ARD-Abend.
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Es wird viel zu selten geklatscht im Radio. Marius Müller-Westernhagen. Freiheit in der Live-Version, in der Version, ja, in der die meisten ja diesen Song auch richtig kennen. Der ARD-Abend, 21.19 Uhr. Und jetzt gibt's 1-2 Tippmusik von Fancy. Hier ist Flames of Love.

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2: Und da ist es 21.31 Uhr. Das ist der Verkehrsservice für den ARD-Abend. Die A1 Hamburg Richtung Osnabrück ist zwischen dem Bremer Kreuz und Dreieck Stur wegen Bergungsarbeiten gesperrt. 5 Kilometer Stau. A2 Berlin Richtung Dortmund zwischen Hannover-Lahr und Hannover-Herrenhausen. 10 Kilometer Stau vor der Baustelle. 1:15 kommt da oben drauf. Die A4 Görlitz Richtung Dresden zwischen Kodersdorf und Niederseifersdorf wegen Bauarbeiten bis ca. 5 Uhr gesperrt. Es wird über die U4 umgeleitet. Dann die A9 München Richtung Berlin zwischen Münchberg Süd und Münchberg Nord. 2 Kilometer Stau wegen eines defekten LKW plus 20 Minuten. Die A20 Rostock Richtung Kreuz Uckermark zwischen Friedland und Straßburg nach einem Unfall gesperrt. A42 Dortmund Richtung Kamp-Lindfurt zwischen Oberhausen Zentrum und Oberhausen Buschhausen Stau nach einem Unfall. Die B285 Dorndorf Mellrichstadt zwischen Hartschwinden und Dermbach wegen umgestürzter Bäume

0: gesperrt und in Kodersdorf ist die B115 im Bereich Straße der Einheit nach einem Unfall gesperrt. Ich wünsche eine gute Fahrt durch diesen Abend.
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0: Mit Markus Poschlott. Beste Grüße aus Magdeburg.

0: James Blunt, 1973 im ARD-Abend. Und jetzt gehen beste Grüße raus nach Krefeld. Krefeld, denn das ist die Geburtsstadt von Ralf Hütter, der Mann, der mit der Band Kraftwerk so richtig bekannt geworden ist. Heute wird er 80 Jahre. Wir wünschen alles Gute zum Geburtstag. Bei Kraftwerk spielte Hütter zuerst die Orgel, dann die Percussion-Instrumente und später dann genau die Tasteninstrumente und alle Arten von elektronischer Klangerzeuger, die für den einmaligen Sound dieser Band gesorgt haben. Wir wünschen alles Gute zum 80. Ralf Hütter. Alles Gute.
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Das ist der ARD-Abend, jetzt mit Musik von Bill Withers. Der erinnert sich jetzt an seine Kindheit mit einem kleinen Bergarbeiter vor Ort von West Virginia. Dort war es selbstverständlich, dass sich die Nachbarn untereinander geholfen haben. Man kannte natürlich jeden. Als er dann später in Los Angeles gelebt hat, hat er genau dieses Gefühl vermisst. Dieses Gemeinschaftsgefühl war einfach nicht da. Also hat er diesen Song darüber geschrieben. Irgendwann braucht jeder mal eine Schulter, an der er sich anlehnen kann. 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
1: Um 22 Uhr mit Astrid Fietz. Mehrere Länder haben ein umstrittenes neues Siedlungsprojekt Israels im Westjordanland verurteilt, darunter auch die Bundesrepublik. Sollte die Ausschreibung umgesetzt werden, würde das Palästinensergebiet praktisch in zwei Hälften geteilt. Aus der NDR-Nachrichtenredaktion Ulrike Ufer.
2: Das zuständige israelische Ministerium hatte zuvor die Ausschreibung für mehrere Komplexe mit insgesamt mehr als 1200 Wohnungen veröffentlicht. Entstehen sollen diese auf einer bislang unbebauten Fläche östlich von Jerusalem. Der britische Außenminister Miliband nannte die Ausschreibung inakzeptabel und zerstörerisch. Der Minister verurteilte zudem wörtlich Gewalt und Terror durch die Siedler. Israels Außenminister Saar sprach dagegen von einem historischen Recht des jüdischen Volkes, seine nationale Heimstätte im Land wiederzuerrichten, einschließlich des betreffenden Gebiets.
1: Ein junger Mann aus dem Raum Trier soll Jugendliche im Internet zu schweren Straftaten angestiftet haben. Die Bundesanwaltschaft hat nun die Ermittlungen übernommen. Aus der NDR-Nachrichtenredaktion Christiane Rüther.
3: Die Liste der Vorwürfe ist lang. Es geht unter anderem um die Anstiftung zum Mord und Brandstiftung, um Vergewaltigung oder die bandenmäßige Verbreitung kinderpornografischer Inhalte. So soll der 19-Jährige zum Beispiel einen Jungen aus Russland dazu gebracht haben, ein Kind mit einem Messer zu töten. Ein anderes Kind soll er veranlasst haben, sich selbst schwer mit einem Messer zu verletzen. Zudem soll der Beschuldigte Mitglied in einer terroristischen rechtsextremen Vereinigung gewesen sein. Der Fall erinnert an ein Verfahren, das derzeit vor dem Landgericht Hamburg verhandelt wird. Ein junger Pädokrimineller soll unter dem Namen White Tiger Kinder schwer missbraucht haben.
1: Das Bundeswirtschaftsministerium versucht, Sorgen um etwaige Engpässe bei der Gasversorgung zu zerstreuen. In einem Papier des Ministeriums heißt es, derzeit sei eine Gasmangellage im kommenden Winter nicht zu erwarten. Das Ministerium nehme es aber ernst, dass die deutschen Speicher deutlich weniger gefüllt seien als in vergangenen Jahren. Zugleich lasse sich die Versorgungssicherheit nicht nur am Füllstand ablesen, so das Ministerium. Die US-Regierung erhöht den Druck auf ihre Verbündeten, bei ihrem Wirtschaftskrieg gegen den Iran mitzumachen. Finanzminister Bessent sagte in einem CNBC-Interview, es ist an der Zeit, dass sich die Verbündeten und der Rest der Welt entscheiden. Wörtlich ergänzte der Minister, entweder bist du auf unserer Seite oder gegen uns. US-Präsident Trump hatte zuvor angekündigt, den wirtschaftlichen Druck auf den Iran drastisch zu erhöhen. Wer Teheran weiter unterstütze, müsse mit drakonischen Maßnahmen rechnen. Das waren die Nachrichten. Das Wetter in Deutschland. Nachts meist trocken, im Nordwesten und Südosten einige Schauer. Tiefstwerte 16 bis 8 Grad. Morgen gebietsweise heiter, im Süden und im Nordwesten Schauer und Gewitter. Höchstwerte 18 bis 26 Grad. Am Samstag zeitweise Regen, vereinzelt Gewitter. Vom Nordosten bis zum Süden freundliche Phasen 17 bis 25 Grad. 22.03 Uhr.
4: Dankeschön an die Kollegen der Nachrichten. Das ist der Verkehrsservice für den ARD-Abend. Die A1 Hamburg Richtung Osnabrück ist zwischen dem Bremer Kreuz und Dreieck Stur wegen Bergungsarbeiten gesperrt. 5 Kilometer Stau. A2 Richtung Berlin zwischen Burgzentrum und Thesen. 2 Kilometer Stau nach einem Unfall plus 15 Minuten. A2 Hannover Richtung Dortmund zwischen Hannover-Lahe und Hannover-Herrenhausen. 8 Kilometer Stau vor der Baustelle. Eine Stunde dauert's länger. Die A4 Görlitz Richtung Dresden zwischen Kodersdorf und Niederseifersdorf wegen Bauarbeiten bis ca. um 5 Uhr morgens gesperrt. A9 Fahrtrichtung Berlin zwischen Münchberg Süd und Münchberg Nord. 2 Kilometer Stau aufgrund eines defekten Lasters. 20 Minuten obendrauf. Die A20 Rostock Richtung Kreuz Uckermark zwischen Friedland und Straßburg nach einem Unfall gesperrt. Und die A42 Dortmund Richtung Kamp-Lintfort zwischen Oberhausen Zentrum und Oberhausen Buschhausen nach einem Unfall gesperrt. Die B285 Dorndorf-Mellrichstadt ist zwischen Hartschwinden und Dermbach wegen umgestürzter Bäume noch gesperrt und in Kodersdorf ist die B115 gesperrt im Bereich Straße der Einheit nach einem Unfall. Ich wünsche eine gute Fahrt.
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4: Hier kommt die Tiefschlafphase schon vor dem Einschlafen. REM, Losing My Religion. Und damit kommen beste Grüße aus Magdeburg ins ganze Land. Ich bin Markus Poschlott. Guten Abend zusammen.

Das ist Karat. Hier im ARD-Abend. Mit dem kurzen Blick schon mal aufs Wochenende. Ich meine, heute ist Donnerstag, wir können ruhig schon mal auf den Freitag gucken. Und ich wette, ich weiß, was Sie morgen Abend tun. Die Wette gehe ich ein. Sie können ja gerne mal anrufen dann und sagen, ob es stimmt oder ob ich falsch liege. 0800 80 80 110, unsere kostenfreie Nummer. Morgen sind so viele Konzerte in ganz Deutschland. Ich wette, Sie besuchen eines dieser folgenden Konzerte. Also, zum Beispiel Nina Chuba in Bremen morgen. Sass ist in Berlin. Vincent Weiss spielt in Dresden sein Konzert. Nena in Chemnitz. Fury the Slaughterhouse in Bielefeld. Dieter Bohlen ist in Wiesmoor, Howard Carpendale in Bergen auf Rügen, The Boss Hoss sind in Neuenburg am Rhein, Helge Schneider in Steinbach, Roland Kaiser in Berlin, Amy McDonald in Dresden, dann die Toten Hosen in Nofelden-Bosen, Johannes Oerding ist im Bruchsal, Mark Forster in Lübeck und Michael Patrick Kelly in Northeim. Habe ich recht? Eins davon besuchen Sie doch bestimmt, oder? Können wir mal kurz durchrufen, ob ich richtig liege. 0800 80 80 1.

0: Das ist Raymond mit Supergirl. Was hinter der Nummer steckt, das können wir uns denken. Aber es gibt viele andere Songs, da haben wir viele Fragezeichen, was da eigentlich die Botschaft sein soll.
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2: Einer Country-Göttin widerspricht man nicht. 1970 will Lynn Anderson ein Lied vom Songschreiber Joe South covern. Der meint, es sei eigentlich für einen Mann geschrieben, Lynn aber lässt sich nicht beirren und kommt so zu ihrem größten Hit. 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
7: Es ist kurz nach 10:30, das ist der Verkehrsservice für den ARD-Abend. Die A1 Hamburg Richtung Osnabrück, zwischen dem Bremer Kreuz und Dreieck Stur wegen Bergungsarbeiten gesperrt, 5 Kilometer Stau. A2 Richtung Berlin, zwischen Burgzentrum und Theessen, 2 Kilometer Stau nach einem Unfall plus 10 Minuten obendrauf. A2 Hannover Richtung Dortmund, zwischen Hannover-Lahr und Hannover-Herrenhausen, 8 Kilometer Stau vor der Baustelle. Dann die A2 Richtung Berlin, am Kreuz Hannover-Ost, da sind die Überfahrten zur A7 beidseitig gesperrt. A4 Görlitz Richtung Dresden zwischen Kodersdorf und Niederseifersdorf wegen Bauarbeiten bis ca. 5 Uhr gesperrt. A20 Rostock Richtung Uckermark zwischen Friedland und Straßburg nach einem Unfall gesperrt. A24 Berlin Richtung Hamburg zwischen Neuruppin und Herzsprung. Ist gerade ein Unfall passiert. Obacht bitte, Polizei ist noch nicht zum Absichern dort. Obacht auf der A24 Berlin Richtung Hamburg zwischen Neuruppin und Herzsprung. A42 Dortmund Richtung Kamp-Lindfort zwischen Oberhausen Zentrum und Oberhausen Buschhausen, Vollsperrung nach Unfall. Und die B285 Dorndorf-Mellrichstadt zwischen Hartschwinden und Dermbach wegen umgestürzter Bäume gesperrt. Gute Fahrt für Sie.
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7: Mit Markus Poschlaut aus Magdeburg. So. Und gerade haben wir hier gewettet im Radio. Habe ich verloren oder gewonnen? Na, machen wir alles gleich. Genesis kommt hier erstmal. That's

0: Das ist die Gruppe Hart hier im ARD-Abend und wir müssen hier noch eine Wette auflösen. Ich habe vor gut einer Viertelstunde, 20 Minuten gesagt, hey, ich kann in die Zukunft gucken, ich weiß, was sie morgen Abend machen. Es sind so viele Konzerte morgen Abend in ganz Deutschland. Dieter Bohlen in Wiesmoor, Vincent Weiss in Dresden, Roland Kaiser in Berlin, Helge Schneider ist auf der Bühne, Fury in the Slaughterhouse, Nina Chuba, Nena, Amy McDonald, die Toten Hosen, also wie so viel los morgen. Howard Carpenter ist ja zum Beispiel auch in Bergen auf Rügen.
1: Tja, wir sind auf der Insel Rügen, ich hab's gerade gehört. Du wirst nicht erraten, wo wir morgen Abend sind. Wir sind bei Störtebecker.
0: Das ist sehr schön. Ja, Grüße an Wolfgang Lippert an der Stelle. Der singt ja auch noch fleißig mit. Okay, Wette erstmal nicht gewonnen. Wie sieht's hier aus?
2: Oh, also auf die Konzerte, die du aufgezählt hast, gehe ich nicht, weil ich lebe in Meppen und hier ist das Kleinstadtfestival. Das ist Freitag und Samstag. Und ne, wer Bock und Zeit hat, soll gerne dahin kommen. Wird auf jeden Fall sehr nett.
0: Okay, Grüße nach Meppen. Also da ist auch keine Zeit für die Konzerte. Ist da noch jemand?
3: Ihr habt das Konzert von Annemai Kantereit vergessen morgen Abend in Hamburg. Da bin ich nämlich.
0: Ach Gott, die spielt doch heute Abend schon. Morgen nochmal. Okay.
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0: Ich sag mal so, Wette. Wap, wap, wap, wap.

singt Tina Turner. Two People, hier ist der ARD-Abend, der gleich zur ARD-Hitnacht wird. Dann übernimmt hier Immel Tröger das Programm. Ich bin Markus Poschlott, wünsche Ihnen eine schöne ARD-Hitnacht. Bleiben Sie bei uns und wir hören uns morgen Abend wieder ab 20 Uhr. Bis dahin, beste Grüße aus Magdeburg.

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1: Um 23 Uhr mit Astrid Fietz. Mehrere Länder haben ein umstrittenes neues Siedlungsprojekt Israels im Westjordanland verurteilt, darunter auch die Bundesrepublik. Sollte die Ausschreibung umgesetzt werden, würde das Palästinensergebiet praktisch in zwei Hälften geteilt. Aus der in der Nachrichtenredaktion Ulrike Ufer.
2: Das zuständige israelische Ministerium hatte zuvor die Ausschreibung für mehrere Komplexe mit insgesamt mehr als 1200 Wohnungen veröffentlicht. Entstehen sollen diese auf einer bislang unbebauten Fläche östlich von Jerusalem. Der britische Außenminister Miliband nannte die Ausschreibung inakzeptabel und zerstörerisch. Der Minister verurteilte zudem wörtlich Gewalt und Terror durch die Siedler. Israels Außenminister Saar sprach dagegen von einem historischen Recht des jüdischen Volkes, seine nationale Heimstätte im Land wiederzuerrichten, einschließlich des betreffenden Gebiets.
1: Ein junger Mann aus dem Raum Trier soll Jugendliche im Internet zu schweren Straftaten angestiftet haben. Die Bundesanwaltschaft hat nun die Ermittlungen übernommen. Aus der NDR Nachrichtenredaktion Christiane Röther.
3: Die Liste der Vorwürfe ist lang. Es geht unter anderem um die Anstiftung zum Mord und Brandstiftung, um Vergewaltigung oder die bandenmäßige Verbreitung kinderpornografischer Inhalte. So soll der 19-Jährige zum Beispiel einen Jungen aus Russland dazu gebracht haben, ein Kind mit einem Messer zu töten. Ein anderes Kind soll er veranlasst haben, sich selbst schwer mit einem Messer zu verletzen. Zudem soll der Beschuldigte Mitglied in einer terroristischen rechtsextremen Vereinigung gewesen sein. Der Fall erinnert an ein Verfahren, das derzeit vor dem Landgericht Hamburg verhandelt wird. Ein junger Pädokrimineller soll unter dem Namen White Tiger Kinder schwer missbraucht haben.
1: Das Bundeswirtschaftsministerium versucht, Sorgen um etwaige Engpässe bei der Gasversorgung zu zerstreuen. In einem Papier des Ministeriums heißt es, derzeit sei eine Gasmangellage im kommenden Winter nicht zu erwarten. Das Ministerium nehme es aber ernst, dass die deutschen Speicher deutlich weniger gefüllt seien als in vergangenen Jahren. Zugleich lasse sich die Versorgungssicherheit nicht nur am Füllstand ablesen, so das Ministerium. Die US-Regierung erhöht den Druck auf ihre Verbündeten, bei ihrem Wirtschaftskrieg gegen den Iran mitzumachen. Finanzminister Bessent sagte in einem CNBC-Interview, es ist an der Zeit, dass sich die Verbündeten und der Rest der Welt entscheiden. Wörtlich ergänzte der Minister, entweder bist du auf unserer Seite oder gegen uns. US-Präsident Trump hatte zuvor angekündigt, den wirtschaftlichen Druck auf den Iran drastisch zu erhöhen. Wer Teheran weiter unterstütze, müsse mit drakonischen Maßnahmen rechnen. Das waren die Nachrichten. Das Wetter in Deutschland. Nachts meist trocken, im Nordwesten und Südosten einige Schauer. Tiefstwerte 16 bis 8 Grad. Morgen gebietsweise heiter, im Süden und im Nordwesten Schauer und Gewitter. Höchstwerte 18 bis 26 Grad. Am Samstag zeitweise Regen, vereinzelt Gewitter, vom Nordosten bis zum Süden freundliche Phasen, 17 bis 25 Grad. 23.03 Uhr.
4: Und da schauen wir auf die Straßen. Hier ist der Verkehrsservice in der ARD-Hitnacht. A1 Dortmund Richtung Köln zwischen Schwerte und Hagen Nord. 4 Kilometer Stau wegen Bauarbeiten. A2 Hannover Richtung Dortmund zwischen Hannover Lahe und Hannover Herrenhausen. 8 Kilometer Stau vor einer Baustelle. Die A4 Görlitz Richtung Dresden ist zwischen Kudersdorf und Niederseifersdorf wegen Bauarbeiten noch bis 5 Uhr gesperrt. Eine Umleitung führt sie über die U4. A5 Karlsruhe Richtung Frankfurt zwischen Kronau und Kreuzwaldorf 3 Kilometer Stau wegen einer Baustelle. Die A20 Rostock Richtung Kreuz-Uckermark ist zwischen Friedland und Straßburg nach einem Unfall gesperrt aktuell, dadurch 3 Kilometer Stau. Und A42 Emscher Schnellweg Dortmund Richtung Kamp-Lintfurt. Hier ist zwischen Oberhausen-Zentrum und Oberhausen-Buschhausen eine Vollsperrung nach einem Unfall. Dadurch aktuell 3 Kilometer Stau. Da, wo Sie unterwegs sind, hoffen wir natürlich auf freie Straßen. Kommen Sie uns gut an.
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4: Mit Imme Tröger heute. Und ich sage liebe Grüße von der Elbe in Dresden. Wir lassen den Donnerstag gemeinsam ausklingen. Und für die letzte Stunde des Tages freuen wir uns auf Bruno Mars und auf Diana Ross mit Upside Down. Schön, dass Sie mit dabei sind.

Bruno Mars. Sie hören die ARD-Hit-Nacht und da gibt es bei uns jetzt einen Weltenbummler und gleichzeitig Stubenhocker. Denn Weltenbummler war er als Kind wider Willen und der Stubenhocker, der wurde zu einem der größten Rockstars unserer Tage. Die Rede ist von Bryan Adams, der durch den Beruf des Vaters als Kind ganz oft umziehen musste und den das sehr belastet hat. Mit seiner Gitarre zurückgezogen in seinem Zimmer, da hat er sich damals am wohlsten gefühlt. Und noch in diesem Jahr ist er auch auf Tour in Deutschland. Ab Oktober ist er in Berlin, Köln, München und Nürnberg zu hören und auch in Bremen, in Hamburg, in Mannheim und in Leipzig und natürlich in der ARD-Hitnacht. Hören wir uns an. Bryan Adams und Please Forgive Me. Hier klingt Ihr Donnerstagabend mit uns. Schön, dass Sie auch da sind.

Die Simple Minds mit Don't You. So lassen wir den Tag mit Ihnen ausklingen, zusammen auch mit dem Mann, der für die erste Titelmelodie der Krimiserie Tatort 1970 hinter dem Schlagzeug saß und den Rhythmus eingespielt hat und der auch mal in einer WG mit Otto Waalkes gewohnt hat. Unser aller Udo. Und woher weiß ich das? Aus einem Buch, das dieses Jahr über Udo Lindenberg erschienen ist. Udo Fröhliche heißt es und darin steht alles über Udo von und wie der Autor Benjamin von Stuckrad-Barre sagt, von Alkohol bis Zigarre. Sicher eine spannende Lektüre mit Coolheitsgarantie, so wie Udo himself. Hier ist er, Udo Lindenberg und du knallst in mein Leben. Das ist Ihr Donnerstagabend mit Imme Tröger. Willkommen in der ARD-Hitnacht.

Und dann schauen wir auf die Straßen. Hier ist der Verkehrsservice in der ARD-Hitnacht. A1 Dortmund Richtung Köln zwischen Schwerte und Hagen Nord 4 Kilometer Stau wegen Bauarbeiten. A2 Hannover Richtung Dortmund zwischen Hannover-Lahe und Hannover-Herrenhausen 4 Kilometer Stau vor einer Baustelle. Die A4 Görlitz Richtung Dresden ist zwischen Kodersdorf und Niederseifersdorf wegen Bauarbeiten noch bis 5 Uhr gesperrt. Eine Umleitung führt sie hier über die U4. A5 Karlsruhe Richtung Frankfurt zwischen Kronau und Kreuzwaldorf 3 Kilometer Stau wegen einer Baustelle. Die A10 östlicher Berliner Ring. Dreieck Barnim Richtung Dreieck Spreeau ist zwischen Freienbrink und Dreieck Spreeau nach einem Unfall aktuell gesperrt. Und die A42 Emscher Schnellweg Dortmund Richtung Kamp-Lintfurt ist zwischen Oberhausen Zentrum und Oberhausen Buschhausen ebenfalls nach einem Unfall gesperrt. Aktuell dadurch 3 Kilometer Stau. Da wo Sie unterwegs sind, gute Fahrt.

Joe Cocker, der sich 1988 einen Mähdrescher in der DDR gekauft hat. Ja, im Juni 1988 erlebte die DDR ein legendäres Konzert in Dresden. Joe Cocker sang da in Dresden und seine Gage, die soll bis zu 360.000 DDR-Mark betragen haben. Und weil er damit im nichtsozialistischen Ausland ja nichts anfangen konnte, hat sich Joe Cocker damals in Sachsen einen Mähdrescher für seine Farm in Irland gekauft. Und wie man das so von Made in Germany oder sagen wir mal in GDR damals noch gewöhnt ist, da wird ihm der Mähdrescher sicher lange Zeit auch eine gute Arbeit gemacht haben. Eben gehört hier in der ARD Hitnacht Joe Cocker. Wir lassen mit Ihnen den Tag ausklingen und begleiten Sie im Nachtdienst oder ja, vielleicht noch so ein bisschen beim Ausbummeln heute vom Donnerstag. Jetzt mit High South und One Night at a Time für einen schönen Donnerstagabend mit der ARD Hitnacht.

Die ARD-Hitnacht mit Imme Trüger kurz vor Tagesausklang. Otis Redding, The Dog of the Bay. Und ich stelle mir das sehr cool vor, wenn man Musiker ist und seine eigenen Lieder im Radio hört. Dann sitzt man vielleicht wie Brian Ferry mit seiner Freundin im Autokino und während man auf den Film wartet, läuft noch das Radio und auf einmal kommt da das Lied, das man gerade mit seiner Band aufgenommen hat. So sagt es jedenfalls die Legende. Sei es gewesen bei diesem Song. Hier sind Roxy Music und Oh yeah, gleiches Geisterstunde und der neue Tag fängt an.

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1: Um 0 Uhr mit Wolfgang Berger. Deutschland und 6 weitere Staaten haben ein israelisches Siedlungsprojekt im Westjordanland verurteilt. In einer gemeinsamen Erklärung der 4 Staats- und Regierungschefs fordern sie Israel auf, das umstrittene Vorhaben aufzugeben. Aus Berlin Dagmar Pepping.
2: Die Entscheidung der israelischen Regierung, Ausschreibungen für den Bau des Siedlungsprojektes zu veröffentlichen, ist inakzeptabel, heißt es in der gemeinsamen Erklärung, die von der Bundesregierung herausgegeben wurde. Das Siedlungsgebiet würde die Aussichten auf eine Zwei-Staaten-Lösung untergraben, indem das Westjordanland geteilt und die Einheit der palästinensischen Gebiete beschädigt werde. Die Länder fordern die Regierung Israels, Zitat, nachdrücklich dazu auf, die Pläne unverzüglich zurückzunehmen und die Ausweitung der Siedlungen im Westjordanland zu beenden.
1: Ein junger Mann aus dem Raum Trier soll Jugendliche im Internet zu schweren Straftaten angestiftet haben. Die Bundesanwaltschaft hat nun die Ermittlungen übernommen. Aus der Nachrichtenredaktion Christiane Rüther.
3: Die Liste der Vorwürfe ist lang. Es geht unter anderem um die Anstiftung zum Mord und Brandstiftung, um Vergewaltigung oder die bandenmäßige Verbreitung kinderpornografischer Inhalte. So soll der 19-Jährige zum Beispiel einen Jungen aus Russland dazu gebracht haben, ein Kind mit einem Messer zu töten. Ein anderes Kind soll er veranlasst haben, sich selbst schwer mit einem Messer zu verletzen. Zudem soll der Beschuldigte Mitglied in einer terroristischen rechtsextremen Vereinigung gewesen sein. Der Fall erinnert an ein Verfahren, das derzeit vor dem Landgericht Hamburg verhandelt wird. Ein junger Pädokriminelle soll unter dem Namen White Tiger Kinder schwer missbraucht haben.
1: Das Bundeswirtschaftsministerium versucht, Sorgen um etwaige Engpässe bei der Gasversorgung zu zerstreuen. In einem Papier des Ministeriums heißt es, derzeit sei eine Gasmangellage im kommenden Winter nicht zu erwarten. Das Ministerium nehme es aber ernst, dass die deutschen Speicher deutlich weniger gefüllt seien als in vergangenen Jahren. Zugleich lasse sich die Versorgungssicherheit nicht nur am Füllstand ablesen, so das Ministerium. In Liberia sind die ersten ausgewiesenen Migranten aus den USA eingetroffen. Sie landeten auf dem internationalen Flughafen und können den Behörden zufolge nun das Land verlassen oder Asyl beantragen. Liberia hatte in dieser Woche angekündigt, im Rahmen eines Abkommens mit den USA bis zu 1200 Ausländer aufzunehmen. Unter ihnen sind demnach Menschen aus afrikanischen Ländern, Nord- und Südamerika und der Karibik. Das waren die Nachrichten. Das Wetter in Deutschland. Häufig trocken, im Nordwesten und Südosten einige Schauer, Tiefstwerte 16 bis 8 Grad. Am Tage gebietsweise heiter, im Süden und im Nordwesten Schauer und Gewitter, Höchstwerte 18 bis 26 Grad. Am Samstag zeitweise Regen und vereinzelt Gewitter, vom Nordosten bis zum Süden freundliche Phasen 17 bis 25 Grad. Am Sonntag überwiegend trocken, im Norden gebietsweise Regen, das Ganze bei 18 bis 26 Grad. Es ist jetzt 0:03 Uhr.
4: Und da schauen wir auf die Straßen. Der Verkehrsservice in der ARD-Hitnacht. Die A2 Hannover Richtung Dortmund zwischen Hannover-Lahe und Hannover-Herrenhausen. 2 Kilometer Stau vor einer Baustelle. Die A4 Görlitz Richtung Dresden ist zwischen Kudersdorf und Niederseifersdorf wegen Bauarbeiten noch bis 5 Uhr gesperrt. Eine Umleitung führt sie über die U4. Die A10 östlicher Berliner Ring, Dreieck Barnim Richtung Dreieck Spreeau. Hier gibt es eine Vollsperrung zwischen Freienbrink und Dreieck Spreeau nach einem Unfall. Die A42, Emscher-Schnellweg, Dortmund Richtung Kamp-Lindfurt, ist zwischen Oberhausen-Zentrum und Oberhausen-Buschhausen nach wie vor nach einem Unfall gesperrt. Und die A70, Bamberg Richtung Schweinfurt-Werneck, die ist zwischen Dreieck Werntal und Dreieck Schweinfurt-Werneck ebenfalls nach einem Unfall gesperrt. Ihnen, da wo Sie unterwegs sind, freie Fahrt und sichere Ankunft.
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4: Und da begrüßt Sie heute Imme Tröger aus Dresden. Die ARD-Hitnacht begleitet Sie auch in dieser Nacht im Nachtdienst oder auch im Feierabend. In dieser Stunde machen wir das mit Linda Ronstadt und It's So Easy und mit Rod Stewart und dem Motown-Song. So klingt Ihr Weg in die Nacht.

Ronstadt war das in der ARD-Hitnacht. It's so easy. Das ist die erste Stunde der Nacht, die wir jetzt ja schon geschafft haben. Wir begrüßen den Freitag mit einer Reise ins Jahr 1984. Für Heidi Stern war die Welt damals nicht so offen. Als sie sich jedoch den Namen Jennifer Rush gab, da war sie nicht mehr aufzuhalten. Unter ihrem Geburtsnamen wollte es nicht ganz so klappen mit der großen Karriere. Doch kaum war sie Jennifer Rush geworden, die gleiche Frau, die gleiche Stimme, nur ein anderer Name und eine Pop-Ikone war geboren. Entstanden ist der Song in Deutschland, denn hier arbeitete ihr Bruder als Studiomusiker. Ganz genau war es in Frankfurt am Main. Und von hier aus eroberte Jennifer Rush die Welt, auch in der ARD-Hitnacht. Hören wir uns an. Power of Love, so klingt ihr liebevoller Weg durch die Nacht.

I'm von Kalifornien. The Mamas and the Papas, California Dreaming. Die ARD-Hitnacht ist hier. Schön, dass Sie bei uns sind um 0.26 Uhr. Jetzt mit einem Song. Das ist wieder so ein typischer, wir brauchen noch einen Hit-Song. Bruce Springsteen hatte sein Album Born in the USA eigentlich fertig. Doch Manager John Landau meinte, er bräuchte noch so einen richtigen Kracher. Den schrieb der Boss, wie man sich erzählt, in einer einzigen Nacht. Ob er jetzt dabei wirklich getanzt hat, das ist nicht bekannt, denn der Text ist eher ein ernsterer und er gibt seinen Wunschraum, einfach nur zu leben und sich dem Druck der Musikindustrie nicht unbedingt immer stellen zu müssen. Dass es einer seiner größten Hits wurde, das ist allerdings unbestritten. Hier ist der Boss Bruce Springsteen, Dancing in the Dark. Ich bin immer Tröger, so halten wir sie gerne wach. Willkommen in der ARD-Hitnacht.

Und wir schauen auf die Straßen. Hier ist der Verkehrsservice in der ARD-Hitnacht. A2 Hannover Richtung Dortmund zwischen Hannover-Lahe und Hannover-Herrenhausen. 2 Kilometer Stau vor einer Baustelle. Die A4 Görlitz Richtung Dresden ist zwischen Kudersdorf und Niederseifersdorf wegen Bauarbeiten noch bis 5 Uhr gesperrt. Eine Umleitung führt sie über die U4. Die A10 östlicher Berliner Ring, Dreieck Barnim Richtung Dreieck Spreeau ist zwischen Freienbrink und Dreieck Spreeau nach einem Unfall nach wie vor gesperrt. Die A42 Emscher Schnellweg Dortmund Richtung Kamp-Lintfort ist zwischen Oberhausen Zentrum und Oberhausen-Buschhausen nach einem Unfall ebenfalls gesperrt. Und die B2 Augsburg Richtung Donauwörth ist zwischen Stettenhofen und Langweid am Lech wegen Reinigungsarbeiten derzeit gesperrt. Ihnen, da wo es geht, gute und sichere Fahrt.

Mike and the Mechanics mit Over My Shoulder. Damit ist es 0.39 Uhr und Mike Oldfield, der steht auch schon in den Startlöchern mit Two France. Vorher sage ich Danke an Olaf für die lieben Zeilen, die er uns da geschickt hat. Ich glaube, dass ich so gegen 2 Uhr einschlafe, hat er geschrieben. Das ist schon mal ein gutes Vorhaben. Aber so lange höre ich noch die ARD-Hitnacht. Das ist ganz, ganz lieb. Ich wünsche Ihnen allen, schreibt er, eine angenehme Nachtruhe. Vielen Dank, Olaf, auch für dieses, ist das ein Familienwappen? Ist ja eine spannende Sache da, Ihr Anhang, was Sie mitgeschickt haben, das Bild. Auch Carola aus Osnabrück ist heute Nacht wieder mit dabei. Danke für die Post und gutes Gelingen für den Papierkram, den Sie sich da vorgenommen haben. Und auch Christoph hat uns geschrieben. Moin, Chris aufs Hof, schreibt er. Eine tolle Show heute. Liebe Grüße an alle. Ihr seid klasse. Erst recht die Redakteure. Dankeschön. Ja, da danken wir natürlich auch für Ihre Post an ard-hitnacht@mdr.de. Sie können uns auch eine Nachricht hinterlassen auf unserem AB 0800 80 80 110. Wir freuen uns immer über Ihre Wortmeldung, über Ihre Post. Und dazu gibt es Musik von Mike Oldfield. Das ist Ihr Weg in den Freitag mit der ARD-Hitnacht und mit Imme Tröger.

Magdeburg und By My Side. Das ist die ARD-Nacht. Ganz entspannt auf dem Weg Richtung Wochenende. Den Freitag, den schaffen wir nämlich auch noch. Nicht allerdings ohne in das neue Stones-Album reingehört zu haben. Eine Empfehlung unserer Musikredaktion. Die Steine haben also ein neues Album. Mit den Konzerten scheint es ja vorbei zu sein, denn Keith Richards kann die Touren aufgrund einer Erkrankung nicht mehr so durchhalten wie früher. Jedoch, da sind die Jungs wie die Musketiere. Einer für alle und alle für einen. Entweder eben alle oder keiner. Und so geben sie nicht mehr so die Konzerte. Allerdings gehen sie dann eben gemeinsam ins Studio und machen eben dort ihre Musik. Mick Jagger hat die Zeit übrigens sehr genossen, als das Album jetzt aufgenommen wurde. In nur 4 Wochen haben sie die Scheibe eingespielt. Da war es fertig. Und da das Studio auch nicht so groß war, da mochte er besonders die Atmosphäre. Er hat gemeint, dass die Musiker so beieinander sein konnten und so die Leidenschaft des anderen auch spüren konnten beim Aufnehmen für die Musik. Das hören wir uns natürlich sehr, sehr gerne an, obwohl Leidenschaft nicht immer laut sein muss. Some of Us von den Stones, relativ zahm, gesungen von Keith Richards vom aktuellen Album Foreign Tongues, hier in der ARD-Hitnacht.

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1: Um 1 Uhr mit Wolfgang Berger. Israels Pläne für ein umstrittenes neues Siedlungsprojekt im Westjordanland rufen immer mehr internationale Kritik hervor. Die Entscheidung für den Bau von mehr als 1200 Wohnungen sei inakzeptabel, heißt es in einer gemeinsamen Erklärung der Regierungschefs von Deutschland, England, Frankreich und Italien. Sie sehen die Aussicht auf eine Zwei-Staaten-Lösung in Gefahr. Aus der Nachrichtenredaktion Uli Petersen.
2: Die israelische Regierung wird dazu aufgefordert, die Pläne unverzüglich zurückzunehmen und die Ausweitung der Siedlungen im Westjordanland zu beenden, heißt es in dem auch von Bundeskanzler Merz unterzeichneten Schreiben. Das Projekt würde dazu führen, das Westjordanland praktisch in zwei Hälften zu teilen und die Einheit der Palästinensergebiete zu beschädigen. Auch Ägypten und Jordanien kritisieren das Vorgehen Israels. Die über 1000 Wohnungen sollen in mehreren Komplexen auf einer bislang unbebauten Fläche im Westjordanland östlich von Jerusalem entstehen.
1: Der Städtetag fordert, eine Pflegevollversicherung einzuführen. Hintergrund ist die zunehmende finanzielle Überlastung der Städte und Gemeinden. Aus der Nachrichtenredaktion Christiane Rüther.
3: Die Bundesregierung plant eine Pflegereform. Sie soll noch in diesem Jahr verabschiedet werden. Jetzt ein neuer Vorschlag, eine Pflegevollversicherung. Städtetagspräsident Jung sagte der Neuen Osnabrücker Zeitung, so würden Menschen, die ihr Leben lang hart gearbeitet haben, nicht mehr wegen der Pflegekosten in die Sozialversicherung fallen. Wenn Senioren ihren Heimplatz nicht mehr selbst bezahlen können, müssten die Städte und Gemeinden einspringen. Bei der Umstellung auf eine Pflegevollversicherung rechnet Jung mit einer Entlastung der kommunalen Haushalte in Milliardenhöhe.
1: Das Bundeswirtschaftsministerium versucht, Sorgen um etwaige Engpässe bei der Gasversorgung zu zerstreuen. In einem Papier des Ministeriums heißt es, derzeit sei eine Gasmangellage im kommenden Winter nicht zu erwarten. Das Ministerium nehme es aber ernst, dass die deutschen Speicher deutlich weniger gefüllt seien als in vergangenen Jahren. Zugleich lasse sich die Versorgungssicherheit nicht nur am Füllstand ablesen, so das Ministerium. Der große Waldbrand bei Hürtgenwald in der Eifel ist vollständig gelöscht. Die letzten Einheiten ziehen sich aus dem Brandgebiet zurück, wie der Bürgermeister der gleichnamigen Gemeinde Kranen am Abend mitteilte. Das Feuer war vor einer Woche ausgebrochen. Ein Ortsteil von Hürtgenwald im Kreis Düren wurde zwischenzeitlich evakuiert. Das waren die Nachrichten. Und das Wetter in Deutschland. Häufig trocken, im Nordwesten und Südosten einige Schauer, Tiefstwerte 16 bis 8 Grad. Am Tage gebietsweise heiter, im Süden und im Nordwesten Schauer und Gewitter, Höchstwerte 18 bis 26 Grad. Am Samstag zeitweise Regen und vereinzelt Gewitter, vom Nordosten bis zum Süden freundliche Phasen 17 bis 25 Grad. Am Sonntag überwiegend trocken, im Norden gebietsweise Regen bei 18 bis 26 Grad. Es ist jetzt 1.03 Uhr.
4: Und da schauen wir auf die Straßen. Der Verkehrsservice in der ARD-Hitnacht. A2 Hannover Richtung Dortmund, zwischen Hannover-Lahe und Hannover-Herrenhausen 2 Kilometer Stau an einer Baustelle. Die A4 Görlitz Richtung Dresden ist zwischen Kodersdorf und Niederseifersdorf wegen Bauarbeiten noch bis 5 Uhr gesperrt. Eine Umleitung führt sie über die U4. Die A10 östlicher Berliner Ring, Dreieck Barnim Richtung Dreieck Spreeau ist zwischen Freienbrink und Dreieck Spreeau nach einem Unfall nach wie vor gesperrt. Und die A42 Emscher Schnellweg Dortmund Richtung Kamp-Lintfurt ist zwischen Oberhausen Zentrum und Oberhausen Buschhausen nach einem Unfall bis circa 4 Uhr gesperrt. Ihnen unterwegs eine gute und sichere Fahrt.
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4: Um kurz nach 1, der Freitag noch und dann ist schon wieder Wochenende. Den Endspurt, den machen wir gemeinsam. Wir sind in jedem Fall heute aus Dresden für Sie da. Diese Stunde mit Michael Patrick Kelly und Throwback und mit Billy Joel und Uptown Girl. Und Coffee passt natürlich auch dazu. Ich bin Imme Tröger, wünsche eine angenehme Nacht.

Coole Socke, Michael Patrick Kelly und Throwback. Von dem Lied habe ich mir mal einen 40-Minuten-Mix gemacht im Schneideprogramm, damit ich nicht immer neu da auf Play drücken muss. Als ich das damals zum ersten Mal gehört habe, da saß ich auch in einem Studio und fand den Song einfach nur Bam und Endlosschleife. Ist bei mir bei solchen Songs ja überhaupt gar kein Problem. Vielleicht haben Sie ja auch so einen Song, den Sie den ganzen Abend hören könnten, ohne dass er nervt. Dann erzählen Sie uns das mal davon. Entweder hinterlassen Sie uns eine Sprachnachricht auf unserem AB über die 0800 80 80 110 oder Sie schreiben uns altbewährt wie immer eine Mail an ard-hitnacht@mdr.de. Geht zur Musik von ABBA, Lay All Your Love on Me, gleich nach Nazareth. Ich bin Imme Trüger, willkommen in der ARD Hitnacht.

Donna, Sie hören die ARD-Hitnacht. Gemeinsames Wachbleiben ist das. Da gehen wir weiter durch die Nacht mit Foreigner. Und die Geschichte, die sie uns erzählen, die hört man immer mal wieder. Auch Udo hat vorhin davon gesungen in Du knallst in mein Leben. Loser Playboy und Fraueneroberer ohne ernste Absichten trifft auf die Frau, die plötzlich sein Interesse weckt. In diesem Fall, weil er sie eben nicht beeindrucken kann von, also mit seinen Avancen und weil er sie daher auch nicht erobern kann. Und ganz dringend fleht er sie nun an, ihn ganz urgent eben doch zu erhören, weil er ohne sie nicht mehr sein will. Und das, ganz, ganz wichtig, ist eben ganz, ganz dringend, also ganz urgent. Hier sind Foreigner in der ARD-Hitnacht mit Imme Tröger. Schön, dass Sie bei uns sind.

Und da schauen wir auf die Straßen. Der Verkehrsservice in der ARD-Hitnacht. A2 Hannover Richtung Dortmund. Zwischen Hannover-Lahe und Hannover-Herrenhausen 2 Kilometer Stau vor einer Baustelle. A3 Frankfurt Richtung Würzburg. Zwischen Aschaffenburg-West und Aschaffenburg-Ost steht ein defektes Fahrzeug auf dem Standstreifen. Bitte fahren Sie vorsichtig. Die A4 Görlitz Richtung Dresden ist zwischen Kudersdorf und Niederseifersdorf wegen Bauarbeiten noch bis 5 Uhr gesperrt. Eine Umleitung führt sie über die U4. Die A10 östlicher Berliner Ring, Dreieck Barnim Richtung Dreieck Spreeau, die ist zwischen Freienbrink und Dreieck Spreeau nach einem Unfall nach wie vor gesperrt. Und die A42 Emscher Schnellweg Dortmund Richtung Kamp-Lintfurt ist zwischen Oberhausen Zentrum und Oberhausen Buschhausen ebenfalls nach einem Unfall bis ca. 4 Uhr noch gesperrt. Gute und sichere Fahrt.

0: Dan Harrow und Don't Break My Heart. Willkommen in der ARD-Hitnacht und danke für Ihre Wortmeldungen, egal ob schriftlich oder auch zum Horchen.
1: Guten Morgen, liebe Emma. Hier ist die Franziska. Ich wünsche dir eine schöne Sendung. Ich grüße alle Nachteulen in ganz Deutschland und ganz besonders mal die Anja in Sonthofen. Ich wünsche eine angenehme Nacht.
0: Ja, das ist ganz, ganz lieb. Da sagen wir Dankeschön. Und auch Erik hat uns gegrüßt.
2: Moin, einen wunderschönen guten Abend und liebe Grüße von Erik aus Hamburg.
0: Ja, Hamburger Jung, da danke ich. Da danken wir in jedem Fall beiden, dass sie uns hier grüßen und bei uns sind. Und auch für ihre Post wollen wir Danke sagen. Zum Beispiel vom Thomas, der hat ja noch einen ganz schönen Ritt vor sich. Hallo ARD Hitnacht, schreibt er. Viele Grüße aus dem wilden Süden. Tolle Show. Ihr haltet uns wach. Ihr seid unsere Begleitung durch den Arbeitstag. Schicht von 23 bis 9 Uhr. Viele Grüße aus Graben bei Augsburg von Thomas. Thomas, danke schön. Liebe Grüße nach Augsburg und danke auch an Robert für die ganz lieben, lieben Worte, die Sie uns geschrieben haben und für die schöne Erinnerung an das Stones-Konzert, das Sie erlebt haben und von dem Sie uns erzählt haben. Robert, wir sind gerne für Sie da. Schön, dass Sie sich gut begleitet fühlen, Sie alle mit uns wach bleiben. Nächste Stunde gucken wir dann auch mal, welche denn so Ihre Lieblingsohrwürmer sind. Bis dahin. Ihre Post immer wieder gern an ard-hitnacht@mdr.de, zum Beispiel zur Musik von Kid Rock mit All Summer Long und auch zu Queen. Crazy Little Thing Called Love um 1:41 Uhr. Ich bin Imme Tröger. Kommen Sie weiterhin gut durch die Nacht mit uns.

Nacht mit der Kelly Family und an Angel am 21. August, am Tag der Senioren. Noch wird dieser Tag in erster Linie nur in Amerika begangen. Das Anliegen dieses Tages ist jedoch ein durchaus wichtiges, denn in Amerika will der Tag Respekt vor Senioren wachrufen und wachhalten, wo schon vorhanden. Menschen, die nach getanem Lebenswerk und Arbeit in den Ruhestand gehen, die sind keine Bürde, sondern die Erschaffer unserer Gegenwart und die Wegbereiter für eine Zukunft. Und heute neigt man in Amerika daher das Haupt vor ergrauten Häuptern und zollt den Senioren Respekt am 21. August. Ich denke, der Tag, der wäre bei uns auch ganz gut aufgehoben. Dann wollen wir sie mal feiern, unsere Best Ager, mit Cool and the Gang und Celebration. So halten wir sie gerne wach.

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1: Um 2 Uhr mit Wolfgang Berger. Deutschland und 6 weitere Staaten haben ein israelisches Siedlungsprojekt im Westjordanland verurteilt. In einer gemeinsamen Erklärung der 4 Staats- und Regierungschefs fordern sie Israel auf, das umstrittene Vorhaben aufzugeben. Aus Berlin Dagmar Pepping.
2: Die Entscheidung der israelischen Regierung, Ausschreibungen für den Bau des Siedlungsprojektes zu veröffentlichen, ist inakzeptabel, heißt es in der gemeinsamen Erklärung, die von der Bundesregierung herausgegeben wurde. Das Siedlungsgebiet würde die Aussichten auf eine Zwei-Staaten-Lösung untergraben, indem das Westjordanland geteilt und die Einheit der palästinensischen Gebiete beschädigt werde. Die Länder fordern die Regierung Israels, Zitat, nachdrücklich dazu auf, die Pläne unverzüglich zurückzunehmen und die Ausweitung der Siedlungen im Westjordanland zu beenden.
1: Der Städtetag fordert,